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guten Morgen zusammen. Die gute Nachricht ist, ihr habt zumindest schon mal den Montag von dieser Arbeitswoche geschafft. Die schlechte Nachricht ist, der Dienstag ist noch sehr, sehr früh. Wir bleiben mit euch zusammen wach. Kommt gut durch die Nacht mit uns. Hallo zusammen.

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0: Hallo zusammen. Es gibt ja so ganz, ganz viele Metaphern für die Liebe, oder? Und manche sind einfach unfassbar unsäglich kitschig. Da sind irgendwie Rosen mit eingearbeitet und Dornen und bäh. Ich finde aber die folgende hier sehr schön, die folgende Metapher. Eine Liebe, die wie ein Fluss ist, ne, weil Flüsse legen lange Wege zurück, überwinden Hindernisse und münden irgendwann im Meer. Mal ist so ein Fluss unruhig und schnell und manchmal ruhig und entspannt vor sich hin fließend. Und so ist das eben auch in einer Beziehung. Das findet zumindest Ray Garvey und er hat einen Song genau darüber rausgebracht. Hört ihr jetzt?
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1: Ich bin Katrin Müller. Bundeskanzler Friedrich Merz will trotz der schweren CDU-Niederlage in Sachsen-Anhalt an seinem Amt und am Reformkurs der Bundesregierung festhalten. Aufgeben sei für ihn keine Option, so Merz. Zugleich räumte er eigene Defizite ein und kündigte Gespräche mit der SPD über Rente, Haushalt und Steuerreform an. Neuer CDU-Landesvorsitzender in Sachsen-Anhalt will der Bundestagsabgeordnete Sepp Müller werden. Ministerpräsident Sven Schulze will dagegen nicht erneut für den Parteivorsitz kandidieren. Das Landgericht Mannheim hat ein Strafverfahren gegen Sänger Xavier Naidoo eröffnet. Es hat die Anklage der Staatsanwaltschaft von vor 3 Jahren zugelassen. Sie wirft Naidoo unter anderem Volksverhetzung vor.
2: Der Anklage zufolge soll der Sänger einen Mitarbeiter der Amadeo-Antonio-Stiftung beleidigt haben. Die Stiftung kämpft gegen Rassismus und Antisemitismus. Naidoo soll in dem Zusammenhang auch Texte veröffentlicht haben mit antisemitischem Inhalt. Darauf wurde er mehrfach angezeigt. Die Anwälte Naidoos sagen, ihr Mandant lehne antisemitisches, rassistisches und fremdenfeindliches Gedankengut entschieden ab. Weitere Anklagepunkte gegen ihn wurden fallen gelassen. Thomas Bremser, Redaktion.
1: Finanzminister Lars Klingbeil bringt heute den Entwurf des Bundeshaushalts für das kommende Jahr in den Bundestag ein. Der SPD-Politiker plant mit Ausgaben von über 550 Milliarden Euro, etwas mehr als in diesem Jahr. Insgesamt soll die Neuverschuldung 2027 bei gut 200 Milliarden Euro liegen. Klingbeils Rede läutet die Haushaltswoche im Bundestag ein. Zum Sport. Mit dem Start der Ligaphase beginnt heute die neue Champions-League-Saison. Aus der Bundesliga sind der FC Bayern München, Borussia Dortmund, RB Leipzig und der VfB Stuttgart dabei. Bis Ende Januar sind 8 Spieltage angesetzt. Als erster Bundesliga-Verein startet heute Abend Dortmund.
3: Es könnte ein ganz dankbares Auftaktspiel sein für den BVB. Die Dortmunder empfangen zu Hause den spanischen Vertreter FC Villarreal. Diese Partie gab es bereits in der vergangenen Saison in der Champions League Ligaphase und da gewann der BVB klar und deutlich mit 4:0. Gegen einen ähnlichen Spielverlauf hätten die Schwarz-Gelben heute sicher nichts einzuwenden. Moritz Einzel, Sportredaktion.
1: Anstoß ist am Abend um 21 Uhr.
0: Das Wetter.
4: In der Nacht gibt's nur wenig Wolken, Regen soll es keinen geben. Die Tiefstwerte liegen zwischen 18 und 15 Grad. Der Tag startet dann mit einem Mix aus Sonne und Wolken, Maximalwerten von 21 bis 26 Grad. Und ab dem Nachmittag kommt dann auch Regen dazu. Hi zusammen, Johanna Tänzer ist hier für euch. Ich wünsche euch eine ganz angenehme Nacht. Ich spiele euch ja jetzt gleich Temper City mit Self-Aware. Die Band hat übrigens bisher wirklich nur diese eine Single rausgebracht. Und damit sind sie einfach direkt weltweit durchgestartet. Kann man so machen.
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0: Elton John, Circle of Life. Eine schöne Nacht mit uns.
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0: Jawohl, ihr könnt die Toten Hosen live am 3. Dezember hier bei unserem exklusiven Radiokonzert erleben, wenn ihr euch bei uns das Codewort notiert, das immer im Laufe des Tages im Programm erscheint und durchgesagt wird. Und wenn ihr euch dann noch durch die Warteschlange auf unserer Homepage, ich sag mal, quält, weil nicht jeder schafft es da durch. Claudia hat das aber geschafft und der habe ich direkt mal gratuliert.
2: Dankeschön, ich habe mich sehr gefreut, ja.
0: Ja, das glaube ich. Du hast das Codewort ja richtig mitbekommen, ne? Und bist durchgekommen. Ja. War das aufregend, dieser ganze Vorgang?
2: Ja, auf jeden Fall, weil ich habe das letzte Woche schon ein paar Mal versucht und irgendwie bin ich da nie, also ich hing immer nur in dieser Warteschleife und heute war es echt knapp und ich habe gedacht, jetzt musst du ganz schnell nach Hause rennen. Ich hatte nämlich eben noch Physio und habe es dann tatsächlich geschafft. Ich habe da gar nicht mit gerechnet, gebe ich ehrlich zu.
0: Oh, wie cool. Und ich habe gesehen, du hast sogar auch 100 Euro gespendet für die Aktion Lichtblicke. Ja. Ganz, ganz lieben Dank. War dir das auch wichtig?
2: Ja. Ja, ich habe also schon seit Jahren immer wieder mal überlegt, auch selber mal irgendwas für Lichtblicke zu machen. Ich mal so ein bisschen, ne, so hobbymäßig. Und habe aber irgendwie mich nie getraut. Und dann habe ich jetzt gedacht, jetzt musst du spenden. Auf jeden Fall, weil ich finde das sehr gut, wenn man was für die eigenen Leute macht. Ja, und deswegen habe ich gesagt, auf jeden Fall, das ist es mir wert. Die Karten wären mindestens dasselbe wert. Wenn ich noch mehr und mal gucken, weil ich ja auch noch jemanden mitnehme.
0: Ja.
2: Vielleicht spendet die Kollegin dann auch noch ein bisschen was, wer weiß.
0: Oh, da würden wir uns natürlich freuen. Aber an der Stelle schon mal wirklich ganz, ganz lieben Dank. Ist ja nicht selbstverständlich, ihr könnt ja quasi selbst entscheiden, was ihr spendet und wie viel. Wir freuen uns über jeden Euro. Lieben Dank. Und wenn ihr auch aufs Hosenkonzert wollt, dann achtet immer auf das Codewort in unserem Programm und versucht euer Glück auf die streng limitierten Tickets.
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1: Ich bin Katrin Müller. Im Bundestag wird ab heute in erster Lesung über die Haushaltspläne der Bundesregierung für 2027 beraten. Insgesamt sind Ausgaben von gut 550 Milliarden Euro geplant.
2: Umstrittene Reformpläne, ob zu Steuern oder Rente, die an die AfD verlorene Landtagswahl in Sachsen-Anhalt und alles in allem im kommenden Jahr geplante neue Schulden von 200 Milliarden Euro. Alles Ansatzpunkte für die Opposition, die Arbeit der Regierung für gescheitert zu erklären. Die Haushaltswoche wird aber auch wieder mal eine Bewährungsprobe für die Koalition aus Union und SPD. Schaukelt sich interner Streit weiter hoch oder werden teilweise mühsam gefundene Kompromisse gemeinsam verteidigt? Jan-Henner Reitze, Berlin.
1: Die AfD in Sachsen-Anhalt will Gesprächseinladungen an die anderen Parteien verschicken. Ziel sei es, eine Zusammenarbeit auszuloten, sagte AfD-Parteichef Tino Chrupalla im ZDF. Die meisten anderen Parteien haben eine Kooperation mit der AfD allerdings schon ausgeschlossen. BSW-Gründerin Sarah Wagenknecht zeigte sich im ZDF dagegen offen.
3: Wir machen mit jedem gemeinsame Politik, der bereit ist, Veränderungen durchzusetzen, die sich die Menschen in unserem Land wünschen. Und die große Mehrheit möchte nicht, dass alles so weitergeht.
1: Gleichzeitig kündigte Wagenknecht Widerstand gegen Positionen im AfD-Programm an, die das BSW nicht teilt. Die CDU in Sachsen-Anhalt will sich nach dem Wahldebakel neu aufstellen. Noch Landeschef Sven Schulze will bei der Neuwahl des Landesvorstands im Herbst aber nicht nochmal antreten. In den Startlöchern steht Unionsfraktionsvize Sepp Müller. Er will Schulze als CDU-Landeschef ablösen. Schülerinnen und Schüler haben bei den jüngsten Auflagen des internationalen Bildungsvergleichs PISA schlechter abgeschnitten als bei der Erhebung im Jahr 2022. Deutschlands 15-Jährige könnten immer schlechter lesen und rechnen. Auch in Naturwissenschaften gehe es abwärts, schreibt die Bild unter Berufung auf die Auswertung, die ihr vorliegt. Offiziell wird die neue PISA-Studie heute vorgestellt. Zum Sport. Mit dem Start der Ligaphase beginnt heute die neue Champions-League-Saison. Aus der Bundesliga sind der FC Bayern München, Borussia Dortmund, RB Leipzig und der VfB Stuttgart dabei. Bis Ende Januar sind 8 Spieltage angesetzt. Dann geht es in die K.O.-Phase. Als erster Bundesliga-Verein startet am Abend Dortmund.
4: Das Wetter.
5: Der Dienstagmorgen startet freundlich mit einem Mix aus Sonne und Wolken. Dazu gibt's 21 bis 26 Grad. Ab dem Nachmittag zieht sich's dann aber zu und dann kann's regnen.
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6: A30 Osnabrück-Bad Oeynhausen. Zwischen Bad Oeynhausen-Ost und Kreuz Bad Oeynhausen. 2 Kilometer Stau. Wir wünschen allen unterwegs gute Fahrt.
5: Hallo, herzlich willkommen im ganz frühen Dienstag. Johanna Tänzer hier für euch. Aber die Worte von Miles Smith passen auch voll gut. Nice to meet you.
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0: Die Simple Minds mit Don't Sure. Hi zusammen, guten Morgen. Ey, wie steht denn ihr zum Thema Helm auf E-Scootern? In Paris ist das ja tatsächlich schon Vorschrift. Da gibt es dann auch fette Strafen, wenn man ohne Helm unterwegs ist. Ja, und für unseren Hannes ist das auf jeden Fall ein Modell zum Nachmachen.
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2: Wie steht ihr zur Helmpflicht auf E-Scootern? Also grundsätzlich finde ich ja alles gut, was den Zugang zu diesen Dingern erschwert. Ne? An sich, tolle Idee. Aber meistens benutzen die auch eh nur Leute, wo man denkt, Laufen ist doch auch eine Alternative. Oder von ganzen Gruppen werden die benutzt. Ne? Da fragst du dich, wie viele passen da eigentlich drauf? Trainieren die für Wetten, das? Dann stehen die nur im Weg rum. Boah, merkt ihr? Ich werde so ein richtiger Mecker-Opa bei den Teilen. Deswegen Helmpflicht, super. Du kannst auf so einem E-Scooter eh nicht bescheuerter aussehen als eh schon. Meine Lieblingskombi, E-Scooter und Kopfsteinpflaster. Egal wie durchtrainiert du bist, du siehst einfach aus wie ein Pudding auf einer Rüttelplatte. Und immer dran denken, die bringen ja auch gar nichts. Weil, wenn du was getrunken hast, darfst du ja eh nicht fahren.
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Hallo zusammen, einen schönen, sehr frühen guten Morgen. Johanna Tänzer ist hier und ich bringe euch jetzt Skater-Vibes in den Dienstagmorgen. Dank Avril Lavigne. Skater Boy, jetzt für euch.

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1: Ich bin Katrin Müller. Bundeskanzler Friedrich Merz will trotz der schweren CDU-Niederlage in Sachsen-Anhalt an seinem Amt und am Reformkurs der Bundesregierung festhalten. Aufgeben sei für ihn keine Option, so Merz. Zugleich räumte er eigene Defizite ein und kündigte Gespräche mit der SPD über Rente, Haushalt und Steuerreform an. Neuer CDU-Landesvorsitzender in Sachsen-Anhalt will der Bundestagsabgeordnete Sepp Müller werden. Ministerpräsident Sven Schulze will dagegen nicht erneut für den Parteivorsitz kandidieren. Das Landgericht Mannheim hat ein Strafverfahren gegen Sänger Xavier Naidoo eröffnet. Es hat die Anklage der Staatsanwaltschaft von vor 3 Jahren zugelassen. Sie wirft Naidoo unter anderem Volksverhetzung vor.
2: Der Anklage zufolge soll der Sänger einen Mitarbeiter der Amadeo-Antonio-Stiftung beleidigt haben. Die Stiftung kämpft gegen Rassismus und Antisemitismus. Naidoo soll in dem Zusammenhang auch Texte veröffentlicht haben mit antisemitischem Inhalt. Darauf wurde er mehrfach angezeigt. Die Anwälte Naidoos sagen, ihr Mandant lehne antisemitisches, rassistisches und fremdenfeindliches Gedankengut entschieden ab. Weitere Anklagepunkte gegen ihn wurden fallen gelassen. Thomas Bremser, Redaktion.
1: Finanzminister Lars Klingbeil bringt heute den Entwurf des Bundeshaushalts für das kommende Jahr in den Bundestag ein. Der SPD-Politiker plant mit Ausgaben von über 550 Milliarden Euro, etwas mehr als in diesem Jahr. Insgesamt soll die Neuverschuldung 2027 bei gut 200 Milliarden Euro liegen. Klingbeils Rede läutet die Haushaltswoche im Bundestag ein. Zum Sport. Mit dem Start der Ligaphase beginnt heute die neue Champions-League-Saison. Aus der Bundesliga sind der FC Bayern München, Borussia Dortmund, RB Leipzig und der VfB Stuttgart dabei. Bis Ende Januar sind 8 Spieltage angesetzt. Als erster Bundesliga-Verein startet heute Abend Dortmund.
3: Es könnte ein ganz dankbares Auftaktspiel sein für den BVB. Die Dortmunder empfangen zu Hause den spanischen Vertreter FC Villarreal. Diese Partie gab es bereits in der vergangenen Saison in der Champions League Ligaphase und da gewann der BVB klar und deutlich mit 4:0. Gegen einen ähnlichen Spielverlauf hätten die Schwarz-Gelben heute sicher nichts einzuwenden. Moritz Einzel, Sportredaktion.
1: Anstoß ist am Abend um 21 Uhr.
4: Das Wetter.
5: Der Dienstagmorgen startet freundlich mit einem Mix aus Sonne und Wolken. Dazu gibt's 21 bis 26 Grad. Ab dem Nachmittag zieht sich's dann aber zu und dann kann's regnen. Hallo, kurz nach 5. Guten Morgen an alle, die jetzt schon wach sind und auch einigermaßen klar denken können. Alle anderen, erstmal Käffchen rein, ne?
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0: Was ist heute wichtig?
1: Es ist der 8. September und es ist noch sehr, sehr früh. Oh, aber ja. Der Kollege Kevin Zimmer, der weiß trotzdem schon, was heute so passieren wird. Guten Morgen.
2: Ja, guten Morgen. Wollen wir erst das trockene Thema wegarbeiten sozusagen?
1: Lass es uns hinter uns bringen.
2: Das machen wir. Im Bundestag wird ab heute übers Geld gesprochen und gestritten. Es geht um die Haushaltspläne der Bundesregierung fürs kommende Jahr. Wie und wo wollen Sie wie viel Geld ausgeben? Das wird Thema sein. Insgesamt sind Ausgaben von gut 550 Milliarden Euro geplant. Bis Freitag werden die Etats dann aller Ressorts debattiert.
1: Was ich ja tatsächlich viel spannender finde, Kevin.
2: Ich ahne was.
1: In Köln wird ja vielleicht die größte Kartoffel der Welt verkündet.
2: Ja, das ist eine Aktion einer Fastfood-Kette. Die werden im Mediapark in Köln die größte Kartoffel der Welt unter den Augen von Richtern vom Guinness-Buch der Rekorde vermessen. Ja? Ob es dann wirklich die größte Kartoffel der Welt ist, das wird sich dann entscheiden. Muss halt nachgemessen werden.
1: Ja. Und ich hoffe, danach machen Sie eine fette, fette Portion Pommes drauf.
2: Ja, ich will das auch was Wichtigste abhaben. Mit Mayo.
1: So, und dann geht noch die Champions League los, ne?
2: Richtig, und das direkt mit NRW-Beteiligung. Borussia Dortmund spielt heute am ersten Spieltag der Vorrunde gegen FC Villarreal. 21 Uhr, Anstoß in Dortmund.
1: Optimal. Danke, Kevin, und euch einen schönen Dienstag.

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0: James Arthur mit Impossible. Guten Morgen zusammen.
1: Augenblick mal.
2: Also man kann sich die Veranstaltung quasi wie eine klassische Laufveranstaltung vorstellen. Wir fangen an einem gemeinsamen Startpunkt. Da gibt es auch ein gemeinsames Warm-up. Wir zählen gemeinsam den Countdown runter.
3: Aber so ein bisschen unterscheidet es sich natürlich doch, sagt Janis Farendler von der DJK Grün-Weiß-Werl. Der katholische Sportverband hat zusammen mit der Wallfahrt-Werl die erste Laufwallfahrt NRWs ins Leben gerufen. Jetzt am Sonntag und das Besondere, unterwegs gibt es kurze Zwischenhalte in verschiedenen Kirchen und Kapellen.
2: Jede Kirche und jede Kapelle bietet quasi einen kleinen spirituellen Impuls, wo die Läuferinnen und Läufer, Wanderer, Walker dann Zeit haben, kurz in sich zu gehen. Und danach geht es dann im eigenen Tempo weiter zur nächsten Kirche.
3: Laufend glauben, so ist das Motto für den Tag. Die Verbindung von Sport und Glaube, das steht im Mittelpunkt und ist sowieso eng miteinander verknüpft, findet Wallfahrtsseelsorger Pastor Stefan Mockenhaupt.
4: Sich nicht abzugrenzen, sondern gemeinschaftlich unterwegs zu sein. Es geht um Thema Teamgeist. All das spielt ja im Glauben und im Sport ja auch nochmal auch eine besondere Rolle.
3: Einfach dabei sein und das kostenlos. Bis Freitag könnt ihr euch noch anmelden. Und jetzt fehlt eigentlich gar nicht mehr so viel.
4: Wir wünschen uns schönes Wetter und vor allen Dingen eine gute Stimmung.
2: Genau, denn gemeinsam ist Laufen irgendwie umso schöner. Und wenn man das Ganze dann noch mit einem Lächeln im Gesicht tut, dann fühlt sich der Weg auch gar nicht mehr so weit an.
3: Die erste Laufwallfahrt in NRW. Alle Infos bei uns auf augenblickmalonline.de. Stefan Klinkhammer von der Katholischen Kirche für Augenblick mal.

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1: Mit Danny Hoppe. Guten Morgen. Der deutliche Wahlsieg der AfD in Sachsen-Anhalt hat Spuren hinterlassen. Nicht nur im politischen Berlin, sondern offenbar auch bei vielen Menschen im Land. In mehreren Städten gab es am Abend Proteste gegen die AfD. Malte Albrecht aus dem News-Team. Außerdem wurde der neue ARD-Deutschland-Trend veröffentlicht und er zeigt, dass viele sich Sorgen machen.
2: Ja, 2/3 der Deutschen blicken demnach besorgt auf das Wahlergebnis aus Sachsen-Anhalt. Nur knapp jeder 4. ist erfreut. Gleichzeitig meinen viele andere Parteien, sollten die AfD künftig politisch stärker einbinden. Was den künftigen Ministerpräsidenten in Sachsen-Anhalt angeht, sind die Menschen in Deutschland geteilter Meinung. 45% finden, AfD-Spitzenkandidat Ulrich Siegmund sollte gewählt werden, wenn er die nötigen Stimmen von anderen Parteien bekommt. 48% sind dagegen. Außerdem findet eine deutliche Mehrheit von gut 3/4, dass die Bundesregierung einen Denkzettel verdient hat. Fast 9 von 10 Befragten sind nämlich unzufrieden mit der Arbeit der schwarz-roten Koalition.
1: Ja, die Sorgen haben viele Menschen auch auf die Straßen getrieben.
2: Ja, gleich in mehreren Städten sind Menschen gegen die AfD und einen weiteren Rechtsruck auf die Straße gegangen. Allein in Berlin waren es vor dem Brandenburger Tor mehrere Tausend. Die Polizei sprach von etwa 5000 Teilnehmenden, die Veranstalter von 14.000. Zu der Demo aufgerufen hatte das Netzwerk Campact gemeinsam mit Fridays for Future. Auf Plakaten stand unter anderem: Faschismus ist keine Alternative oder AfD, Nazis stoppen. Die Demo verlief laut Polizei störungsfrei. Auch in Essen, Potsdam, Schwerin und Rostock gab es gestern Abend größere Kundgebungen.
1: Danke, Malte. Und jetzt weitere Meldungen im Überblick. In Berlin werden heute die Ergebnisse der neuen PISA-Studie vorgestellt. Laut Bild sind die deutschen Schülerinnen und Schüler im internationalen Vergleich weiter abgesackt. Bildungsministerin Prien sagte im Vorfeld, die Schülerschaft habe sich verändert, die Schulen stünden vor großen Herausforderungen. Im Bundestag startet am Vormittag die Haushaltswoche. Finanzminister Klingbeil stellt seinen Entwurf für das nächste Jahr vor. Geplant ist eine deutlich höhere Neuverschuldung. Unter anderem soll deutlich mehr Geld in die Verteidigung gehen. Der BVB startet am Abend in die neue Champions-League-Saison. Zum Auftakt geht es zu Hause gegen den FC Villarreal. Die Partie gab es schon in der vergangenen Saison. Damals gewannen die Dortmunder mit 4:0. In ganz NRW fahndet die Polizei weiter nach einem 48-jährigen Mann aus Gevelsberg. Hintergrund sind die Sabotageaktionen in NRW und Brandenburg auf das Stromnetz. Am Abend kreiste außerdem ein Hubschrauber bei Weißweiler, um die Umgebung rund um ein Kraftwerk abzusuchen. Dort waren vorher erneut Sprengvorrichtungen entdeckt worden. Sie mussten von Spezialisten des LKA entschärft werden. Mehr Details wollte die Polizei noch nicht nennen, aus ermittlungstaktischen Gründen. Und das waren die Nachrichten mit Danny Hoppe.
3: Dankeschön. Das Wetter zwischen Pfahl und Uffeln, es ist nicht gerecht aufgeteilt heute. Es sind nämlich mehr Wolken unterwegs. Sonne kommt nur ab und an mal durch und das bei rund 23 Grad. Am Abend wird es auch stellenweise ein bisschen nass. Plant das gerne mit ein, falls ihr da noch unterwegs seid. Morgen am Mittwoch trocken, die meiste Zeit sonnig, aber es wird jetzt ein bisschen frischer. Es geht nämlich runter unter die 20 Grad Marke.
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4: Es ist 6:03. Jetzt für euch der schnellste Verkehrs- und Blitzerservice für die ganze Region. Auf den Straßen bei uns ist noch nicht viel los. Da kommt ihr ganz gut durch. Ein paar Blitzer gibt's. Die stehen immer noch in Herford, im Papendiek und an der Peterstraße. In Minden, Erbeweg, Petersäger Weg und Zeringer Allee. Und in Flotho steht noch ein Blitzer an der Falldorfer Straße. Habt ihr noch was von unterwegs? Ein Stau, ein Blitzer, eine ausgefallene Ampel? Dann immer gerne hier direkt bei uns im Studio durchklingeln auf der 08000 920 920. Gute Fahrt euch.
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4: Guten Morgen zusammen. Guten Morgen. Am Dienstag ist euer Insta-Algorithmus auch noch voll mit Bildern vom Toten Hosen-Konzert in Minden am Samstag. Und ihr selbst wart gar nicht da. Ist gar nicht schlimm. 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Nämlich in einem ganz besonderen Rahmen. 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

0: Schlafantrieb geht rein in diesen Dienstag. Eagle Eye Cherry, safe tonight. Guten Morgen,
1: Morgen
0: zusammen. Chrissy und Madeline sind wir zwei. Die Schule läuft jetzt schon fast eine Woche wieder. Mhm. Ja, da wird es mal höchste Zeit für eine Bestandsaufnahme,
1: ja,
0: oder?
1: Genau.
0: Die neue PISA-Studie ist fertig. Heute wird sie dann auch in Berlin vorgestellt.
1: Ja, getestet wurde weltweit unter 15-jährigen Schülerinnen und Schülern in den Fächern Lesen, Mathe und Naturwissenschaften. Und vorab ist schon was durchgesickert, wie die deutschen Jugendlichen so abgeschnitten haben. Und zwar nicht gut.
0: Ja.
1: Laut Bildbericht sind die Schülerinnen und Schüler noch weiter abgerutscht im internationalen Vergleich in allen drei Fächern.
0: Da fragen wir uns zurecht. Heißt es eigentlich PISA-Studie, weil es so wie der schiefe Turm immer weiter dem Boden entgegengeht?
1: Ja,
0: aber die Schule geht ja gerade erst wieder los. Vielleicht ist der Schulbeginn ja für den einen oder anderen Ansporn, in der nächsten Studie ein bisschen was zu reißen.
1: Ja, wir helfen dem Mathe schon mal nach. Chrissy plus Madeline gleich doppelt wach.
0: So ist es.
1: Guten Morgen.
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0: In the Dark von Purple Disco Machine und Sophie and the Giants um gleich 20 nach 6. Schönen guten Morgen am Dienstag. Wir wecken euch heute Morgen mit den schönsten Geschichten aus der Schulzeit, also genauer gesagt von euren Klassenfahrten. Denn viele Schülerinnen und Schüler düsen in den kommenden Wochen für ein paar Tage weg. Ist ja meist so nach den Sommerferien, ne? Und das ist schon eine aufregende Zeit. Schlafen in der Jugendherberge, ja, ein paar tolle Sachen erleben, an die man sich meist noch ganz, ganz viele Jahre später erinnert. Ne, Chrissy?
1: Ja, nicht alles, aber ich weiß noch, in der Stufe 13, Kursfahrt Italien. Ersten Abend haben wir natürlich ein bisschen gefeiert, ne? Lange, intensiv auch.
0: Ja.
1: Und sagen wir mal so, mir ging es den Tag danach jetzt leider nicht so gut.
0: Aha.
1: Ne? Da stand aber unser Ausflug nach Venedig an, an dem Tag. Und ja, wirklich alle sind mitgefahren. Ich als Einziger bin im Hotel geblieben, weil es mir eben so dreckig ging. Und das Schlimme war, das war in der Nebensaison, also wenn überhaupt Nebensaison, das war so Ende September. Und dieser komplette Urlaubsort, der war leer.
0: Oh.
1: Da war einfach niemand. Also ich hatte sehr viel Zeit zum Spazierengehen und zum Nachdenken, weil ich einfach mit niemandem reden konnte. Also das war mir eine Lehre,
0: ja,
1: muss ich
0: sagen. Aber doch auch ein entschleunigender Urlaub, oder?
1: Ja, geht so.
0: Was eine Erinnerung an die Klassenfahrt. Welche habt ihr? Wir sammeln heute Morgen mal gerne auch die peinlichen Stories. WhatsApp ins Studio.
1: 05221 18 009.

0: Mein Bruder war damals mein großes Vorbild. Gleiche Musik, naja, um Kleidung geiern, Fußball gucken, alles. Ja, ich dachte auf jeden Fall, ich kenne ihn gut. Bis ich dann einmal sah, was er wirklich gemacht hat. Ich so, ey Digga, was machst du da eigentlich? Er kam dann sofort mit, ey, das ist cool, man kriegt Respekt, dies, das. Auf jeden Fall gab es zu Hause halt mega Stress, weil meine Eltern herausgefunden haben, dass er so komische Dinger dreht. 2-3 Monate später fing ich halt auch damit an. Naja, als er dann gesehen hat, dass ich auch dabei bin, er drehte voll durch. Nicht so, ey, was willst du überhaupt? Das machst du doch selber die ganze Zeit. Und dann sagte er halt so, ey, weißt du was? Wir hören beide jetzt damit auf, mit dem Rauchen.
1: Starte jetzt in ein rauchfreies Leben.

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0: Ed Sheeran, Eyes Closed, kommt ganz entspannt rein in diesen Dienstag. Guten Morgen. Hier sind jetzt die wichtigsten Infos für euch.
1: Matthias Tuda ist da mit den News. Wir haben es 6:30.
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1: Einen schönen guten Morgen.
3: Das Landgericht Detmold hat einen Flohtor zu 2 Jahren Haft auf Bewährung und einer Geldauflage in Höhe von 10.000 Euro verurteilt. In dem Prozess ging es um eine Körperverletzung mit Todesfolge. Der 37-jährige Angeklagte war an einer Tankstelle an der Herforder Straße in Bad Salzuflen mit einem anderen Mann aneinander geraten. Beide stritten darüber, wer an der Reifendruckprüfanlage als nächster dran ist. Daraufhin hatte der Flohtor den 69 Jahre alten Salzufler geschubst. Der Mann schlug mit dem Kopf auf den Boden auf und starb 2 Wochen später an einem Schädelhirntrauma. In Bad Oeynhausen startet bald ein Großprojekt. Mindenerstraße und Kanalstraße sollen umgestaltet werden. Gleichzeitig entsteht dort ein Radschnellweg. Die Planungen dazu laufen schon seit längerem. Jetzt hat die Stadt zusammen mit Straßen NRW und den Stadtwerken den Auftrag für die Arbeiten vergeben. Und zwar an die Strabag AG aus Lemgo. Noch im Oktober soll es auf dem ersten Abschnitt losgehen. Das ist der Bereich zwischen dem alten Remerweg und dem Knotenpunkt Mindenerstraße, Kanalstraße, Herforderstraße. Die Kosten für das Projekt werden auf knapp 32 Millionen Euro geschätzt. Ein Vorfall beim Höckerfest im vergangenen Jahr beschäftigt den Bielefelder Staatsschutz. Ein unbekannter Mann hatte damals Anfang Juli am Stand der Herforder CDU randaliert. Er beschimpfte die Politiker und nannte sie Lügner und Verbrecher. Einen der CDU-Leute soll der Gesuchte am Kragen gefasst haben. Außerdem soll er damit gedroht haben, den Stand in der Nacht abzubrennen. Weil die Tat als polit-

0: politisch motiviert eingestuft wird, ermittelt der Staatsschutz. Ein Foto des Verdächtigen gibt es auf radioherford.de.
1: Dankeschön, Matthias, für die Infos. Das Wetter, der Herbst, der mischt sich jetzt ganz langsam wieder mit ein. Es wird ein bisschen frischer heute, 23 Grad maximal. Viele Wolken, bisschen Sonne dabei. Heute Abend und in der Nacht dann auch nass. Morgen am Mittwoch noch ein bisschen kühler, nur noch 19 Grad. Aber die Sonne, die scheint für euch an Werra und Weser. Windig ist es auch immer mal wieder. Und am Donnerstag auch meist freundlich. Über 20 Grad kommen wir aber erstmal nicht.
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3: 6:35, Vorsicht auf der A2 Richtung Dortmund zwischen Bad Eisen und Feldheim. Da liegt ein umgestürzter Baum auf der Fahrbahn. Fahrt da bitte vorsichtig. Dann wird bei uns geblitzt in Herford im Patendiek und Petersstraße, in Minden Erbeweg, Petersheger Weg und Zeringer Allee und in Flotow an der Falldorfer Straße. Habt ihr mehr von unterwegs, dann klingelt einmal durch auf der 08000 920 920. Gute Fahrt euch!
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1: Guten Morgen zusammen. Guten Morgen. Wir sind heute Morgen über ein NRW-Pilotprojekt gestolpert, denn in 3 Gefängnissen sollen die Häftlinge bald Internet bekommen. Ja, in Geldern, ja. Rheinbach und Essen, unter Aufsicht natürlich und auch nur so in speziellen Räumen. Wer weiß, wonach die im Netz dann suchen, oder?
3: Ja, wahrscheinlich nach Metallpfeile und Bettlaken, ne?
2: Ja. 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

0: Das ist neu bei uns. Lea, mit dir alleine sein. Schön entspannter Held für den Dienstagmorgen, oder?
1: So ist es. Guten Morgen zusammen.
0: Morgen.
1: Ganz ehrlich, einkaufen, ne? Ist ja gerade echt eine Herausforderung. Ich weiß nicht, wie es dir und euch geht. Könnt ihr an der Weihnachtsschoki so dran vorbeilaufen?
0: Ja, definitiv.
1: Ey, mir fällt das so schwer. Ich muss stehen bleiben, kurz innehalten und dann gehe ich weiter, weil ich immer denke, ey, das kannst du jetzt nicht bringen. Es ist noch zu früh. Aber so ein Stück Lebkuchen würde ich wohl nehmen. Ich glaube, Hannes auch.
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3: Na, jetzt sind Sterne schon eingedeckt. Immerhin ist schon September, ne? Bald gibt's ja nichts mehr. Ja, ich weiß, viele regen sich schon auf. Ey, wieso gibt's die ganzen Weihnachtssüßkram schon zu kaufen? Viel zu früh. Aber ich frage euch, wer legt eigentlich fest, dass man das nur an Weihnachten essen darf? Wir essen doch auch Eis im Winter. Na, wieso dann nicht Spekulatius im Juli oder Marzipankartoffeln an Pfingsten? Oder Lebkuchen im September? Da leben wir doch auch. Gut, der Schoko-Nikolaus, der passt nicht so richtig so mit Mantel im Spätsommer, ne? Aber mit Sonnenbrille, Hand über der Schulter und hey, Badehose gibt's auch in Rot. Ich verstehe auch gar nicht, warum manche direkt so eine Weihnachtskrawatte kriegen. Das Jahr geht ja nicht schneller um, nur weil das Zeug im Regal steht und das Wetter wird deswegen auch nicht schlechter. Also immer dran denken, esst was ihr wollt, knallt euch den Stollen rein, bis die Jingle bellt.
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0: Potato, all good things. Guten Morgen, Chris und Madeline sind hier bei Doppelt Wach. Die erste ganze Schulwoche ist gestartet, ja. Jo. Die ersten Hausaufgaben wurden gestern bestimmt auch schon verteilt. Oh. Der Schulalltag hat euch zurück, wobei ihr bald schon wieder so eine kleine Auszeit bekommt, denn die ersten Klassenfahrten stehen an und dein Sohn, hast du heute Morgen noch erzählt, ist nächste Woche auch weg.
1: Jo, eine ganze Woche. Jugendherberge mit der ganzen Jahrgangsstufe. Cool. Richtig aufregend. Der übt noch das Betten beziehen. Das klappt so semi-gut.
0: Oh.
1: Aber wird schon. Ja, wichtig ist, dass alle eine gute Zeit haben, das mit vielen tollen Erinnerungen nach Hause kommen. Ich kann mich auch noch an eine Klassenfahrt erinnern. Da habe ich mir kurz vorher den Zeh gebrochen und dann konnte ich so eine lange Wanderung nicht mitmachen und war dann ganz allein in der Jugendherberge. Das war furchtbar langweilig.
0: Oh nein.
1: Wirklich. Naja. Habt ihr noch lustige Geschichten von euren Klassenfahrten auf Lager? Dennis, du hast eine. Moin.
2: Also, wo ich mich noch daran erinnern kann, ist, als wir nach Rom gefahren sind. Das war nämlich eine Busfahrt von 20 Stunden. Da sind wir Jungs alle ganz übermotiviert in den Bus reingestürmt und dachten, ja, wir setzen uns einfach mal in die letzte Reihe.
1: Klar.
2: War am Ende die falsche Entscheidung, weil die Busfahrt sich so ewig gezogen hat, dass wir am Ende in der Nacht teilweise aufeinander lagen, weil keiner eine richtige Schlafposition finden konnte. Also das war wirklich eine Reise, die wird mir immer im Kopf bleiben.
1: Ja,
0: ja,
1: das
0: super, oder? Also so viel zu, die Coolen sitzen auf der Rückbank ganz hinten. Ja. Gerne mehr davon. Wir sammeln heute eure schönsten, lustigsten, vielleicht ja auch peinlichsten Klassenfahrtgeschichten. WhatsApp ins Studio.
1: 05221 18

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2: Mit Danny Hoppe, guten Morgen. Vor gut 25 Jahren hat der sogenannte PISA-Schock viele in Deutschland aufgeschreckt. Damals hatten die deutschen Schülerinnen und Schüler im internationalen Vergleich alles andere als gut abgeschnitten. Am Vormittag wird in Berlin die neue PISA-Studie vorgestellt und Malte Albrecht aus dem News-Team, auch da sieht's wohl nicht so gut aus, das meldet die Bild.
3: Ja, demnach haben die deutschen Schüler in allen drei getesteten Disziplinen schlechter abgeschnitten als bei der letzten Studie vor 4 Jahren. Vor allem beim Lesen, Rechnen und in den Naturwissenschaften gibt es offenbar erneut Rückschritte. Für die Studie wurden 6.700 Jugendliche in Deutschland getestet. Ein Schwerpunkt lag diesmal auf den Naturwissenschaften. Außerdem wurde untersucht, wie gut Jugendliche Probleme in der digitalen Welt lösen können. Dabei muss man sagen, nach dem sogenannten PISA-Schock vor 25 Jahren hatten sich Deutschlands Ergebnisse zwischenzeitlich mal verbessert. Seit etwa 10 Jahren geht es aber wieder bergab.
2: Was sagt denn Bundesbildungsministerin Prien dazu?
3: Ja, sie sieht die Schulen vor großen Herausforderungen. Die Schülerschaft habe sich verändert und es liege nicht nur an der Zuwanderung, sagt Prien. Als weitere Gründe nennt sie auch neue Erziehungsmethoden, veränderte Familienstrukturen sowie den Einfluss von Bildschirmzeiten und durch Social Media. Nach Ansicht der Ministerin müssen Schulen heute deutlich mehr Bildungs- und Erziehungsarbeit leisten. Darauf müsse sich das Schulsystem besser einstellen. Wichtige Weichen seien aber schon gestellt. Als Beispiele nennt Prien unter anderem eine bessere frühkindliche Bildung und die Stärkung der Grundlagen, also von Lesen, Schreiben und Rechnen.
2: Danke, Malte. Und jetzt weitere Meldungen im Überblick. In mehreren deutschen Städten haben gestern Abend tausende Menschen gegen die AfD protestiert, unter anderem in Berlin vor dem Brandenburger Tor. Die Veranstalter sprachen anschließend von bis zu 14.000 Teilnehmern. Auch in NRW gab es Proteste, unter anderem in Essen, Aachen und Münster. Im Ukraine-Krieg ist Russland angeblich bereit zu verhandeln. Das meldet die US-Nachrichtenseite Axios und beruft sich auf den ukrainischen Präsidenten Selenskyj. Gleichzeitig wurden in der Nacht aus Kiew aber neue russische Angriffe gemeldet. Alexander Zverev steht im Viertelfinale der US Open. Er setzte sich am frühen Morgen souverän in 3 Sätzen gegen den Italiener Daderi durch. Gestern war es nochmal richtig schön warm und sommerlich. Ans Thema Heizen dürften deshalb zurzeit die wenigsten von uns schon denken. Aber sollte der Winter sehr kalt werden, wären die Gasspeicher wohl schneller leer, als uns lieb ist. Nämlich schon Anfang Februar. Davor warnt der Gasspeicherverband Ines. Denn die Gasspeicher sind momentan nur mäßig gefüllt. Am 6. September habe der Wert bei rund 54% gelegen, heißt es. Das seien etwa 19 Prozentpunkte weniger als noch vor einem Jahr. Das liegt auch am Iran-Krieg und den hohen Gaspreisen. Denn dadurch lohnt sich das alte Geschäftsmodell der Firmen, im Sommer billig kaufen und im Winter teuer verkaufen, nicht mehr. Und das waren die Nachrichten mit Danny Hoppe.
4: Dankeschön. Spätsommerlich geht's durch diesen Dienstag. Es gibt Sonne, es gibt aber auch einige Wolken, die hier durchziehen. Regen auch, aber erst am Abend und in der Nacht und das bei 23 Grad heute. Ab morgen geht's runter unter die 20 Grad Marke. Das wird mir persönlich dann schon im T-Shirt ein bisschen zu kalt. Ja? Ich gehe dann langsam über zu Pulli und lange Hose. Vielleicht geht ihr ja auch mit und am Donnerstag Sonne, Wolken, 18 Grad, mehr ist nicht drin.
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5: 7:03, jetzt für euch der schnellste Verkehrs- und Blitzerservice für die ganze Region. Es gibt ein Problem auf der A2 in Richtung Dortmund und zwar zwischen Bad Eilsen und Feldheim. Der rechte Fahrstreifen ist gesperrt, weil da nämlich ein Baum umgestürzt ist heute Morgen. Plant da ein bisschen mehr Zeit ein und fahrt vorsichtig. Sonst sieht alles gut aus bei uns auf den Straßen, noch nicht so viel los, aber es gibt ein paar Blitzer. Und einen Unfall gibt's noch, Rödinghausen, Wilmerhorststraße, die ist nämlich gesperrt. Zwischen Alte Dorfstraße und Wienstraße macht da bitte auch einen Bogen drum. Dann jetzt die Blitzer in Herford, im Papendiek und Petersstraße, in Minden, Erbeweg, Petersheger Weg und Zeringer Allee und Flotow-Falldorfer Straße. Habt ihr mehr von unterwegs? Stau, Blitzer, ausgefallene Ampel. Immer gerne durchklingeln auf der 08000 920 920. Gute Fahrt euch.
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5: Guten Morgen zusammen. Guten Morgen. Du hast gestern schon erzählt, du hast herbstlich dekoriert. Ne?
4: Ja, so ist es. Stehen schon so kleine Kürbisse aus Teddyplüsch auf meinem Esstisch. Es sieht wirklich niedlich aus. Guck mich nicht so an.
5: Ja, bei mir kommt die Herbstdeko von ganz alleine rein.
4: Ach ja?
5: Gestern Abend in jedem Raum zu Hause habe ich es aus dem Augenwinkel gesehen. So kleine schwarze Punkte, die Wände hochkrabbeln. Mhm. Ich habe eine richtige Spinneninvasion jetzt. Geht wieder los, die Zeit.
4: Gehört zum Herbst aber auch dazu. Ne? Genauso wie das Laub im Garten, Kastanien auf den Wegen. Und das wird jetzt auch immer mehr.
5: Ja, die Spinnen auch. Super.
4: Sie ist positiv. Die holen sich zumindest die Mücken alle weg.
5: Ja, hast auch wieder recht.
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0: Ist ein Brett, ne?
1: Ja.
0: Lady Gaga und Bruno Mars, Die With A Smile. Guten Morgen. So, gleich wird's voller auf den Straßen und auf den Gehwegen. Ja. Gleich 7:15, ja, die Arbeit geht los. Die Schule, Kita, geht alles los. Nehmt bitte alle Rücksicht aufeinander. Ich glaube, das ist das Wichtigste, gerade wenn es so ein bisschen wuselig wird auf den Straßen. Wir Großen, aber vor allem ja auf die Kleinen, ja, die den Straßenverkehr noch gar nicht so gut einschätzen können. Wir haben da aber eine kleine Gedankenstütze für alle Autofahrer, die es morgens, ich sag mal, gerne mal eilig haben. Unsere großen Achtung Kinderplakate, die hängen schon an sehr vielen Ecken im schönsten Kreis der Welt. Aber mehr ist mehr, sag ich immer.
1: Ja, es hängen vor allen Dingen auch so ein paar, die hängen da offenbar schon länger und die haben so ein bisschen Farbe verloren.
0: Ja, gut.
1: Aber die würden wir auch gerne auffrischen. Meldet euch einfach bei uns. Guten Morgen.
2: Morgen. Moin zusammen, der Lars hier. Ich wollte nur mal in Sachen Achtung Kinderplakaten noch was sagen. Ich bin eben in Hofenstedt vorbeigekommen am Kindergarten. Mhm. Und da hängt zwar ein Plakat von euch, aber das ist, wenn ich sagen würde, 3-4 Jahre alt und das ist ziemlich verblasst. Mhm. Wäre cool, wenn da nochmal ein neues hinkommt. Ich schaffe es zwar nicht, da was abzuholen, aber vielleicht hört einer das und nimmt das für den Kindergarten Hofenstedt mit.
1: Nee, lass, das machen wir noch einfacher. Wir bringen es einfach rum.
0: So,
1: ne? Das haben wir nämlich bei der St. Paulus Kita in Herford auch schon gemacht. Also wenn ihr noch eins braucht, einfach rumkommen, abholen und die Straßen im schönsten Kreis der Welt mit uns zusammen sicherer machen. Danke euch fürs Mitmachen.

0: Christian und Marlin sind hier. Doppelt wach läuft bei euch bei Radio Herford. Das Schuljahr ist ganz frisch gestartet und gestern haben wir noch drüber gesprochen, dass es jetzt so richtig losgeht. Mhm. Und dann fiel mir ein, also mein Sohn fährt nächste Woche schon wieder auf Klassenfahrt.
1: Ja, stehen jetzt ganz viele Klassenfahrten sogar an und ich glaube, wir können uns alle daran erinnern. Ja, da erlebt man ja auch immer ungewöhnliche Sachen. Zum ersten Mal weg von Mama und Papa, zum ersten Mal mit den Kumpels und Freundinnen unterwegs. Und wir sammeln heute Morgen mal die schönsten Klassenfahrtsgeschichten und unser Kollege Mats, der hat direkt eine in petto, eine nicht ganz so schöne. Guten Morgen.
0: Guten Morgen erstmal.
2: Guten Morgen, ihr beiden.
0: Ja, erzähl mal, was ist dir passiert auf Klassenfahrt?
2: Ja, was heißt nicht ganz so schön? Also für unsere Lehrerin auf jeden Fall nicht. Ich habe nämlich abends überlegt, in der vierten Klasse damals, habe ich abends überlegt, ich würde jetzt ganz gerne ins Bett gehen.
0: Vernünftig.
2: Und wie man so als Kind natürlich drauf ist, lässt man sich ja auch gerne ins Bett fallen, ja, oder klar, springt hinein. Blöd bloß, dass das Bett zur Wand hin so eine Holzkante hatte und mit dem Kopf extrem auf die Holzkante gefallen bin. Geblutet wie im Wasserfall.
0: Echt?
2: Also wirklich, wie Sau, das ging gar nicht.
1: Ja.
2: Und ja, das Problem war, unsere Lehrerin war nicht mehr in der Nähe, die war noch oben im Aufenthaltsraum.
0: Mhm.
2: Und wir waren auf so einer Ritterburg und das sind ganz schön viele Räume.
0: Also,
2: das kann ich euch sagen. Also der Flur, der hat einiges abgekriegt,
1: ja,
2: und so eine ganze Klasse auf einmal wie eine Horde durch die ganze Burg gerannt und hat die Lehrerin gesucht. Die war in dem Moment erstmal komplett, naja, überfordert nicht, aber erschrocken.
0: Ja, klar.
2: Ne? Steht da so ein kleiner Dutz mit blutigem Kopf,
1: ja,
2: vor ihr. Hat sie abends noch geschafft, einen Turban zu binden für das unangenehme Gespräch. Sie musste dann zwar noch ein unangenehmes Gespräch mit meinem Vater führen, aber auch das hat alles geklappt.
0: Na gut.
1: Guck mal.
0: Und Loch ist auch wieder zu inzwischen.
2: Und vor allem ohne bleibende Schäden, ne?
1: Das, ja, wir sammeln heute Morgen mal eure schönsten Geschichten von irgendwelchen Klassenfahrten. Meldet euch immer mal gerne 05221 18 0090 per WhatsApp. Schickt gerne Sprachnachrichten.

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0: Das ist euer Start in den Dienstag mit One Direction Story of My Life. Chrissy und Madeleine sind hier. Zeit für die Infos.
1: Und die hat jetzt Matthias Duda. Wir haben es 7:30, 7:30.
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1: Einen schönen guten Morgen. Ein tödlicher Streit unter Hausbewohnern in Herford beschäftigt ab heute das Bielefelder Landgericht. Angeklagt ist ein 48-Jähriger. Er soll Ende vergangenen Jahres einen anderen Bewohner mit einem Messer angegriffen und dabei so schwer verletzt haben, dass das Opfer später im Krankenhaus starb. Schon ein paar Tage vor dem Angriff soll es Streit zwischen den beiden gegeben haben. Das Opfer hatte die Haustür eingetreten und sich dabei am Bein verletzt. Er soll den Angeklagten dafür verantwortlich gemacht haben. Dieser habe die Haustür abgeschlossen, obwohl er gewusst habe, dass das spätere Opfer keinen Schlüssel bei sich hatte. Das Ergebnis der Landtagswahl in Sachsen-Anhalt beschäftigt auch die Politik hier bei uns. Dass die AfD derart zugelegt habe, sei erschütternd, sagt Stefan Schwarze, Bundestagsabgeordneter der SPD aus der Region. Weil sich die AfD zum Beispiel gegen eine garantierte Grundrente ausspricht, werde für viele Rentnerinnen das Risiko steigen, in der Altersarmut zu landen. Schwarze gibt sich aber auch selbstkritisch. Die SPD in Bad Oeynhausen und im Kreis Herford müsse überzeugende Ideen und Antworten liefern. Er will sich bei zwei öffentlichen Terminen demnächst den Sorgen der Bürger persönlich stellen und die Bundespolitik verständlicher machen. Die evangelische Kirchengemeinde Herford Mitte Land will ihre Arbeit in Zukunft demokratischer gestalten. Kirchenmitglieder und Interessierte sollen bei wichtigen Entscheidungen mit einbezogen werden. Am 25. September lädt die Gemeinde deshalb zur Ideenwerkstatt Horizonte für Mila ein. Dabei soll es unter anderem um die Frage gehen, wie Kirche in Zukunft attraktiver werden kann. Auch auf der Gemeindeversammlung am 14. September sind Interessierte willkommen.
0: Dankeschön, Matthias, das Wetter. Also ich habe die Suppensaison eröffnet gestern. Fein. Kürbissuppe habe ich gemacht und habe ich auch dabei, also nicht zum Frühstück natürlich. Und schmeckt schon, kann ich nicht anders sagen. Also auch wenn es heute spätsommerlich wird, rund um Flote und Raden, Wolken, etwas Sonne, 23 Grad am Abend, gibt es den einen oder anderen Schauer, aber da sind wir eh schon zu Hause, schön gemütlich auf dem Sofa. Der Mittwoch.

0: der wird auch trocken und mal sonnig und am Donnerstag auch freundlich und auch nicht mehr als 18 Grad.
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2: Es ist kurz nach 7:30 und es gibt ein Problem auf der A2 in Richtung Dortmund. Zwischen Bad Eisen und Veltheim ist der rechte Fahrstreifen gesperrt, weil da nämlich ein umgestürzter Baum auf der Fahrbahn liegt. Und da hakt es auch ein bisschen. 5 Minuten müsst ihr gerade mehr einplanen. Dann dauert es auch in Petershagen auf der L770 vor der Weserbrücke. In beide Richtungen kommen heute Morgen 10 Minuten obendrauf. In Lübbecke dauert es ein bisschen länger. Wenn ihr aus Richtung Hüllhorst kommt, die B239 runter zur B65, müsst ihr auch so 5 bis 10 Minuten mehr einplanen aktuell. Dann ist es voller in Lödemännichhöfen an der Kreuzung Lübecker Straße, Wersterstraße, Ellerbuscher Straße. Da dauert es auch so 5 Minuten länger gerade. Und in Herford, da hakt es rund um die Klärwerkkreuzung. Da kommen auch die üblichen 5 Minuten obendrauf. Und von Herford nach Bielefeld, die B61 ist auch mal wieder voller. Da dauert es gerade 10 Minuten länger. Dann haben wir noch einen aktuellen Unfall bzw. eine Sperrung, und zwar in Rödinghausen. Die Wehmerhorststraße ist dicht zwischen Alte Dorfstraße und Wienstraße. Macht da auch bitte einen Bogen um die Ecke. Dann gibt es noch Blitzer bei uns, die stehen in Herford, im Papendiek und Peterstraße, in Minden, Erbeweg, Peters-Heger-Weg und Zeringer Allee und in Flotow an der Falldorfer Straße. Habt ihr mehr von unterwegs? Dann einmal durchklingeln bei uns auf der 08000 920 920. Gute Fahrt euch!
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2: Ist nicht mehr lange, ne?
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0: Rascha mit Austin. Guten Morgen am Dienstag.
1: Morgen.
0: Heute Morgen tauschen wir mal Kaffee gegen roten Früchtetee.
1: Mm.
0: Da kommen doch Erinnerungen hoch, oder? Den gab es ja immer auf Klassenfahrten in den Jugendherbergen. Ich mochte den eigentlich ganz gerne.
1: Ich mochte den ja nicht so, aber das Essen war immer lecker.
0: Ja,
1: das
0: cool.
1: Weiß ich noch. Und das, was auf den Klassenfahrt passiert ist, das war auch immer okay. Ich kann mich noch an viele schöne, lustige Momente erinnern. Die bleiben hängen, ne?
0: Es ist immer eine aufregende Zeit. Ja. Ein paar Nächte ohne Eltern und mit Freunden. Ich war mal segeln in der 11. Klasse. Wir haben zu viert eine Kajüte geteilt, die höchstens ein Quadratmeter groß war.
1: Oh,
0: aber
1: das
0: wirklich,
1: eng.
0: Das Gepäck mussten wir aufs Bett packen, sodass wir mit angewinkelten Beinen geschlafen haben. Also das war ein absolutes Erlebnis.
1: Stelle ich mir richtig ungemütlich vor.
0: Ja,
1: habt ihr auch noch eine schöne Erinnerung an eure Klassenfahrten?
2: Hi, ich bin Franzi. Wir hatten eine Abschlussklassenfahrt in Berlin und da waren wir in diesem Club Matrix, den man auch von Berlin Tag und Nacht kannte. Und da waren wir dann mit den Lehrern da und haben da ordentlich gefeiert und peinliche Tanzmoves von den Lehrern gesehen. Ja, das war schon... Das ist hängen geblieben auf jeden Fall.
1: Ja, glaubt man nicht, aber Lehrer sind auch nur Menschen, ne? Wenn
0: das
1: ihr auch noch
0: so.
1: Ein paar lustige Storys habt, die ihr mit uns teilen wollt, dann schickt uns gerne eine WhatsApp-Sprachnachricht direkt hier zu uns ins Studio.

0: Schönen Dienstag. Am Wochenende waren Sie ja noch in Minden an der Weser. Mhm. Und im Dezember kommen Sie nach Dortmund für euch.
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3: Bonnie und Clyde als Liebesromanze gedacht. Natürlich orientieren wir uns an diesem wahnsinnigen Spielfilm, an diese Geschichte, die es gab. Wer wollte nicht so leben wie diese beiden Hasardeure, wo die Romantik über allen steht, wo man sogar verzeiht, dass es in die Illegalität abrutscht und wo man sich bedingungslos bis in den Tod liebt. Darum geht es in diesem Song. Und wir wussten einfach nicht, wie wir ultimative, bedingungslose Liebe anders ausdrücken sollten.
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1: Mit Danny Hoppe, guten Morgen. Ans Heizen denken momentan wohl die wenigsten von uns, es recht, nachdem es gestern nochmal richtig sommerlich war. Aber der Gasspeicherverband Ines warnt jetzt, dass die deutschen Gasspeicher zurzeit nur mäßig gefüllt seien. Sollte der Winter sehr kalt werden, könnten sie schon Anfang Februar völlig leer sein, heißt es. Malte Albrecht aus dem News-Team, wie ernst ist die Lage denn wirklich?
2: Also am 6. September waren die Gasspeicher laut Verband nur zu 54% gefüllt. Das seien etwa 19% weniger als vor einem Jahr. Technisch könnten die Füllstände bis Anfang November noch auf maximal 77% erhöht werden. Bei einem milden oder normal kalten Winter würde das nach den Modellrechnungen auch locker ausreichen. Bei einem extrem harten Winter könnten die Reserven aber tatsächlich zur Neige gehen. Frieren muss trotzdem erst einmal niemand. Deutschland kann recht schnell zusätzliches Gas über LNG-Terminals an den Küsten und über Pipelines zum Beispiel aus Norwegen beziehen. Auf dem Weltmarkt sei auch ausreichend Gas verfügbar, sagt die Bundesnetzagentur.
1: Ja, aber das Zukaufen von Gas dürfte ja eine ziemlich teure Angelegenheit werden, oder?
2: Ja, denn die Preise auf dem Weltmarkt haben wegen des Iran-Kriegs deutlich angezogen. Sie sind jetzt sogar im Sommer so hoch, dass sich das alte Geschäftsmodell der Firmen im Sommer billig kaufen und im Winter teuer verkaufen nicht mehr lohnt. In einem Forderungspapier werden unter anderem günstigere Netzentgelte und staatlich unterstützte Finanzierungsmöglichkeiten genannt.
1: Danke, Malte. Und jetzt weitere Meldungen im Überblick. Am Vormittag werden in Berlin die Ergebnisse der neuen PISA-Studie vorgestellt. Laut Bild sind die deutschen Schülerinnen und Schüler im internationalen Vergleich weiter abgesackt. Bildungsministerin Prien sagt, die Schülerschaft habe sich verändert, die Schulen stünden vor großen Herausforderungen. Nach dem Wahlsieg der AfD in Sachsen-Anhalt fordert die Wirtschaftsweise Grimm, am geplanten Reformkurs festzuhalten. Man gewinne Wähler nur durch glaubwürdige Problemlösungen zurück, das sagte sie der Augsburger Allgemeinen. Australien will seine Regulierung der sozialen Medien weiter verschärfen. Nutzer ab 16 sollen entscheiden können, ob sie Inhalte sehen wollen, die von Algorithmen zusammengestellt werden, oder nur Beiträge von Freunden und Menschen, denen sie selbst folgen. So steht es in einem Entwurf der australischen Regierung. Beim Thema KI spielen die großen Konzerne aus den USA wie OpenAI, Google und Anthropic momentan in einer anderen Liga. Europa hinkt hier ganz klar hinterher. Das französische KI-Startup Mistral versucht aber aufzuholen. Es hat sich in einer neuen Finanzierungsrunde 3 Milliarden Euro gesichert. Das Geld soll in die Forschung an neuen Modellen gesteckt werden. Außerdem sollen die Rechenkapazitäten ausgebaut werden. Ziel sei es, dass Kunden modernste KI nutzen könnten, ohne die Kontrolle über ihre Recheninfrastruktur oder vertrauliche Geschäftsdaten an US-Konzerne abzutreten, heißt es. Und das waren die Nachrichten mit Danny Hoppe.
3: Dankeschön. Das Wetter zwischen Pfahl und Uffeln, es ist nicht ganz gerecht aufgeteilt heute. Es sind nämlich mehr Wolken unterwegs, als dass die Sonne scheint. Sie kommt aber ab und an immer mal wieder durch und das bei rund 23 Grad. Am Abend wird es dann stellenweise auch nass hier bei uns. Morgen am Mittwoch trocken, die meiste Zeit aber schön sonnig, aber ein bisschen frischer. Es geht runter unter die 20 Grad Marke.
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4: 8:03, jetzt für euch der schnellste Verkehrs- und Blitzerservice für die ganze Region. Ihr braucht ein bisschen Geduld heute Morgen auf der A30 in Richtung Osnabrück vor der Abfahrt Bad Oeynhausen Nord wegen der Baustelle. Braucht ihr da gerade so 10 Minuten länger. Dann ist es in Petershagen-Voller auf der L770 vor der Weserbrücke in beide Richtungen 15 bis 20 Minuten länger aktuell. Dann ist es in Minden ziemlich voll, wenn ihr aus dem Weser-Auentunnel rauskommt und in die Birne fahrt. Da müsst ihr 5 Minuten mehr einplanen. Auf der Hausberger Straße in Minden auch voller vor der Kreuzung mit der Kaiserstraße. Hier dauert es gerade so 10 Minuten länger. In Löhne-Mennig-Hüffen, da ist es voll auf der Lübecker Straße, wenn ihr Richtung A30 unterwegs seid, an der Kreuzung Wersterstraße, Ellerbuscher Straße. Hier auch plus 10 Minuten aktuell. In Lübbecke, da stockt es, wenn ihr aus Hüllhorst kommt, die B239 runter zur B65. Hier dauert es gerade 5 Minuten länger. In Herford, da ist es an der Klärwegkreuzung voller auf der Göbenstraße statt einwärts plus 5 Minuten und auf der Werrestraße statt einwärts in Herford auch plus 5 Minuten, genauso wie auf der Bünderstraße in Richtung Umgehungsstraße. Wenn ihr von Herford nach Bielefeld reinfahrt über die B61, da müsst ihr auch gerade so 10 Minuten mehr einplanen. Und eine Sperrung haben wir noch in Rödinghausen, die Wemerhorststraße ist zwischen Alte Dorfstraße und Bienenstraße nach einem Unfall noch gesperrt. Dann wird geblitzt bei uns in Flotow an der Falldorfer Straße, Minden, Zeringer Allee, Peterseger Weg und Erbeweg und Herford, Peterstraße und im Papendiek. Habt ihr mehr von uns? unterwegs. Stau, Blitzer, ausgefallene Ampel. Gerne durchklingeln auf der 08000 920 920. Gute Fahrt euch.
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3: Das sind wir. Schönen guten Morgen zusammen.
4: Guten Morgen.
3: Wir sind heute Morgen über ein NRW-Pilotprojekt gestolpert. In drei Gefängnissen sollen die Häftlinge bald Internet bekommen. In Geldern, ja. Rheinbach und Essen. Unter Aufsicht natürlich und auch nur in speziellen Räumen. Also wer weiß, wonach die da im Netz suchen.
4: Ich denke, die suchen bei Amazon direkt nach Metallpfeile und Bettlaken. Ne?
0: Ja. 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

0: Guten Morgen zusammen, wir starten in den Dienstag. Christi und Madeline sind wir zwei. Die Schule, die läuft ja jetzt schon fast eine Woche wieder. Ne? Da wird es doch mal höchste Zeit, eine Bestandsaufnahme zu machen.
1: Ja.
0: Die neue PISA-Studie ist fertig. Heute wird sie in Berlin vorgestellt.
1: Ja, getestet wurde wieder weltweit unter 15-jährigen Schülerinnen und Schülern in den Fächern Lesen, Mathe und Naturwissenschaften. Und vorab ist schon was durchgesickert, wie die deutschen Jugendlichen abgeschnitten haben. Nicht gut. Ne?
0: Ja.
1: Also laut Bildbericht sind die Schülerinnen und Schüler im internationalen Vergleich noch weiter abgerutscht in allen drei Fächern.
0: Ja, da fragen wir uns doch zurecht, heißt das eigentlich PISA-Studie, weil es so wie der schiefe Turm immer wieder weiter dem Boden entgegengeht.
1: Ja, das kann natürlich sein.
0: Aber die Schule geht ja gerade erst wieder los. Vielleicht ist der Schulbeginn ja für den einen oder anderen Ansporn, in der nächsten Studie so ein bisschen was zu reißen.
1: Ja, wir helfen heute Morgen auch mal ein bisschen nach in Mathe auf jeden Fall schon mal.
0: Ja.
1: Chrissy plus Madeline gleich doppelt wach.
0: Wow.
1: Wir zwei. Guten Morgen.
0: Guten Morgen.

0: Michael Patrick Kelly mit Wonders am Dienstag, gleich 20 nach 8. Guten Morgen zusammen. So, die erste ganze Schulwoche ist ja gestartet. Ja, die ersten Hausaufgaben wurden wahrscheinlich auch schon verteilt gestern. Der Schultag bzw. der Schulalltag hat euch zurück, wobei ihr ja bald schon wieder so eine kleine Auszeit bekommt.
1: Ja, ne?
0: Die ersten Klassenfahrten stehen an und du hast heute Morgen schon erzählt, dein Sohn ist nächste Woche auch weg.
1: Ich auch, eine ganze Woche Jugendherberge mit der ganzen Jahrgangsstufe.
0: Cool.
1: Richtig aufregend für ihn natürlich, ne? Üben noch das Betten beziehen. Klappt
0: wichtig,
1: so semi gut,
0: ja?
1: Na, ein bisschen Zeit hat er ja noch. Ja, wichtig ist, dass alle eine gute Zeit haben, mit ganz vielen tollen Erinnerungen nach Hause kommen. Ich kann mich auch noch an Klassenfahrten erinnern. Bei einer, da hatte ich mir den Zeh kurz vorher gebrochen und wir waren da ganz viel wandern und da musste ich irgendwann aufgeben, weil es so weh tat, das ging nicht mehr. Und dann bin ich allein in der Jugendherberge geblieben.
0: Oh,
1: das war sowas von langweilig, wirklich. Habt ihr noch lustige Geschichten von euren Klassenfahrten auf Lager? Dennis, du hast eine?
2: Also, was ich mich noch daran erinnern kann, ist, als wir nach Rom gefahren sind. Das war nämlich eine Busfahrt von 20 Stunden. Dann sind wir Jungs alle ganz übermotiviert in den Bus reingestürmt und dachten, ja, wir setzen uns einfach mal in die letzte Reihe. War am Ende die falsche Entscheidung, weil die Busfahrt sich so ewig gezogen hat, dass wir am Ende in der Nacht teilweise aufeinander lagen, weil keiner eine richtige Schlafposition finden konnte. Also das war wirklich eine Reise, die mir immer im Kopf bleibt.
0: Ja, das glaube ich. Ja. So viel zu die coolen Sitzen auf der Rückbank.
1: Nee, da sitzen die mit Bandscheibenvorfällen.
0: Ja. Also gerne mehr davon, also mehr Geschichten, ne? Nicht mehr Bandscheibenvorfälle auf jeden Fall. Wir sammeln heute eure schönsten, lustigsten oder vielleicht ja auch peinlichsten Klassenfahrtgeschichten. WhatsApp ins Studio.
1: 05221.

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0: Show Me Love, es ist Dienstag. Guten Morgen zusammen. Jetzt bringen wir euch erstmal auf den neuesten Stand der Dinge.
1: Matthias Duda ist da mit den News. Wir haben es 8:30.
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1: Einen schönen guten Morgen. Das Landgericht Detmold hat einen Flotower zu 2 Jahren Haft auf Bewährung und einer Geldauflage in Höhe von 10.000 Euro verurteilt. In dem Prozess ging es um eine Körperverletzung mit Todesfolge. Der 37-jährige Angeklagte war an einer Tankstelle an der Herforder Straße in Bad Salzuflen mit einem anderen Mann aneinander geraten. Beide stritten darüber, wer an der Reifendruckprüfanlage als nächster dran ist. Daraufhin hatte der Flotower den 69 Jahre alten Salzufler geschubst. Der Mann schlug mit dem Kopf auf den Boden auf und starb 2 Wochen später an einem Schädelhirntrauma. In Bad Oeynhausen startet bald ein Großprojekt. Mindener Straße und Kanalstraße sollen umgestaltet werden. Gleichzeitig entsteht dort ein Radschnellweg. Die Planungen dazu laufen schon seit längerem. Jetzt hat die Stadt zusammen mit Straßen NRW und den Stadtwerken den Auftrag für die Arbeiten vergeben. Und zwar an die Strabag AG aus Lemgo. Noch im Oktober soll es auf dem ersten Abschnitt losgehen. Das ist der Bereich zwischen dem alten Rehmer Weg und dem Knotenpunkt Mindener Straße, Kanalstraße, Herforder Straße. Die Kosten für das Projekt werden auf knapp 32 Millionen Euro geschätzt. Ein Vorfall beim Höckerfest im vergangenen Jahr beschäftigt den Bielefelder Staatsschutz. Ein unbekannter Mann hatte damals Anfang Juli am Stand der Herforder CDU randaliert. Er beschimpfte die Politiker und nannte sie Lügner und Verbrecher. Einen der CDU-Leute soll der Gesuchte am Kragen gefasst haben. Außerdem soll er damit gedroht haben, den Stand in der Nacht abzubrennen. Weil die Tat als politisch motiviert eingestuft wird, ermittelt der Staatsschutz. Ein Foto des Verdächtigen gibt es auf radioherford.de.
0: Dankeschön, Matthias, für die Infos. Das Wetter, der Herbst, der mischt jetzt wieder mit. Etwas frischer ist es heute mit rund 23 Grad. Viele Wolken, minimal Sonne auch dabei. Heute Abend dann auch mal nass. Morgen am Mittwoch bisschen kühler, nur noch 19 Grad. Aber die Sonne, die scheint für euch an Werra und Weser. Windig ist es auch. Donnerstag meist freundlich, aber über die 20 Grad kommen wir jetzt erstmal nicht.
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1: Es ist kurz nach 8:30 und es gibt noch Probleme in Rödinghausen. Die Wemerhorststraße ist nach einem Unfall zwischen der alten Dorfstraße und der Wienstraße immer noch gesperrt. Macht bitte weiterhin einen Bogen um die Ecke. Sonst hat es sich ein bisschen enttüddelt auf den Straßen, nur in Petershagen. Da braucht ihr noch Geduld, wenn ihr auf der L770 Richtung Stadthagen unterwegs seid. Da braucht ihr vor der Weserbrücke gerade eine halbe Stunde länger. Dann wird bei uns geblitzt in der Gegend. In Herford, im Papendiek und Peterstraße. In Minden, Erbeweg, Peter-Seger-Weg und Zerring.

0: Thüringer Allee und in Flotow wird geblitzt an der Falldorfer Straße. Habt ihr mehr von unterwegs, dann durchklingeln 08000 920 920. Gute Fahrt euch.
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0: Guten Morgen zusammen. Morgen. Madeline, du hast gestern schon erzählt, du hast schon herbstlich dekoriert. Ne?
2: Ja, so ist es. Da stehen schon so kleine Kürbisse aus Teddyplüsch auf meinem Esstisch. Sieht niedlich aus, ja? Guck nicht so.
0: Ja, das klingt ganz wunderbar. Ja. Also bei mir kommt die Herbstdeko von ganz alleine rein. Gestern Abend in jedem Raum bei mir zu Hause aus dem Augenwinkel habe ich gesehen, so kleine schwarze Punkte, die an den Wänden lang krabbeln.
2: Aha.
0: Ich habe eine richtige Spinneninvasion zu Hause. Die Zeit ist jetzt auch wieder, ne?
2: Ja, es gehört einfach zum Herbst dazu. Ja. Genauso wie das Laub im Garten, die Kastanien auf den Wegen und es wird natürlich jetzt auch immer mehr.
0: Und die Spinnen werden auch immer mehr?
2: Sie ist doch positiv, die holen sich zumindest die ganzen Mücken weg.
0: Da hast du auch wieder recht, das stimmt.
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1: Ja.
0: 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Fanden früher Mama und Papa gut, jetzt die Kinder. Zum Beispiel auch die Toten Hosen, die lieben wir alle, wir auch.
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0: Benson Boone, Beautiful Things für euren Start in den Dienstag. Guten Morgen, so Morgen. Frühstückspause im schönsten Kreis der Welt. Ne? Dann holt doch mal alle eure Stulle raus.
1: Ich hätte schon wieder Bock auf ein zweites Frühstück. So ein schönes Graubrot,
0: ja?
1: Scheibe Käse drauf, Salatblatt, Gurke.
0: Butter.
1: Herrlich, ne? Butter, na klar, auf jeden Fall. Falls bei euch aber Nutella drauf ist, dann wartet man noch mit dem Reinbeißen, weil Atze, der hat da aktuelle Testergebnisse.
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4: Ja, nee, ist klar. Hier, eine herrliche Schlagzeile in der Bild. Nutella schmiert ab. Ja, das haben vergangene Woche die Mütter auch gedacht, als sie die Schulranzen ihrer Kinder nach den Ferien wieder fit gemacht haben. Es gibt doch nichts Schöneres, als wenn du da noch eine Brotdose findest, in der 6 Wochen lang die Stulle mit dem Nutella eine völlig neue Verbindung eingegangen ist. Aber das ist gar nicht gemeint. Außerdem, die Knifte kann Fatih nur essen. Merkt er doch gar nicht. Aber hier, die Stiftung Warentest hat letztens zum Abteilungsfrühstück eingeladen und festgestellt, dass es einige Haselnusscremes gibt, die besser sind als unsere geliebte Gesundheitscreme von Ferrero. Bäm. Und wir haben jahrelang der deutschen Nationalmannschaft vertraut. Damals in der Nutella-Werbung. Manuel Neuer, Mesut Özil, Mats Hummels, die DFB-Nutella-Boys. Da hast du doch auch gedacht, wenn ich nur jeden Tag 3 Gläser davon esse, ruft spätestens nächste Woche Real Madrid an. Oder wenigstens der SV Meppen. Und jetzt stellt sich raus, selbst die Nuskati-Billig-Variante von Aldi schneidet besser ab im Test. Ja, da braucht sich doch keiner wundern, dass sich Jogi Löw nie gemeldet hat. Wenn sich unsere Jungs den Aldi-Kleister aufs Brötchen geschmiert hätten, dann hätten wir wenigstens um Platz 3 gespielt in den USA. Ist klar.
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9: 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Schlimm, oder? 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
1: Mit Danny Hoppe, guten Morgen. Über den richtigen Umgang mit sozialen Medien wird auch bei uns in Deutschland weiter diskutiert. Der weltweite Vorreiter hier ist Australien. Es hatte Ende des letzten Jahres als erstes Land ein Social-Media-Verbot für unter 16-Jährige beschlossen. Das soll aber noch nicht alles sein. Die australische Regierung legt nach, auch ältere Nutzer sollen in Zukunft bestimmen können, was ihnen auf Plattformen wie TikTok und Instagram angezeigt wird und was nicht. Malte Albrecht aus dem News-Team, was genau ist da geplant?
2: Im Grunde genommen geht es darum, dass Nutzer den Algorithmus künftig abschalten können. Bisher bestimmen ja Computercodes, welche Beiträge im Feed auftauchen, je nachdem, was man vorher oft angeklickt hat. In Australien sollen Nutzer ab 16 Jahren künftig wählen können. Entweder sie lassen sich weiter einen automatischen Feed anzeigen oder sie sehen nur noch Beiträge von Freunden und Content-Creatern, denen sie selber folgen. Die Regierung hat dazu einen Gesetzentwurf vorgelegt, der Plattformen verpflichten soll, diese Wahlmöglichkeit anzubieten. Das Motto lautet: Mein Feed, meine Wahl.
1: Das ist aber nur ein Teil eines größeren Gesetzespakets. Es soll noch mehr Regeln geben.
2: Genau, unter dem Stichwort digitale Sorgfaltspflicht will Australien vor allem jüngere Menschen im Netz besser schützen. Plattformen sollen künftig stärker gegen Inhalte vorgehen, die zum Beispiel Essstörungen fördern, Frauenfeindlichkeit verbreiten oder gefährliche Mutproben verherrlichen. Auch Funktionen, die abhängig machen, sollen stärker reguliert werden. Wenn Plattformen dagegen verstoßen, drohen hohe Geldstrafen. Noch in diesem Jahr soll der Gesetzentwurf ins Parlament kommen.
1: Danke, Malte. Und jetzt weitere Meldungen im Überblick. In Berlin wird gleich die neue PISA-Studie vorgestellt. Laut Bild haben sich die deutschen Schülerinnen und Schüler im internationalen Vergleich weiter verschlechtert. Deutschlands 15-Jährige könnten immer schlechter lesen und rechnen und auch in Naturwissenschaften gehe es abwärts, heißt es. In mehreren deutschen Städten haben gestern Abend tausende Menschen gegen die AfD protestiert, unter anderem in Berlin vor dem Brandenburger Tor. Die Veranstalter sprachen anschließend von bis zu 14.000 Menschen. Auch in NRW gab es Proteste, unter anderem in Essen, Aachen und Münster. Der BVB startet am Abend in die neue Champions-League-Saison. Zum Auftakt geht es zu Hause gegen den FC Villarreal. Die Partie gab es schon in der vergangenen Saison. Damals gewannen die Dortmunder mit 4:0. In ganz NRW fahndet die Polizei weiter nach einem 48-jährigen Mann aus Gevelsberg. Hintergrund sind die Sabotageaktionen in NRW und Brandenburg auf das Stromnetz. Am späten Abend kreiste ein Hubschrauber bei Weißweiler, um die Umgebung rund um ein Kraftwerk abzusuchen. Dort waren vorher erneut Sprengvorrichtungen entdeckt worden. Sie mussten von Spezialisten des LKA entschärft werden. Mehr Details wollte die Polizei noch nicht nennen, aus ermittlungstaktischen Gründen. Und das waren die Nachrichten mit Danny Hoppe.
3: Dankeschön. Spätsommerlich geht es durch den Dienstag. Es gibt Sonne, es gibt aber auch einige Wolken, die hier durchziehen. Regen auch, aber erst heute Abend und in der Nacht. Und das war rund 23 Grad tagsüber. Ab morgen geht's unter die 20-Grad-Marke. Das wird mir persönlich dann auch schon wieder im T-Shirt zu kalt. Ja, ich gehe dann langsam über zu Pulli und lange Hose. Und am Donnerstag auch Sonne, Wolken, 18 Grad. Mehr ist nicht drin.
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4: 9:03, jetzt für euch der schnellste Verkehrs- und Blitzerservice für die ganze Region. Vorsicht auf der A2 Richtung Hannover. Zwischen dem Kreuz Bad Oeynhausen und Porta Westfalica, da liegen Metallteile auf der Fahrbahn. Dann braucht ihr noch ein bisschen Geduld. In Petershagen auf der L770 vor der Weserbrücke in Richtung Stadthagen kommen heute Morgen so 5 Minuten obendrauf. Und eine gute Nachricht gibt es aus Rödinghausen, die Wemerhorststraße, die ist nach dem Unfall jetzt wieder frei. Da geht's wieder lang. Damit geblitzt bei uns in Herford, im Papendiek und Peterstraße, in Minden, Erbeweg, Peter-Seger-Weg und Zähringer Allee und in Flotho wird noch an der Falldorfer Straße geblitzt. Habt ihr mehr von unterwegs? Dann durchklingeln 08000 920 920. Gute Fahrt euch!
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3: Und heute Morgen mit den schönsten Geschichten aus der Schulzeit, genauer gesagt von den Klassenfahrten. Viele Schülerinnen und Schüler düsen ja in den kommenden Wochen für ein paar Tage weg, schlafen in Jugendherbergen und erleben einfach viele tolle Sachen, ne, an die man sich dann meist noch Jahre später erinnert. Chrissy?
4: Ja.
3: Ich weiß,
4: ein bisschen weiß ich noch. Ja? 13. Stufe, Kursfahrt Italien, erster Abend natürlich gefeiert und sagen wir mal so, Tag danach ging es mir nicht so gut. Aha. Da stand aber der Ausflug nach Venedig an, hätte ich sehr gerne. gerne gesehen. Konnte ich aber nicht. Ich bin als Einziger im Hotel geblieben und ich sag mal so, das war nicht mal Nebensaison. Ich glaube, es war gar keine Saison mehr in diesem Urlaubsort. Der war nämlich leer, komplett.
3: Oh nein.
4: Da war niemand. Also ich hatte sehr viel Zeit, um über mein Verhalten nachzudenken, weil ich einfach niemanden zum Reden hatte. Also es war mir eine Leere.
3: Das glaube ich, ja. Was für eine Erinnerung an die Klassenfahrt. Welche habt ihr? Wir sammeln heute Morgen mal gerne auch die peinlichen Stories.
4: Schickt uns eine WhatsApp-Sprachnachricht ins Studio an die 05221 18 0090.
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0: Shawn Mendes, Treat You Better. Es ist Dienstag, guten Morgen zusammen. Es hat sich ja mittlerweile entspannt auf unseren Straßen und Gehwegen. Ne? Alle Kids in der Schule, die meisten auf der Arbeit. Aber morgens früh, so um kurz nach 7, da ist es dann schon etwas wuselige bei uns. Und auch später, wenn alle in den Feierabend starten. Also nehmt deshalb Rücksicht aufeinander, wir Großen, aber vor allem auf die Kleinen, die den Straßenverkehr noch nicht ganz so gut einschätzen können. Wir haben da auch eine Gedankenstütze für alle Autofahrer, die es morgens oder gerne im Feierabend auch mal eilig haben. Unsere großen Achtung Kinderplakate. Die hängen schon an sehr vielen Ecken im Kreis, aber mehr ist mehr, sag ich immer.
1: Ja, es hängen vor allen Dingen auch so ein paar, die da schon länger hängen und ein bisschen Farbe verloren haben. Die würden wir gerne auffrischen. Meldet euch einfach bei uns. Guten Morgen. Morgen.
2: Moin zusammen, der Lars hier. Ich wollte nur mal in Sachen Achtung Kinderplakaten noch was sagen. Ich bin eben in Hofenstedt vorbeigekommen am Kindergarten und da hängt zwar ein Plakat von euch, aber das ist, wenn ich sagen würde, 3-4 Jahre alt und das ist ziemlich verblasst. Wäre cool, wenn da nochmal ein neues hinkommt. Mhm. Ich schaffe es zwar nicht, da was abzuholen, aber vielleicht hört einer das und nimmt das für den Kindergarten Hofenstedt mit.
1: Nee, Lars, wir machen das einfach noch einfacher. Wir bringen es einfach rum. Haben genau. Wir nämlich bei der St. Paulus-Kita in Herford auch schon so gemacht. Und wenn ihr noch eins braucht, Achtung Kinderplakat, einfach gerne rumkommen hier zu uns ins Funkhaus. Holt euch das ab und die Straßen im schönsten Kreis der Welt, die machen wir dann zusammen ein bisschen sicherer. Danke, dass ihr da so fleißig mitmacht und so fleißig hier unsere großen, roten, selbstlebenden Achtung Kinderplakate abholt. Nick Kershaw, Wouldn't It Be Good, spielen wir euch jetzt. Wir zwei sind Chrissy und Madeline. Guten Morgen. Morgen.

0: Chrissy und Madeline sind hier. Doppelt wach läuft bei euch bei Radio Herford. Das Schuljahr ist ganz frisch gestartet und gestern haben wir noch drüber gesprochen, dass es jetzt so richtig losgeht. Mhm. Und dann fiel mir ein, also mein Sohn fährt nächste Woche schon wieder auf Klassenfahrt.
1: Ja, stehen jetzt ganz viele Klassenfahrten sogar an und ich glaube, wir können uns alle daran erinnern. Ja, da erlebt man ja auch immer ungewöhnliche Sachen. Zum ersten Mal weg von Mama und Papa, zum ersten Mal mit den Kumpels und Freundinnen unterwegs. Und wir sammeln heute Morgen mal die schönsten Klassenfahrtsgeschichten und unser Kollege Mats, der hat direkt eine in petto, eine nicht ganz so schöne. Guten Morgen.
0: Guten Morgen erstmal.
2: Guten Morgen, ihr beiden.
0: Ja, erzähl mal, was ist dir passiert auf Klassenfahrt?
2: Ja, was heißt nicht ganz so schön? Also für unsere Lehrerin auf jeden Fall nicht. Ich habe nämlich abends überlegt, in der vierten Klasse damals, habe ich abends überlegt, ich würde jetzt ganz gerne ins Bett gehen.
0: Vernünftig.
2: Und wie man so als Kind natürlich drauf ist, lässt man sich ja auch gerne ins Bett fallen, ja, oder klar, springt hinein. Blöd bloß, dass das Bett zur Wand hin so eine Holzkante hatte und mit dem Kopf extrem auf die Holzkante gefallen bin. Geblutet wie im Wasserfall.
0: Echt?
2: Also wirklich, wie Sau, das ging gar nicht.
1: Ja.
2: Und ja, das Problem war, unsere Lehrerin war nicht mehr in der Nähe, die war noch oben im Aufenthaltsraum.
0: Mhm.
2: Und wir waren auf so einer Ritterburg und das sind ganz schön viele Räume.
0: Also,
2: das kann ich euch sagen. Also der Flur, der hat einiges abgekriegt,
1: ja,
2: und so eine ganze Klasse auf einmal wie eine Horde durch die ganze Burg gerannt und hat die Lehrerin gesucht. Die war in dem Moment erstmal komplett, naja, überfordert nicht, aber erschrocken.
0: Ja, klar.
2: Ne? Steht da so ein kleiner Dutz mit blutigem Kopf vor ihr. Hat sie abends noch geschafft, einen Turban zu binden für das unangenehme Gespräch. Sie musste dann zwar noch ein unangenehmes Gespräch mit meinem Vater führen, aber auch das hat alles geklappt.
0: Na gut.
1: Guck mal.
0: Und Loch ist auch wieder zu inzwischen.
2: Und vor allem ohne bleibende Schäden. Ne?
1: Das, ja, wir sammeln heute Morgen mal eure schönsten Geschichten von irgendwelchen Klassenfahrten. Meldet euch immer mal gerne 05221 18 0090 per WhatsApp. Schickt gerne Sprachnachricht.

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0: Cyril Stumbling in euch einen schönen Dienstag. Guten Morgen zusammen. Zeit für die Infos aus dem schönsten Kreis der Welt.
1: Und die hat jetzt Matthias Duda. Hier sind die News. Wir haben es 9:30.
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1: Einen schönen guten Morgen. Auf der Wemer-Horst-Straße in Rödinghausen ist ein junger Autofahrer bei einem Unfall schwer verletzt worden. Der 19-Jährige aus Rödinghausen war am Morgen mit seinem Ford Fiesta gegen ein geparktes Fahrzeug gekracht. Er wurde eingeklemmt und musste von der Feuerwehr befreit werden. Anschließend brachte ihn ein Rettungshubschrauber in ein Krankenhaus nach Bielefeld. Der Unfallbereich war wegen der Bergungsarbeiten eine Zeit lang gesperrt. Ein tödlicher Streit unter Hausbewohnern in Herford beschäftigt ab heute das Bielefelder Landgericht. Angeklagt ist ein 48-Jähriger. Er soll Ende vergangenen Jahres einen anderen Bewohner mit einem Messer angegriffen und dabei so schwer verletzt haben, dass das Opfer später im Krankenhaus starb. Schon ein paar Tage vor dem Angriff soll es Streit zwischen den beiden gegeben haben. Das Opfer hatte die Haustür eingetreten und sich dabei am Bein verletzt. Er soll den Angeklagten dafür verantwortlich gemacht haben. Dieser habe die Haustür abgeschlossen, obwohl er gewusst habe, dass das spätere Opfer keinen Schlüssel bei sich hatte. Die evangelische Kirchengemeinde Herford Mitte Land will ihre Arbeit in Zukunft demokratischer gestalten. Kirchenmitglieder und Interessierte sollen bei wichtigen Entscheidungen mit einbezogen werden. Am 25. September lädt die Gemeinde deshalb zur Ideenwerkstatt Horizonte für Mila ein. Dabei soll es unter anderem um die Frage gehen, wie Kirche in Zukunft attraktiver werden kann. Auch auf der Gemeindeversammlung am 14. September sind Interessierte willkommen. Und das war's für den Moment. Alle Meldungen gibt es auch im Netz auf radioherford.de.
0: Dankeschön, Matthias, für die Infos. Das Wetter. Also ich habe diese Suppensaison eröffnet. Ja, Kürbissuppe habe ich gemacht, habe ich auch dabei. Also jetzt nicht zum Frühstück natürlich, aber es schmeckt auch schon, auch wenn es heute spätsommerlich wird, rund um Flote und Raden, Wolken, Sonne, manchmal Stippels, aber vor allem heute Abend kann es dann hier und da etwas mehr regnen und das bei rund 23 Grad. Morgen der Mittwoch trocken, Donnerstag auch. Die Sonne kommt immer mal wieder durch und die Werte, die gehen ein bisschen in den Keller, ja, mehr als 18 Grad. Grad sind am Donnerstag nicht drin.
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1: Es ist kurz nach 9:30 auf den Straßen. Bei uns ist nicht mehr viel los, aber es gibt einige Blitzer und die stehen in Herford. Dieburger Straße im Papenwiek und Peterstraße. Dann in Minden Erbeweg, Gustav-Heinemann-Brücke stadteinwärts, Peters-Jäger-Weg und Zähringer Allee. Und in Flotow, da steht noch ein Blitzer an der Falldorfer Straße. Habt ihr mehr von unterwegs, dann immer durchklingeln. Direkt bei uns im Studio auf der 08000 920 920. Gute Fahrt euch.
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0: Guten Morgen. Wie heißt das noch? So, das Beste kommt zum Schluss,
1: das
0: oder?
1: Ist so, ne?
0: Ja, die Toten Hosen sind ja gerade auf Abschiedstournee. Samstag waren sie noch im Minden und jetzt touren sie halt weiter. Und im Dezember, da spielen sie noch ein extra Konzert für euch und für unsere Aktion Lichtblicke. Ganz klein und kuschelig in Dortmund für eine 1300 Fans. Und ihr könnt live dabei sein. An die Tickets kommt ihr mit einem Codewort.
1: Genau, dieses Codewort, das ist der Schlüssel, um in den Ticketshop auf unserer Homepage zu können. Dieses Codewort, das hört ihr bei uns im Programm, wenn ihr hört, dass Campino euch eine Geschichte zu einem der Hosensongs erzählt. Danach gibt es das Codewort und damit könnt ihr dann euch Tickets ergattern und zwar völlig kostenlos. Allerdings wäre es schön, wenn ihr eine Spende für unsere Aktion Lichtblicke da lasst, weil Geld, das geht an Menschen, an Familien mit Kindern in NRW, die es gerade wirklich nicht so leicht haben. Das Lichtblicke Tote Hosen Konzert.

0: Hooters, Johnny B, das ist euer Dienstagmorgen. Schön, dass ihr dabei seid. Und wir tauschen heute Morgen Kaffee gegen roten Früchtetee.
1: Oh ja.
0: Da kommen Erinnerungen hoch, oder? Den gab es ja immer auf Klassenfahrten in den Jugendherbergen. Ich mochte den ehrlich gesagt ganz gerne.
1: Ich glaube, den gibt es bis heute. Ich mochte den nie so gerne, aber ich weiß noch, dass das Essen immer ganz gut war.
0: Ne?
1: Und das, was auf den Klassenfahrten passiert ist, das war auch mal ganz schön. Ich kann mich noch an viele schöne und lustige Momente erinnern. Ne? Die bleiben hängen einfach.
0: Immer eine aufregende Zeit gewesen. Ja. Also ein paar Nächte ohne Eltern und mit Freunden. Ich war mal segeln in der 11. Klasse.
1: Wow.
0: Und wir haben zu viert in einer Kajüte geschlafen, die gefühlt ein Quadratmeter groß war.
1: Reicht.
0: Ungelogen. Das Gepäck mussten wir aufs Bett packen, sodass wir mit angewinkelten Beinen geschlafen haben. Also das war ein absolutes Erlebnis.
1: Gut für den Kreislauf, ne? Stell ich mir ungemütlich vor. Habt ihr auch schöne Erinnerungen an eure Klassenfahrten?
2: Hi, ich bin Franzi. Wir hatten eine Abschlussklassenfahrt in Berlin und da waren wir in diesem Club Matrix, den man auch von Berlin Tag und Nacht kannt. Und da waren wir dann mit den Lehrern da und haben da ordentlich gefeiert und peinliche Tanzmoves von den Lehrern gesehen. Ja, das war schon, das ist hängen geblieben auf jeden Fall.
1: Lehrer sind auch nur Menschen, ne?
0: Es ist doch so.
1: Peinliche Tanzmoves gibt es gleich auch ab 10 bei Marvin. Seid froh, dass ihr ihn nur hört und nicht seht. Ne?
0: Oh,
1: der
0: ja.
1: steppt auch immer gut ab hier im Studio. Wir zwei sind morgen wieder da. Wir zwei sind Chrissy und Madeleine. Und Tampa City Self-Aware lassen wir euch noch da. Bis morgen um 6. Tschüss.

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0: Unsere Nachrichten nach nur einem Spot. 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
2: Mit Danny Hoppe, guten Morgen. Der deutliche Wahlsieg der AfD in Sachsen-Anhalt hat Spuren hinterlassen. Nicht nur im politischen Berlin, sondern offenbar auch bei vielen Menschen im Land. In mehreren Städten gab es am Abend Proteste gegen die AfD. Dazu wird wieder über ein mögliches Verbotsverfahren diskutiert. NRW-Ministerpräsident Wüst geht hier jetzt einen Schritt weiter als bisher. Auf einer Podiumsdiskussion in Berlin hat er öffentlich die Einrichtung einer Arbeitsgruppe gefordert, die ein mögliches AfD-Verbotsverfahren prüfen soll. Das meldet die Welt. José Nasjandi hat mehr dazu.
3: Es ist eine Idee, die bisher so wohl noch kein CDU-Spitzenpolitiker öffentlich geäußert hat. Wüst will eine Arbeitsgruppe einsetzen, die ein mögliches AfD-Verbotsverfahren juristisch vorbereitet. Wichtig ist ihm dabei, es gehe nicht darum, ein Verbot politisch vorzugeben, sondern ergebnisoffen zu prüfen, welche rechtlichen Folgen möglich seien. Käme dabei heraus, dass ein Verbot Aussicht auf Erfolg hätte, wäre das für Wüst ein klarer Handlungsauftrag. Bei einer Wahlkampfveranstaltung in Berlin hatte sich Wüst schon sehr deutlich positioniert.
4: Wir dürfen jetzt nicht naiv sein und glauben, die AfD würde sich schon irgendwie von selbst entzaubern. Die haben einen Plan und es ist kein guter Plan. Und deswegen möchte ich allen Menschen, die Angst haben, etwas sagen. Der Bund und auch die Länder werden sie nicht aus dem Auge verlieren, werden Acht geben darauf, was in Sachsen-Anhalt jetzt passiert.
3: Er warnte aber auch vor Schnellschüssen. Ein gescheiterter Verbotsantrag vor dem Verfassungsgericht könnte der AfD am Ende sogar nützen. Wüst selbst nennt seinen Vorschlag Schrittchen für Schrittchen. Doch die Richtung scheint klar. Er will das Thema AfD-Verbot aus der reinen Symboldebatte herausholen und auf eine belastbare rechtliche Grundlage stellen.
2: Und jetzt weitere Meldungen im Überblick. In Berlin ist gerade die neue PISA-Studie vorgestellt worden und die fällt bitter aus. Die Schülerinnen und Schüler in Deutschland schneiden in Lesen, Mathe und Naturwissenschaften so schlecht ab wie nie zuvor. Die Ergebnisse liegen sogar noch unter der ersten Studie von 2000, die auch als PISA-Schock bezeichnet wird. Im Bundestag startet gleich die Haushaltswoche. Finanzminister Klingbeil stellt seinen Entwurf für das nächste Jahr vor. Geplant ist eine deutlich höhere Neuverschuldung. Unter anderem soll mehr Geld in die Verteidigung gehen. Die deutschen Gasspeicher sind im Moment nur mäßig gefüllt. Und wenn es ein sehr kalter Winter werden sollte, könnten sie schon Anfang Februar vollständig leer sein. Davor warnt der Gasspeicherverband Ines. Am 6. September habe der Wert bei rund 54% gelegen, heißt es. Das seien etwa 19 Prozentpunkte weniger als vor einem Jahr. Wieder hat es gestern Abend einen Polizeieinsatz in der Nähe eines Kraftwerks gegeben, diesmal in Weißweiler, und wieder wurde dort ein Bekennerschreiben gefunden. Das hat die Kölner Polizei jetzt am Morgen bestätigt. Mehr wollte sie dazu aber nicht sagen. Bis in die Nacht hat die Polizei rund um das Kraftwerk nach einem 48-jährigen Mann aus Gevelsberg gesucht. Er soll hinter mehreren Sabotageangriffen auf das deutsche Stromnetz stecken. Auch bei dem Einsatz in Weißweiler waren Abschussvorrichtungen entdeckt worden. Sie mussten von Spezialisten des LKA entschärft werden. Der Tatverdächtige soll einige der Taten in Bekennerschreiben zugegeben haben. Darin soll er die Energieerzeugung mit fossilen Brennstoffen kritisiert haben. Und das waren die Nachrichten mit Danny Hoppe.
5: Danke dir. Das Wetter aktuell um die 18 Grad. Heute wird es auch nicht mehr so warm. 23, 24 Grad an der Spitze und die Sonne bleibt meist hinter den Wolken. Zwischendurch kann es sogar kurze Schauer geben und die nächsten Tage sieht das ähnlich aus. Meist bewölkt, zwischendurch etwas sonniger. Temperatur in den nächsten Tagen um die 19 Grad.
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5: Jetzt der schnellste Verkehrs- und Blitzerservice und geblitzt wird in Herford. Die Brocker Straße, im Papendiek- und Petersstraße, in Flotow auf der Fahldorfer Straße und in Minden Erbeweg, Gustav-Heinemann-Brücke, Peters-Helger-Weg und auf der Zähringallee. Und wenn ihr noch mehr Staus oder Blitzer seht, meldet ihr gerne hier bei mir im Studio 08000 920 920, unsere kostenlose Verkehrshotline. Danke dafür, ich wünsche euch eine gute Fahrt.
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5: Mit Marvin Kreimeyer, schönen guten Morgen. Draußen ist zwar nicht mehr so sommerlich, ich hol's noch mal kurz hier ins Radio den Sommer bei der Arbeit mit Move into the Sun. Habt einen schönen Dienstag.
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0: Radio Herford läuft. Bei der Arbeit rede ich diese Woche über die Arbeit, um eure Arbeit. Ich suche eure Herzensberufe. Gestern haben wir viel über die Pflege gesprochen. Etwas, was sich viele beruflich überhaupt gar nicht vorstellen können für sich. Es haben sich viele bei mir gemeldet aus ganz unterschiedlichen Bereichen, die ihren Job lieben. Zum Beispiel Lilly aus der Altenpflege. Ein Beruf, bei dem viele sagen, das könnte ich niemals machen. Und trotzdem gibt es Menschen, die genau dafür brennen. Und das gibt es nicht nur in der Pflege, denn es gibt auch einige unter euch, die sagen, ich habe zwei linke Hände, ich kann mir nichts Handwerkliches vorstellen. Aber nicht für Matthias. Er hat einen Haustechnikbetrieb, kümmert sich also um Heizung und Sanitär oder, wie man umgangssprachlich auch gerne sagt, Gaswasser. Ne? Matthias, ist sicherlich nicht für jeden was. Was macht für dich den Reiz an dem Job aus?
1: Ja, ich denke, wenn man den Beruf kennt und sich damit ein bisschen auseinandersetzt, für Leute, die jetzt vielleicht eine Ausbildung anfangen wollen und sich damit auseinandersetzen, kann man schon viele Dinge auch positiv finden. Klar, aber wir haben natürlich auch ein paar Sachen. Man kommt nicht immer sauber nach Hause abends und man hat auch mal ein paar unangenehme Sachen zu tun. Aber ja, ich glaube, unser Image hat sich in den letzten Jahren auch verbessert.
0: Und was sind Tätigkeiten, die du an deinem Job gerne magst?
1: Da gibt es viele Dinge, aber ich denke, das ist erstmal auch über allem steht, dass wir viel mit Menschen zu tun haben und wir auch einen Job haben, wo wir einfach vielen Leuten auch helfen, ob das in der Notsituation mal ist, wenn irgendwo eine Störung im Winter an einer Heizungsanlage ist oder wenn irgendwo ein Wasserschaden vorhanden ist. Wir können das kreieren, wir können Badezimmer erstellen, wo die Leute auch hinterher glücklich sind. Wir haben auch einen großen Anteil am Erzielen der Energiewende. Das sind eine schon viele Sachen, die positiv an unserem Beruf sind.
0: Welcher Beruf wäre es, der für dich gar nicht in Frage käme?
1: Also das wäre auf jeden Fall ein Beruf, wo ich am Tag wenig bewege habe, wo ich weitestgehend nur am PC sitze, in einen Bildschirm schaue und vielleicht mal ein Telefonat tätigen muss. Aber das wäre für mich klar, dass sowas für mich nicht in Frage kommen würde und auch nie in Frage gekommen wäre.
0: Das habe ich gestern auch schon bei den Pflegekräften schon gehört. Also ich suche sie noch. Wo sind sie? Unsere Bürokräfte, die für ihren Job brennen. Schreibt mir gerne oder schickt mir eine Sprachnachricht an die 05221 18 0019.
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1: Heute läuft im Universum Bünde Virginia Woolf's Night and Day. Im London des Jahres 1910 träumt Catherine von einer Karriere als Astronomin, während ihre Familie sie lieber möglichst schnell verheiraten würde. Eine Mischung aus Liebesgeschichte und dem Kampf einer Frau, die ihr Leben selbst bestimmen will. Los geht's um 20 Uhr.
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0: No Angels, Daylight in Your Eyes. Wir haben 10:30. Wissen, was wichtig ist, jetzt bei uns in den News.
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2: Mit Matthias Duda. Schönen guten Tag. In Rödinghausen hat es am Morgen einen Unfall mit einem Schwerverletzten gegeben. Auf der Wehmerhorststraße war ein 19-jähriger Autofahrer gegen ein geparktes Fahrzeug gekracht. Er wurde eingeklemmt und musste von der Feuerwehr befreit werden. Anschließend brachte ihn ein Rettungshubschrauber in ein Krankenhaus nach Bielefeld. Ein Vorfall beim Hökerfest im vergangenen Jahr beschäftigt den Bielefelder Staatsschutz. Ein unbekannter Mann hatte damals am Stand der Herforder CDU randaliert. Er beschimpfte die Politiker und soll damit gedroht haben, den Stand in der Nacht anzuzünden. Ein Foto des Verdächtigen gibt es auf radioherford.de. Ein Autofahrer ist am Wochenende mit seinem Wagen in den Eingangsbereich des radiologischen Versorgungszentrums in Löhne gekracht. Der 70-Jährige hatte laut Polizei beim Einparken Gaspedal und Bremse verwechselt. Er blieb unverletzt. Wie hoch der Sachschaden ist, muss noch geklärt werden. Und das Wetter. Mehr Wolken als Sonne, ab und zu auch Regen bei höchstens 23 Grad.
0: Jetzt der schnellste Verkehrs- und Blitzer-Service. Ihr habt frische Blitzer gemeldet. Einer auf der A2 zwischen Flotow West und Kreuzbad Oeynhausen. Außerdem in Herford auf der Stadtholzstraße am Tierpark. Da ist 30 erlaubt. In Herford stehen auch noch Blitzer auf der Diebrocker Straße, im Papendiek- und Petersstraße, in Flotow auf der Fahldorfer Straße und in Minden. Erbeweg auf der Gustav-Heinemann-Brücke stadteinwärts, Petersheger Weg und auf der Zähringer-Allee. Danke euch fürs Bescheid geben. Ruft mich gern direkt an, um hier noch mehr Staus oder Blitzer durchzugeben. Könnt ihr wie immer kostenlos unter der 08000 920 920. Ich wünsche euch eine gute Fahrt. Kommt gut durch.
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Marvin hier bei der Arbeit. Miley Cyrus heißt jetzt nur noch Miley. Aber ehrlich gesagt, ich kenne auch keine andere Miley. Also bei dem Vornamen weiß sofort jeder, wer gemeint ist. Ja, und nicht nur Umbenennung, sondern es gibt auch bald ein neues Album von ihr. Die erste Single daraus ist seit letztem Freitag draußen. Bass Persuades ist schon ein kleiner Zungenbrecher, aber definitiv Programm. Auf Deutsch in etwa, der Bass überzeugt. Der Song hat ordentlich Wumms und der Bass überzeugt wirklich auf ganzer Linie. Hier ist Miley mit ihrer neuen Single Bass Persuades.

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1: Mit Danny Hoppe, guten Tag. Die neue PISA-Studie ist da und die Ergebnisse sind bitter. Wir erinnern uns noch, bei der ersten PISA-Studie im Jahr 2000 war die Rede vom PISA-Schock. Diesmal haben die Schülerinnen und Schüler in Deutschland noch schlechter abgeschnitten. Malte Albrecht aus dem News-Team, und zwar so schlecht wie noch nie.
2: Ja, die Ergebnisse sind tatsächlich historisch niedrig. Die getesteten 15-jährigen Schülerinnen und Schüler sacken in Lesen, Mathe und Naturwissenschaften komplett ab. Besonders alarmierend ist, dass etwa ein Drittel in Lesen und Mathematik nicht die grundlegenden Kompetenzen erreicht. In den Naturwissenschaften ist es etwa ein Viertel. Deutschland liegt damit nur noch etwa im Durchschnitt aller Länder, die verglichen wurden. In 14 Ländern sind die Ergebnisse klar besser ausgefallen, darunter Estland, Kanada, die Schweiz und Österreich. Die Studienmacher sagen zwar, Deutschland sei jetzt nicht dramatisch abgestürzt, aber dem eigenen Anspruch als Bildungsnation werde das Land so nicht gerecht.
1: Und woran liegt das und was müsste sich ändern?
2: Ja, da kommt wohl einiges zusammen. Größere soziale Unterschiede, schwierige Lernvoraussetzungen, Lehrkräftemangel und Defizite bei Digitalisierung und frühkindlicher Bildung. Dazu kommt, der Bildungserfolg hängt in Deutschland noch immer stark vom Elternhaus ab, stärker als in vielen anderen Ländern. Und diese Kluft wächst seit Jahren. Die Studienmacher fordern deshalb mehr frühe Förderung, einen klaren Schwerpunkt auf Lesen, Schreiben und Rechnen und mehr individuelle Unterstützung im Unterricht. Bildungsministerin Prien sagt, das Schulsystem stehe vor großen Herausforderungen und müsse sich darauf insgesamt besser einstellen.
1: Danke, Malte. Und jetzt weitere Meldungen im Überblick. Nach dem Sabotageversuch am Kraftwerk Weißweiler hat die Polizei ein weiteres Bekennerschreiben gefunden. Das hat die Polizei am Morgen bestätigt, ohne Details zu nennen. Auch in Weißweiler waren Abschussvorrichtungen gefunden worden. Gefahndet wird weiterhin nach einem 48-jährigen Mann aus Gevelsberg. Nach dem Wahlsieg der AfD in Sachsen-Anhalt fordert die Wirtschaftsweise Grimm, am geplanten Reformkurs festzuhalten. Man gewinne Wähler nur durch glaubwürdige Problemlösungen zurück, das sagte sie der Augsburger Allgemeinen. Nach einer kurzen Feuerpause hat Russland neue Angriffe auf die ukrainische Hauptstadt Kiew durchgeführt. In der Nacht wurden dort mehrere Explosionen gemeldet. Der Zivilschutz spricht von 2 Toten und mehreren Verletzten. Unter anderem seien Wohnhäuser und eine Schule getroffen worden. Australien gilt als Vorreiter, was den Umgang mit sozialen Medien angeht. Als weltweit erstes Land hat es ein Social-Media-Verbot für unter 16-Jährige eingeführt. Das reicht der australischen Regierung aber noch nicht. Sie will die Regeln noch weiter verschärfen. Nutzer ab 16 sollen entscheiden können, ob sie Inhalte sehen wollen, die von Algorithmen zusammengestellt werden, oder nur Beiträge von Freunden und Menschen, denen sie selbst folgen. So steht es in einem Entwurf der Regierung. Dazu sollen die Plattformen stärker in die Pflicht genommen werden. Sie sollen dafür sorgen, dass unter 18-Jährige nicht mit Inhalten zu Essstörungen, frauenfeindlichen Einstellungen, Pornografie, Verbrechen und lebensgefährlichen Mutproben konfrontiert werden. Die neuen Regeln sind nicht nur für soziale Netzwerke geplant, sondern auch für Online-Spiele, Apps und KI-Chatbots. Und das waren die Nachrichten mit Danny Hoppe.
3: Danke dir, Danny. Das Wetter heute und in den nächsten Tagen meist bewölkt. Vereinzelt kann es auch ein paar Schauer geben. Die Sonne kommt auch nur manchmal raus. Temperatur heute noch bis 24 Grad und den Rest der Woche um die 19 Grad an der Spitze.
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3: Jetzt der schnellste Verkehrs- und Blitzerservice und geblitzt wird auf der A2 zwischen Flotow West und dem Kreuz Bad Oeynhausen in Minden. Erbeweg, Gustav-Heinemann-Brücke, Petershäger-Weg und Zähringer Allee. In Herford stehen Blitzer auf der Diebrocker Straße, im Papendiek, Petersstraße und Stadtholzstraße und in Flotow noch einer auf der Fahldorfer Straße. Ihr seht's am schnellsten, alles auf den Straßen. Staus und Blitzer könnt ihr gerne hier melden. 08000 920 920 landet er bei mir im Studio. Danke fürs Bescheid geben, ich wünsche euch eine gute Fahrt.
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3: Marvin Kreimer hier, moin. Mit mir geht es durch den Dienstagvormittag. Ich wünsche euch einen angenehmen Arbeitstag.
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0: Radio Herford läuft am Dienstag. Marvin hier, schönen guten Morgen. Chrissy und Marlene halten immer die Augen offen und haben morgens schon alle Infos, Meldungen und Stories für euch parat. Bekommt ihr direkt beim Aufstehen in Doppelwach. So wie heute.
1: Wir sind heute Morgen über ein NRW-Pilotprojekt gestolpert, denn in 3 Gefängnissen sollen die Häftlinge bald Internet bekommen.
2: Ja,
1: in Geldern, Rheinbach und Essen, unter Aufsicht natürlich und auch nur so in speziellen Räumen. Wer weiß, wonach die im Netz dann suchen, oder?
2: Ja, wahrscheinlich nach Metallpfeile und Bettlaken, ne?
0: Auch morgen wieder einschalten. Doppelt wach ab 6 Uhr, jetzt für euch. The Rasmus in the Shadows. Wir spielen die Hits.
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0: Marvin hier. Jetzt die neuesten Infos um 11:30. Hier sind die News.
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2: Mit Matthias Duda. Schönen guten Tag. An der Bäderstraße in Bünde-Randringhausen ist am Morgen ein Feuer entstanden. In einem leerstehenden Kurgebäude brannte Müll. Die Feuerwehr löschte die Flammen und vermutet, dass dort jemand gezündelt hat. Der Bereich musste vorübergehend gesperrt werden. Schaden im Wert von mehreren tausend Euro haben unbekannte Täter bei einem Firmeneinbruch in Kirchlengern hinterlassen. Ein Mitarbeiter entdeckte gestern Morgen mehrere aufgebrochene Fenster und Türen an dem Gebäude an der Industriestraße. Gestohlen wurden einige Vollmetallbohrer sowie teure Hartmetallplatten, die allein schon einen Wert von rund 10.000 Euro haben. Die evangelische Kirchengemeinde Herford-Mitte-Land will ihre Arbeit in Zukunft demokratischer gestalten. Kirchenmitglieder und Interessierte sollen bei wichtigen Entscheidungen mit einbezogen werden. Am 25. September lädt die Gemeinde deshalb zu einer Ideenwerkstatt ein. Und das Wetter, oft bewölkt, es kann auch mal regnen bei bis zu 23 Grad.
0: Jetzt der schnellste Verkehrs- und Blitzerservice mit einigen Blitzern. Geblitzt wird auf der A2 zwischen Flotow West und dem Kreuzbad Oeynhausen. In Herford stehen Blitzer auf der Diebrocker Straße, im Papendiek, Petersstraße und Stadtholzstraße, in Flotow auf der Falldorfer Straße und in Minden wird geblitzt auf der Gustav-Heinemann-Brücke, dem Erbeweg, dem Petershelger-Weg und auch noch auf der Zähringallee. Und wenn ihr noch mehr Blitzer habt oder auch Spaß, gebt ihr gerne Bescheid. 08000 920 920, unsere kostenlose Verkehrshotline. Danke dafür. Ich wünsche euch eine gute Fahrt. Kommt gut und sicher ans Ziel.
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0: Marvin hier bei der Arbeit am Dienstag. Ich suche diese Woche alle von euch, die ihren Job lieben. So wie Kevin, Elektriker. Was magst du so an deinem Job, Kevin?
1: Der Beruf an sich macht mir einfach Spaß. Oder was mich halt auch mit Glück erfüllt, ist dieses, man macht was für länger, man hilft damit Menschen, man schafft was für längere Zeit. Weil ich eine Hausinstallation beispielsweise sehe, da hat Mensch eigentlich was fürs Leben davon, wenn man es ordentlich macht. Und es ist halt immer schön zu sehen, auch wenn man in Notfalleinsätzen raus muss, wenn irgendwo was rausgeht, zu sehen, dass man Menschen damit glücklich machen kann.
0: Dieses wirklich ein Ergebnis, also nicht nur auf dem Papier irgendwas zu machen, sondern wirklich etwas zu schaffen, das stelle ich mir auch sehr befriedigend vor. Da hat man halt wirklich was in der Hand.
1: Im Handwerk ist es halt immer noch so, Handwerk wird nicht so schnell aussterben, weil da, sag ich mal, auch noch, klar, die Kompetenz vor Ort gefragt ist oder halt auch das Arbeiten vor Ort, das kann man schlecht ausmerzen.
0: Total. Was ist es denn bei dir, was du dir gar nicht vorstellen kannst, welchen Job?
1: Auch für mich ein Job, den ich mir nicht vorstellen könnte, ist ein Bürojob. Ich muss raus sein, ich muss an der frischen Luft sein, ich möchte mit Menschen Kontakt haben und ich muss was mit Händen machen.
0: Was ist es bei euch? Was sind eure Herzensberufe, die ihr mit voller Leidenschaft macht, wo andere vielleicht auch sagen, ne, das kann ich mir auf gar keinen Fall vorstellen. Meldet euch gerne bei mir.

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1: Mit Danny Hoppe. Guten Tag. Es gibt den nächsten PISA-Schock. Denn die Leistungen von 15-jährigen Schülerinnen und Schülern in Deutschland haben sich weiter verschlechtert. Das zeigt die neue PISA-Studie, die in Berlin vorgestellt wurde. Die Ergebnisse in Lesen, Mathe und Naturwissenschaften sind so schlecht ausgefallen wie noch nie. Malte Albrecht aus dem News-Team, das ist schon bitter.
2: Ja, und wie ein Drittel der deutschen Schülerinnen und Schüler kann die Kernaussage von Texten nicht verstehen. Genauso viele haben in Mathe kein Grundverständnis. In Naturwissenschaften ist es etwa jeder vierte Jugendliche. Im internationalen Vergleich liegt Deutschland damit im Mittelfeld, so wie die Niederlande und Frankreich. Deutlich besser schneiden zum Beispiel Estland, Kanada, die Schweiz und Österreich ab. Bildungsministerin Prien sagt, das sind besorgniserregende Ergebnisse. Das Schulsystem müsse sich insgesamt besser aufstellen.
1: Ja, stellt sich natürlich die Frage, was muss sich jetzt ändern?
2: Also nach dem ersten PISA-Schock im Jahr 2000 hatte die Politik schon Reformen angestoßen. Es wurde dann auch besser, aber offenbar hat man sich zu lange auf den Erfolgen ausgeruht. Seit etwa 10 Jahren werden die Ergebnisse wieder schlechter. Die Schülerschaft habe sich seitdem verändert, sagen die Studienmacher. Es gebe stärkere soziale Unterschiede und wie weit ein Kind in der Schule kommt, hänge immer noch stark vom Einkommen der Eltern ab. Die Studienmacher fordern deshalb einen noch stärkeren Fokus auf die frühkindliche Bildung und auf die Basiskompetenzen Lesen, Schreiben und Rechnen. Die Präsidentin der Bildungsministerkonferenz Stolz betonte, wichtige Maßnahmen seien schon auf den Weg gebracht worden, aber eine echte Trendumkehr brauche Zeit.
1: Danke, Malte. Und jetzt weitere Meldungen im Überblick. Mehr als 2,7 Milliarden Menschen leiden weltweit unter Passivrauchen. Das zeigt eine neue Studie, die im britischen Fachmagazin The Lancet veröffentlicht wurde. Demnach starben allein im Jahr 2023 fast 1,7 Millionen Nichtraucher, weil sie Tabakqualm eingeatmet haben. 6 Wochen nach ihrer Ernennung sind Carsten Linnemann und Steffen Bilger im Bundestag vereidigt worden. Linnemann hatte im Zuge der Kabinettsumbildung das Gesundheitsministerium übernommen, Bilger das Verkehrsressort. Der BVB startet am Abend in die neue Champions-League-Saison. Zum Auftakt geht es zu Hause gegen den FC Villarreal. Die Partie gab es schon in der vergangenen Saison. Damals gewannen die Dortmunder mit 4:0. Gestern war es nochmal richtig schön warm und sommerlich. Ans Thema Heizen dürften deshalb zurzeit die wenigsten von uns schon denken. Aber sollte der Winter sehr kalt werden, wären die Gasspeicher wohl schneller leer, als uns lieb ist. Nämlich schon Anfang Februar. Davor warnt der Gasspeicherverband Ines. Denn die Gasspeicher sind momentan nur mäßig gefüllt. Am 6. September habe der Wert bei rund 54% gelegen, heißt es. Das seien etwa 19 Prozentpunkte weniger als vor einem Jahr. Das liegt auch am Iran-Krieg und den hohen Gaspreisen. Dadurch lohnt sich das alte Geschäftsmodell der Firmen, im Sommer billig kaufen und im Winter teuer verkaufen, nicht mehr. Das Bundeswirtschaftsministerium bleibt aber gelassen und verweist auf eigene Flüssiggasterminals. Allerdings wird befürchtet, dass die Preise im Winter dann deutlich steigen. Und das waren die Nachrichten mit Danny Hoppe.
3: Danke dir. Das Wetter aktuell um die 19 Grad. Heute wird es auch nicht mehr so warm. 23, 24 Grad an der Spitze und die Sonne bleibt meist hinter den Wolken. Die nächsten Tage sieht es ganz ähnlich aus. Meist bewölkt, zwischendurch etwas sonniger. Temperatur in den nächsten Tagen um die 19 Grad.
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3: Jetzt der schnellste Verkehrs- und Blitzer-Service und geblitzt wird auf der A2 zwischen Flotow West und dem Kreuz Bad Oeynhausen in Minden. Erbeweg, Gustav-Heinemann-Brücke, Peters-Helger-Weg und Zähringer Allee. In Herford stehen Blitzer auf der Diebrocker Straße, im Papendiek, Petersstraße und Stadtholzstraße und in Flotow noch einer auf der Fahldorfer Straße. Ihr seht's am schnellsten, alles auf den Straßen. Staus und Blitzer könnt ihr gerne hier melden. 08000 920 920 landet bei mir im Studio. Danke fürs Bescheid geben, ich wünsche euch eine gute Fahrt.
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3: Marvin hier, kurz nach 12. Moin. 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

0: Da denkt man, die Stars würden zum Frühstück nur Wildlachs, Carpaccio und Vitello Tonnato essen. Nix da. Zumindest bei Atze steht das gleiche Nuss-Nougat-Glas auf dem Tisch wie bei uns.
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4: Hier, eine herrliche Schlagzeile in der Bild. Nutella schmiert ab. Ja, das haben vergangene Woche die Mütter auch gedacht, als sie die Schulranzen ihrer Kinder nach den Ferien wieder fit gemacht haben. Es gibt doch nichts Schöneres, als wenn du da noch eine Brotdose findest, in der 6 Wochen lang die Stulle mit dem Nutella eine völlig neue Verbindung eingegangen ist. Aber das ist gar nicht gemeint. Außerdem, die Knifte kann Fatih nur essen. Merkt er doch gar nicht. Aber hier, die Stiftung Warentest hat letztens zum Abteilungsfrühstück eingeladen und festgestellt, dass es einige Haselnusscremes gibt, die besser sind als unsere geliebte Gesundheitscreme von Ferrero. Bäm. Und wir haben jahrelang der deutschen Nationalmannschaft vertraut. Damals in der Nutella-Werbung. Manuel Neuer, Mesut Özil, Mats Hummels, die DFB-Nutella-Boys. Da hast du doch auch gedacht, wenn ich nur jeden Tag 3 Gläser davon esse, ruft spätestens nächste Woche Real Madrid an. Oder wenigstens der SV Meppen. Und jetzt stellt sich raus, selbst die Nuskati-Billig-Variante von Aldi schneidet besser ab im Test. Ja, da braucht sich doch keiner wundern, dass sich Jogi Löw nie gemeldet hat. Wenn sich unsere Jungs den Aldi-Kleister aufs Brötchen geschmiert hätten, dann hätten wir wenigstens um Platz 3 gespielt in den USA. Ist klar.
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2: Vorsicht Autofahrer, A2 Richtung Hannover. Zwischen Bad Eilsen und Rehren liegen Spanngurte auf der Fahrbahn. Fahrt da bitte vorsichtig. Und auch A2 Richtung Dortmund. Zwischen Herzebrock, Klarholz und Oelde Metallteile auf der Fahrbahn. Auch da bitte aufpassen. Kommt gut durch.

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0: Justin Timberlake, Can't Stop the Feeling. Wir haben es 12:30, bringen euch auf den aktuellen Stand hier. 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
2: Mit Jean Filling. Schönen guten Tag. In Rödinghausen hat es heute Morgen einen Unfall mit einem Schwerverletzten gegeben. Ein 19-jähriger Autofahrer ist auf der Wemhorster Straße gegen einen geparkten Wagen gekracht. Die Feuerwehr befreite ihn. Er musste mit einem Rettungshubschrauber in ein Bielefelder Krankenhaus geflogen werden. Ein Vorfall beim Hökerfest im vergangenen Jahr beschäftigt den Bielefelder Staatsschutz. Ein unbekannter Mann hatte damals am Stand der Herforder CDU randaliert. Er beschimpfte die Politiker und soll gedroht haben, den Stand abzubrennen. Ein Foto des Verdächtigen steht bei uns im Netz. Ein Autofahrer ist am Wochenende mit seinem Wagen in den Eingangsbereich des radiologischen Versorgungszentrums Löhne gekracht. Der 70-Jährige hatte laut Polizei beim Einparken Gas und Bremse verwechselt. Er erlitt einen Schock, blieb aber ansonsten unverletzt. Wie hoch der Schaden ist, muss noch geklärt werden. Und das Wetter: oft bewölkt heute und ab und zu Regen bei 23 Grad.
0: Jetzt der schnellste Verkehrs- und Blitzerservice mit einigen Blitzern. Geblitzt wird auf der A2 zwischen Flotow West und dem Kreuzbad Oeynhausen. In Herford stehen Blitzer auf der Diebrocker Straße, im Papendiek, Petersstraße und Stadtholzstraße, in Flotow auf der Falldorfer Straße und in Minden wird geblitzt auf der Gustav-Heinemann-Brücke, dem Erbeweg, dem Petershelger-Weg und auch noch auf der Zähringallee. Und wenn ihr noch mehr Blitzer habt oder auch Staus, gebt ihr gerne Bescheid. 08000 920 920, unsere kostenlose Verkehrshotline. Danke dafür. Ich wünsche euch eine gute Fahrt. Kommt gut und sicher ans Ziel.
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0: 5 AM, Michael Schulte mit uns. 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
2: Laune der Natur ist so ein Spaßsong, den wir in der Zeit geschrieben haben, als auch das gleichnamige Album erschien. Es geht einfach so um so eine, mehr um eine Attitüde, große Schnauze von wegen, wir sind hier die Chefs im Laden und wenn wir kommen, dann geht die Party los und ohne uns kann man das alles eh vergessen. Das ist auch so mit Augenzwinkern und sehr spaßig gemeint und einfach nur eine Partyhymne.
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2: Mit Thorsten Adolfs. Guten Tag. Sie rutschen leistungsmäßig immer weiter ab, die Schülerinnen und Schüler in Deutschland. Das ist das Ergebnis der aktuellen PISA-Studie, die in Paris vorgestellt wurde. Die Ergebnisse der 15-Jährigen in Mathe, Lesekompetenz und Naturwissenschaften sind demnach so schlecht wie noch nie. Im internationalen Vergleich ist Deutschland nur noch Mittelmaß. Vorn liegen Singapur und Regionen in China. Lena Bauer aus der Nachrichtenredaktion. Damit verstärkt sich bei uns der Negativtrend.
3: Ja, die PISA-Ergebnisse aus Deutschland sind im vergangenen Jahrzehnt immer weiter abgerutscht, besonders stark in den Bereichen Lesen und Mathematik, so die Studienautoren. Und die soziale Schere sei größer geworden, so bleiben laut Studie die Leistungen von gesellschaftlich privilegierteren Kindern eher stabil. Bei gesellschaftlich benachteiligten Kindern seien die Leistungen dagegen abgesackt. In Deutschland lassen sich demnach 19% der Leistungsunterschiede mit dem sozialen Hintergrund erklären. Im OECD-Schnitt sind es nur 12%.
2: Zu den Ergebnissen gibt es auch schon erste Reaktionen. Wie fallen die aus?
3: Bundesbildungsministerin Prien nennt die Ergebnisse besorgniserregend. Der Drogenbeauftragte Streeck fordert mit Blick auf die Ergebnisse erneut Einschränkungen bei der Nutzung sozialer Medien zum Schutz vor ungeeigneten Inhalten und problematischer Nutzung. Studien würden zeigen, dass früher und problematischer Social-Media-Konsum die schulischen Leistungen beeinträchtigt. Auch aus der Wirtschaft kommen Forderungen nach Konsequenzen. Der Arbeitgeberpräsident sagte, jedes Kind müsse die Schule mit dem Rüstzeug für Ausbildung, Studium und Beruf verlassen.
2: Dankeschön, Lena. Und jetzt weitere Meldungen im Überblick. Die Polizei hat den Mann aus Gevelsberg, der Umspannwerke in Deutschland attackiert haben soll, festgenommen. Er wurde nach Medienberichten in der Nähe von Weißweiler gefasst. Daniel V. sei zu Fuß und allein unterwegs gewesen, heißt es. Der 48-Jährige habe kurz vor der Festnahme versucht, an einer Verkehrsabsperrung vorbeizukommen. Deutschland hat realistische Chancen auf mehr Wachstum und zwar dauerhaft. Zu diesem Ergebnis kommt eine Studie der Kreditanstalt für Wiederaufbau. Voraussetzung für einen nachhaltigen Umschwung sei, dass Deutschland gezielt die drei zentralen Wachstumskräfte Arbeit, Kapital und Produktivität stärke, heißt es. Der Schlüssel dafür liege im Einsatz von KI und in der Digitalisierung. Die Schulden in NRW könnten in Zukunft weiter steigen. Davor warnt der Landesrechnungshof. Ziel müsse aber ein resilienter und nachhaltiger Haushalt mit genügend finanziellen Spielräumen für künftige Krisen und Herausforderungen sein, heißt es aus Düsseldorf. Im laufenden Jahr werde der Gesamtschuldenstand möglicherweise von knapp 161 auf fast 174 Milliarden Euro steigen. Australien macht den Anbietern von Social-Media-Plattformen weiter Druck und will, dass die Bürger mehr Kontrolle darüber bekommen, was ihnen dort angezeigt wird. Unter dem Motto "Mein Feed, meine Wahl" sollen Nutzer selbst entscheiden, ob sie automatisch generierte Vorschläge sehen möchten oder nur Beiträge von Leuten, denen sie folgen. Außerdem sollen bestimmte Inhalte wie Anleitungen für lebensgefährliche Mutproben, Infos zu Essstörungen oder pornografische Darstellungen für Minderjährige konsequent unterbunden werden. Bei Verstößen drohen den Firmen sehr hohe Geldstrafen. Das waren die Nachrichten mit Thorsten Adolfs.
4: Danke dir. Das Wetter heute und in den nächsten Tagen ist es meist bewölkt. Die Sonne kommt manchmal raus, aber versteckt sich meist hinter den Wolken. Und die Temperatur heute noch bis zu 24 Grad, den Rest der Woche um die 19 Grad an der Spitze.
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4: Jetzt der schnellste Verkehrs- und Blitzerservice geblitzt wird. In Minden auf dem Erbeweg, der Zähringer Allee und im Petershägerweg. In Rödinghausen steht ein frischer Blitzer auf der Hansastraße. In Herford im Papendiek Petersstraße und Stadtholzstraße. Und in Flotow wird geblitzt auf der Pfahldorfer Straße. Wenn ihr unterwegs auch noch Straßenblitzer seht, meldet euch gerne hier bei mir im Studio 08000 920 920. Danke fürs Bescheid geben. Ich wünsche euch eine gute Fahrt. Kommt gut durch.
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4: Mit Marvin Kreimeyer, ich wünsche euch einen schönen und angenehmen Dienstag.
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0: Vertigo von Tiffany Harris. 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

0: Luis Capaldi, Someone You Loved. Wir haben es 2:30, bringen euch auf den aktuellen Stand. Alles, was wichtig ist, hört ihr hier in den News.
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2: Mit Jean Filling. Schönen guten Tag. An der Bederstraße in Bünde-Randringhausen hat es heute Morgen gebrannt. In einem leerstehenden Kurgebäude stand Müll in Flammen. Die Feuerwehr vermutet, dass dort jemand gezündelt hat. Der Bereich musste vorübergehend gesperrt werden. Schaden im Wert von mehreren tausend Euro haben Einbrecher in einer Firma in Kirchlengern angerichtet. Ein Mitarbeiter entdeckte gestern Morgen mehrere aufgebrochene

0: Herford auf der Diebrocker Straße, der Stadtholzstraße und der Sudetenstraße, in Rüdinghausen auf der Hansastraße, in Flotho steht ein Blitzer auf der Pfahldorfer Straße und im Hinten drei Blitzer, Erbeweg, Petershäger Weg und auf der Zähringer Allee. Außer ihr habt unterwegs noch mehr gesehen, Staus und Blitzer könnt ihr immer hier kostenlos melden. Geht unter der 08000 920 920. Danke dafür. Wo auch immer es hingeht, wünsche ich euch natürlich eine gute Fahrt und kommt gut und sicher ans Ziel.
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0: von Donna Lewis, I Love You Always Forever. Dranbleiben lohnt sich jetzt noch mehr hier am Radio und auch in der Warteschlange für die Hosentickets.
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0: Ihr achtet auf das Codewort hier bei Radio Westfalica und sichert euch dann mit etwas Glück die heiß begehrten Tickets. André hat das auch gemacht. Ein paar Mal stand er schon in der digitalen Warteschlange auf unserer Homepage, aber dann hat's auf einmal geklappt.
2: Meine Frau sitzt halt zu Hause im Homeoffice, hört den ganzen Tag Radio. Ich habe hier leider bei uns im Großraumbüro nicht dafür die Chance, aber dann hat sie mir halt quasi gesagt, hier einmal Codewort, und dann habe ich, ich sag mal so um 5 vor kurz einmal die Webseite aufgemacht. Und auf einmal sprang dann halt letzten Endes die Webseite um. Da konnte ich dann das Codewort eingeben.
0: Und mit dem hat er sich dann 2 kostenlose Tickets klargemacht und auch für unsere Aktion Lichtblicke gespendet. Darum geht's den Toten Hosen. Ja, die spielen für lau, aber hoffen natürlich auf ganz viele Spenden. Und André hofft auf einen richtig guten Abend.
2: Damals schon habt ihr ja schon mal ein Konzert gemacht, glaube ich. Ich glaube, das war auch Lichtblicke, was auch im Radio lief. Da habe ich noch mit einem lecker Alten meinen Schwiegereltern gesessen und gehört. Aber jetzt natürlich da mit 1300 Leuten, das ist natürlich schon echt, ist ja schon fast ein Kneipenfeeling.
0: Absolut. So nah kommt sonst wirklich niemand an die Hosen ran. Da lohnt sich das dann auch, das Warten in der Warteschlange.
2: Man hat jeden Tag mehrmals die Chance, einfach dranbleiben, ausprobieren und nicht aufgeben. Also vorhin auch nochmal stand ich neben meiner Arbeitskollegin, die hat es versucht, ist reingekommen, hat dann auch noch Tickets gekriegt. Also das ist schon relativ simpel, man muss nur Geduld haben.
0: Und das richtige Codewort. Und das gibt's auch heute Nachmittag wieder. Immer wenn ihr das hört, dann gibt's wieder Tickets. Ich bin raus. Wir hören uns morgen wieder bei der Arbeit ab 10 Uhr. Ciao, habt noch einen schönen Dienstag.
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2: Mit Thorsten Adolfs. Guten Tag. Die Polizei hat den mutmaßlichen Stromsaboteur gefasst. Der Mann wurde in der Nähe des Kraftwerks Weißweiler festgenommen. Er soll dort nach Medienberichten versucht haben, einer Verkehrskontrolle zu entkommen. Es heißt, bei ihm sei auch Material für weitere Sprengungen gefunden worden. Die Ermittler hatten tagelang nach dem Mann aus Gevelsberg gesucht. Lena Bauer aus dem News-Team hat mehr Infos dazu, was ihm vorgeworfen wird.
3: Der Mann steht unter Verdacht, in NRW, Brandenburg und Sachsen Anschläge auf das Stromnetz verübt oder vorbereitet zu haben. Es geht zum Beispiel darum, dass er mit selbstgebauten Raketen einen dünnen Draht über Hochspannungsleitungen geschossen haben soll, um Kurzschlüsse auszulösen. In Bergheim, westlich von Köln, soll so ein Kurzschluss mehrere Kraftwerksblöcke für einige Tage lahmgelegt haben. Auch in Brandenburg gab es Kurzschlüsse, Stromausfälle oder Engpässe gab es deswegen aber wohl nicht.
2: Und warum spielt Weißweiler dabei so eine große Rolle?
3: Rund um das Kraftwerk Weißweiler hatten Ermittler gestern wieder mehrere Abschussvorrichtungen an einer Hochspannungsleitung gefunden. Außerdem entdeckten sie einen weiteren Bekennerbrief, in dem soll der Mann die Angriffe mit dem Kampf gegen fossile Energien begründet haben. Und dort haben Einsatzkräfte laut Polizei auch ein Zelt im Unterholz gefunden, das wohl mit Sprengsätzen versehen war. Das und weitere Gegenstände werden derzeit durch einen Entschärfer des Landeskriminalamts begutachtet, so die Polizei.
2: Danke, Lena. Und jetzt weitere Meldungen im Überblick. Die Ergebnisse der neuen PISA-Tests sind besorgniserregend. So hat Bundesbildungsministerin Prien darauf reagiert. Der Kompetenzrückgang gehe im Trend nach unten und die soziale Schere gehe weiter auf, sagte die CDU-Ministerin. Die Ergebnisse in Lesen, Mathe und den Naturwissenschaften sind noch schlechter als bei der ersten PISA-Studie vor 26 Jahren. Die Polizei hat bei Razzien in Köln und Wuppertal 165 halbautomatische Waffen sichergestellt. Es handelt sich um Fälschungen, die aber schussfähig seien, sagen die Ermittler. Vier Männer wurden vorläufig festgenommen. Gegen zwei von ihnen wurden im aktuellen Fall Haftbefehle erlassen. Deutschlands Elektro- und Digitalindustrie freut sich über gute Geschäfte. Es gibt rund ein Drittel mehr Aufträge als noch vor einem Jahr. Deshalb würden die Unternehmen der Branche gerade ihre Produktions- und Stellenpläne erweitern, heißt es vom Branchenverband ZVEI. An den Folgen des Passivrauchens sind allein im Jahr 2023 weltweit fast 1,7 Millionen Menschen gestorben. Das ist das Ergebnis einer Studie, die im Fachmagazin The Lancet veröffentlicht wurde. Dafür wurden Daten aus mehr als 200 Ländern ausgewertet. Obwohl der Anteil der Raucher seit 1990 weltweit rückläufig ist, ist die Zahl der Menschen, die dem Tabakrauch ausgesetzt sind, stabil geblieben. Als Grund wird in der Studie das Bevölkerungswachstum genannt. In Ländern in Afrika und im Nahen Osten stieg die Zahl der Betroffenen in den vergangenen Jahren an. Besonders tückisch ist dabei der Rauch, der direkt von der glimmenden Zigarette in die Luft geht, also vorbei am Filter. Dieser Rauch sei extrem giftig und trage maßgeblich zu Herzproblemen und schweren Atemwegsinfektionen bei, sagen die Forscher. Soweit die Meldungen mit Thorsten Adolfs.
4: Danke dir. Und jetzt gucken wir aufs Wetter. Kalt ist es schon mal nicht, bis 23 Grad, sehr angenehm. Heute Nachmittag zwischendurch auch Sonne. Aber meistens bleibt es bei Wolken und heute Abend kriegen wir auch Regen ab. Morgen mehr Sonne als heute, aber insgesamt bleibt es eher wechselhaft in den nächsten Tagen. Auch mal ein Schauer und etwas kühler, knapp 20 Grad.
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4: Der schnellste Verkehrs- und Blitzerservice für die ganze Region mit Blitzern in Herford, drei Stück, an der Diebrocker Straße, Stadtholzstraße und an der Sudetenstraße. In Minden auch drei Stück, am Petershelger Weg, am Erbeweg und an der Zähringer Allee, habt ihr gemeldet. Dann in Rödinghausen noch ein Blitzer an der Hansastraße und einer auch in Flotow an der Falldorfer Straße. Danke, dass ihr Bescheid sagt. Kostenlos hier anrufen. 08000 920 920.
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4: Wir spielen die Hits bei der Arbeit, in der Zahnarztpraxis oder beim Imbiss um die Ecke. Ganz gemütlicher 90er hier gleich. 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Und vorher was zum Auspowern. Kato gibt's. Turn the lights off. Ich bin Lars Niermann. Hallo, grüß euch. Schönen Nachmittag.
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Dienstagnachmittag, hier ist unser Verkehrsservice aktuell. Bitte Vorsicht auf der A2 in Richtung Dortmund. Da liegen Reifenteile zwischen Bad Eilsen und Veltheim. Kommt gut an.

0: Schön vom Sofa zugucken, wenn andere arbeiten. Ja, das gefällt mir. Lars Niermann hier und es geht heute Abend. Chips liegen schon bereit, denn die Champions League geht los. Europäischer Top-Fußball. Als erstes dürfen die Dortmunder ran, heute Abend zu Hause gegen Villarreal. Danny Hoppe aus der Sportredaktion. Das ist machbar, ne?
1: Auf jeden Fall. Die Dortmunder sind ja top in die Saison gestartet mit 2 Siegen. Dadurch steht man zur Abwechslung mal vor den Bayern, was Torwart Gregor Kobel mega geil findet, wie er sagt. Und die Aufholjagd beim 3:2-Sieg in Hoffenheim war auch nochmal gut für die Moral, sah auch Trainer Niko Kovac bei Sky so.
2: Eine tolle Energieleistung und das zeigt letzten Endes, wozu die Mannschaft imstande ist. Das freut mich.
1: In der Champions League wäre es aber natürlich gut, wenn sein Team von Anfang an wach wäre. Gegner Villarreal ist deutlich schlechter als der BVB in die neue Saison gestartet und steht nach 4 Spieltagen ohne Sieg unten drin. Also da ist der BVB heute Favorit.
0: Ja, um 9 geht's los. Ab morgen dann auch die anderen deutschen Clubs, Leipzig, Stuttgart und die Bayern. Vielleicht muss da noch eine Chipstüte mehr her.

0: Hallo zusammen, kurz nochmal unser Verkehrsservice aktuell. Bitte Vorsicht auf der A2 in Richtung Dortmund. Zwischen Porta Westfalica und Kreuzbad Oeynhausen hier Gefahr durch Metallteile, die da auf der Fahrbahn liegen. Zwischen Porta Westfalica und Kreuzbad Oeynhausen.
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2: Heute läuft im Universum Bünde Virginia Woolf's Night and Day. Im London des Jahres 1910 träumt Catherine von einer Karriere als Astronomin, während ihre Familie sie lieber möglichst schnell verheiraten würde. Eine Mischung aus Liebesgeschichte und dem Kampf einer Frau, die ihr Leben selbst bestimmen will. Los geht's um 20 Uhr.
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0: Profundo. Dienstagnachmittag, 14.30 Uhr haben wir und Jean Filling hat die Infos.
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2: Schönen guten Tag. Die Zahl der Menschen, die keine Wohnung haben, ist landesweit leicht gesunken. Ende Januar lebten in ganz NRW 104.665 Wohnungslose in einer kommunalen Unterkunft oder in Wohnungen, die von Städten und Gemeinden angemietet wurden. Das waren gut 13.200 weniger als im Vorjahr. Im Kreis Herford sind aktuell 1.765 Menschen untergebracht. Die meisten davon stammen aus dem Ausland, beispielsweise aus der Ukraine oder auch aus Syrien. Nur 80 der Wohnungslosen haben einen deutschen Pass. Das Durchschnittsalter der Untergebrachten liegt laut einer Statistik bei uns bei 33 Jahren. Jörn Wahl-Schwentker bleibt weitere 4 Jahre Präsident der Industrie- und Handelskammer Ostwestfalen. Er wurde gestern einstimmig von der neuen Vollversammlung wiedergewählt. Wahl-Schwentker bedankte sich

0: Sonne und gegen Abend auch mit Regen. Dazu bis 23 Grad.
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2: Es wird geblitzt auf unseren Straßen. In Minden fangen wir an am Erbeweg. Geht weiter am Peters-Helger-Weg und an der Zähringer Allee. Dann in Herford dreimal auch Sudetenstraße, Stadtholzstraße und noch ein Blitzer an der Diebrocker Straße. In Flotow steht einer, weiter an der Falldorfer Straße und in Rödinghausen an der Hansastraße. Wenn ihr noch was entdeckt, gerne her damit. Kostenlos hier anrufen 08000 920 920. Gute Fahrt euch.
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0: Lars Niermann hier. Ich wünsche einen schönen Nachmittag. 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Mit den Ehrlich Brothers aus Bünde, die größten Zauberer weit und breit. 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
1: Mit Thorsten Adolfs. Guten Tag. Die neue PISA-Studie sorgt für Alarmstimmung in der Bildungspolitik. Schülerinnen und Schüler in Deutschland schneiden so schwach ab wie nie zuvor. NRW-Schulministerin Feller spricht von erschreckend schwachen Ergebnissen. Die Ergebnisse sind sogar noch niedriger als bei der ersten PISA-Studie im Jahr 2000. Damals war vom PISA-Schock die Rede. Einzelheiten aus dem Landtagsstudio hat José Nasiandi.
2: NRW-Schulministerin Feller nennt die PISA-Ergebnisse ein Warnsignal, aber sie seien auch keine Überraschung. Schon andere Untersuchungen hätten ähnliche Tendenzen gezeigt. Besonders alarmierend findet sie, Kinder aus sozial benachteiligten Familien hätten in Deutschland kaum Chancen auf gute Schulleistungen. Diese Kluft ist seit Jahren nicht kleiner geworden. Feller sagt, NRW habe schon vorher Maßnahmen ergriffen, mit dem sogenannten Schulkompass NRW 2030. Der Fokus liegt dabei auf den Basiskompetenzen. Konkret heißt das für dieses Schuljahr eine verbindliche Lesezeit in der Grundschule, eine zusätzliche Stunde Deutsch und Mathe. Hinzu kommt jetzt ein neuer Schwerpunkt, das Schreiben, und zwar ausdrücklich mit der Hand. Viele Lehrkräfte würden zurückmelden, dass Kinder zwar gut mit dem Tablet umgehen, aber kaum richtig mit der Hand schreiben könnten. Zusätzlich unterstützt das Land besonders belastete Schulen gezielt und es gibt neue Vorschulklassen, sogenannte ABC-Klassen, für Kinder, die das brauchen. Bis diese Maßnahmen wirken, dürfte es aber noch dauern.
1: Und jetzt weitere Nachrichten im Überblick. Die Polizei hat den Mann aus Gevelsberg gefasst, der hinter Anschlägen auf das deutsche Stromnetz stecken soll. Der Mann leistete bei seiner Festnahme in der Nähe des Kraftwerks Weißweiler keinen Widerstand. In der Nähe fanden die Beamten ein Zelt, in dem weitere Abschussvorrichtungen lagen. Gegen den 48-Jährigen liegt ein Haftbefehl vor. Altkanzlerin Merkel hat der Wahlsieg der AfD in Sachsen-Anhalt schockiert. Bei einer Veranstaltung in Köln sagte sie, als CDU-Mitglied blute ihr das Herz. Das sei ein wirklicher Einschnitt in der Geschichte der Bundesrepublik. Merkel sagte außerdem, es sei bedenklich, dass Fakten bei vielen Bürgern keinen so hohen Stellenwert mehr hätten und es stattdessen zu sehr um Gefühle gehe. Die Opposition im Bundestag wirft der Regierung vor, das Land in eine Schuldenfalle zu führen, in dem immer neue Kredite aufgenommen würden. Der grünen Haushaltsexperte Schäfer kritisierte zum Auftakt der Haushaltsdebatte außerdem geplante Kürzungen bei Familien, Alleinerziehenden und beim Wohngeld. Deutschland habe einen besseren Haushalt und eine bessere Regierung verdient, sagte er. Eine neue Studie zeigt, dass mehr Kita-Plätze direkt zu einem höheren Verdienst von Müttern führen. Der Ausbau der Betreuung hilft Frauen demnach dabei, langfristig finanziell auf eigenen Beinen zu stehen. Die Studienmacher des Instituts für Arbeitsmarkt- und Berufsforschung sagen, wer sein Kind früh betreuen lassen kann, finde viel schneller zurück in den Job und arbeite später auch seltener in Minijobs. Das sorge dafür, dass Frauen langfristig deutlich mehr verdienen, selbst wenn die Kita-Zeit längst vorbei sei. Laut der Studie fehlen in Deutschland im Moment rund 300.000 Plätze für unter Dreijährige. Wenn konsequent weiter ausgebaut werde, helfe das nicht nur den Familien, sondern sorge im Job auch für mehr Gerechtigkeit zwischen Männern und Frauen, heißt es. Soweit die Meldungen mit Thorsten Adolfs.
3: Besten Dank. Und hier kommt das Wetter. Das entwickelt sich ganz gut, finde ich. Weniger Wolken, mehr Sonnenschein jetzt. Bis 23, 24 Grad. Heute Abend kriegen wir dann noch ein bisschen Regen ab. Ab morgen kühler, wir bleiben so knapp unter der 20-Grad-Marke. Dann dazu Sonne, Wolken und auch mal ein Schauer.
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3: Der schnellste Verkehrs- und Blitzerservice für die ganze Region. Und da haben wir Blitzer, habt ihr uns gemeldet. In Minden, erstmal am Erbeweg, dann am Petershägerweg und auch an der Zähringer Allee. In Flotow, hier wird an der Fahldorfer Straße geblitzt. Und in Herford an der Sudetenstraße und noch an der Dieborker Straße. Falls euch auch noch was auffällt, sagt ihr gerne kurz Bescheid. Einfach kostenlos anrufen. Geht über unsere Hotline hier direkt ins Studio. Das ist die 08000 920 920. Und ihr habt gerade noch einen Blitzer über unsere App gemeldet, sehe ich hier gerade. Steht in Herford bei 30 an der Stadtholzstraße. Vielen Dank fürs Melden und allen unterwegs eine gute Fahrt.
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3: Tja, genießt es, wenn die Sonne mit dabei ist heute Nachmittag. Hier im schönsten Kreis der Welt. Ich bin Lars Niermann. Hi.
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0: macht laut einfach noch mehr Spaß, ne? Bibi Rexha, New Religion. Gerne voll aufdrehen, wir spielen die Hits hier bei Radio Herford. 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
1: Wir sind heute Morgen über ein NRW-Pilotprojekt gestolpert, denn in 3 Gefängnissen sollen die Häftlinge bald Internet bekommen.
0: Ja,
1: in Geldern, Rheinbach und Essen, unter Aufsicht natürlich und auch nur so in speziellen Räumen. Wer weiß, wonach die im Netz dann suchen, oder?
2: Ja, wahrscheinlich nach Metallpfeile und Bettlaken, ne?
1: Ja. Ich heb ab!

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0: Lars Niermann hier um 15.30 Uhr und Jean Filling ist jetzt dran mit den Infos.
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2: Schönen guten Tag. Auf der Flucht vor der Polizei hat ein junger Autofahrer in Bünde mehrere Fahrzeuge demoliert. Einer Polizeistreife war der Wagen gestern Morgen auf der Lübecker Straße aufgefallen, weil die Kennzeichen fehlten. Der Fahrer gab daraufhin Gas und raste über die Gerhard-Hauptmann-Straße in Richtung Döhne davon. In einer Kurve verlor er die Kontrolle und krachte in drei geparkte Autos. Der 22-Jährige aus Kirchlengern hatte keinen Führerschein. In seinem Wagen wurden außerdem mehrere Nummernschilder gefunden. Der Schaden wird auf einen höheren fünfstelligen Betrag geschätzt. Bei uns in NRW leben aktuell weniger Menschen in kommunalen Unterkünften. Landesweit sind es knapp 105.000 Wohnungslose, die untergebracht worden sind. Im Vorjahr waren es laut einer Statistik noch gut 13.200 mehr. Im Kreis Herford sind aktuell 1.765 Menschen untergebracht. Die meisten davon stammen aus dem Ausland, beispielsweise aus der Ukraine oder auch aus Syrien. Das Durchschnittsalter der Untergebrachten liegt hier bei uns bei 33 Jahren. Schaden im Wert von mehreren tausend Euro haben Unbekannte bei einem Firmeneinbruch in Kirchlengern hinterlassen. Ein Mitarbeiter entdeckte gestern Morgen mehrere aufgebrochene Fenster und Türen an dem Gebäude.

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1: In Minden-Dützen staut es sich, habt ihr uns gemeldet, auf der B65 hier in beiden Richtungen Stau wegen eines Unfalls. Dann wird geblitzt, auch in Minden, am Petershelger Weg habt ihr gemeldet, am Erbeweg und auch an der Zähringer Allee. Dann in Herford, Blitzer an der Stadtholzstraße, an der Sudetenstraße und an der Diebrocker Straße. Und in Flotow auch weiter der Blitzeranhänger bei Tempo 50 an der Falldorfer Straße. Danke, dass ihr Bescheid sagt. Kostenlos hier anrufen 08000 920 920.
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0: Der Dienstagnachmittag von 2 bis 3 mit Lars Niermann. Und wenn man bei uns früher in der Klasse mitreden wollte, wisst ihr, was man da gucken musste? Star Trek. Raumschiff Enterprise. Unendliche Weiten, ihr wisst schon, ne? Star Trek wird 60 heute. Da lief die erste Serienfolge im US-Fernsehen vor 60 Jahren. Ronny Thorau aus der Redaktion war am Anfang eher zäh, das Ganze, ne? Also so vom Erfolg her.
1: Ja, das ging bei Star Trek nicht so schlagartig los, wie zum Beispiel bei Star Wars mit dem ersten Film. Bei Star Trek erwärmte sich erstmal nur eine kleine Fangemeinde für die Abenteuer des Raumschiffs Enterprise von Captain Kirk, Vulkanier, Spock und Co.
2: Der Weltraum, unendliche Weiten. Dies sind die Abenteuer des Raumschiffs Enterprise, das unterwegs ist, um neue Welten zu erforschen, neues Leben und neue Zivilisation.
1: Nach 3 Staffeln wurde die Serie dann erstmal eingestellt, aber die Wiederholungen waren überraschend erfolgreich. Die Trekkie-Gemeinde wuchs und wuchs dann weltweit.
0: Ja, manches muss erstmal reifen. Beam me up, Scotty, beziehungsweise in diesem Fall danke dir, Ronny. Schönen Nachmittag euch.

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0: unsere Nachrichten nach nur einem Spot.
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2: Mit Thorsten Adolfs. Guten Tag. Nach den Sabotageangriffen auf das Stromnetz ist der gesuchte Verdächtige festgenommen worden. Die Polizei fand den 48-Jährigen im Umfeld des Kraftwerks Weißweiler bei Aachen. Das haben Staatsanwaltschaft und Polizei bestätigt. Er soll Anschläge in NRW, Brandenburg und Sachsen verübt oder vorbereitet haben. Laut Polizei hatte der Mann bei der Festnahme Sprengmittel bei sich. Lena Bauer aus dem Newsteam. Was steckt hinter dem Fall?
3: Den Ermittlungen zufolge soll der Mann Abschussvorrichtungen aufgebaut und mit selbstgebauten Raketen einen dünnen Draht über Hochspannungsleitungen geschossen haben. So sollten Kurzschlüsse ausgelöst werden. Mindestens zweimal hat das offenbar funktioniert, in Bergheim bei Köln und in Brandenburg. Einzelne Kraftwerksblöcke waren dadurch lahmgelegt. Stromausfälle wurden nach bisherigen Angaben aber nicht gemeldet.
2: Und warum war jetzt ausgerechnet Weißweiler so wichtig?
3: Das Kraftwerk war Polizeiangaben nach offenbar schon in einem Bekennerbrief erwähnt worden, der von dem 48-Jährigen stammen soll. Am Montag fanden Ermittler demnach dort weitere Abschussvorrichtungen und einen dritten Bekennerbrief. Danach suchten mehrere Hundertschaften das Gelände ab. In der Nähe des Festnahmeorts entdeckten Einsatzkräfte außerdem ein Zelt im Unterholz, laut Polizei mit weiteren Sprengladungen. Die Hintergründe sind noch nicht abschließend geklärt. Sachsens Innenminister Schuster warnt vor Spekulationen über das genaue Motiv.
2: Danke Lena und jetzt weitere Nachrichten in der Zusammenfassung. Das Abschneiden deutscher Schüler in der neuen PISA-Studie ist desaströs. Das hat die Präsidentin der Bildungsministerkonferenz Stolz gesagt. Laut der Studie fehlt jedem dritten Jugendlichen die grundlegende Kompetenz in Lesen und Mathematik und jedem vierten in Naturwissenschaften. Gut, jeder fünfte habe in keinem der drei Felder ausreichende Basiskompetenzen, heißt es. NRW-Ministerpräsident Wüst fordert eine Arbeitsgruppe von Bund und Ländern. Darin soll über den verfassungsrechtlichen Umgang mit der AfD und möglichen Folgen gesprochen werden. Die Prüfung in der Gruppe dürfe nicht automatisch zu einem Verbotsverfahren führen, sagte er. Er warne bei dem Thema vor Schnellschüssen. Israels Ministerpräsident Netanyahu soll kurz vor dem Terrorüberfall vor 3 Jahren Warnungen aus den Vereinigten Arabischen Emiraten ignoriert haben. Nach Medienberichten sei ihm damals mitgeteilt worden, dass die Hamas eine groß angelegte Offensive gegen Israel plane. Netanyahus Büro bestreitet das. Dort ist von einer absoluten Lüge die Rede. Wer morgen eine Reise in die Niederlande plant oder von dort zurückkommt, muss möglicherweise umplanen. Wegen eines landesweiten Streiks steht dann der Bahnverkehr so gut wie still. Mit der Aktion protestieren die Gewerkschaften gegen geplante Kürzungen im Sozialsystem. Von dem Streik sind internationale Fernzüge betroffen und die Regionalbahnen. Alle Verbindungen, zum Beispiel die von Aachen nach Lüttich, von Hamm nach Venlo, von Düsseldorf nach Arnheim oder von Münster nach Enschede, enden morgen an den deutschen Grenzbahnhöfen. Von dort aus werden Ersatzbusse zu den Zielorten eingesetzt. Die Bahn rät vor der Abreise in der App nachzuschauen, ob und wie die Züge fahren. Das waren die Nachrichten mit Thorsten Adolfs.
4: Danke dir. Und hier kommt das Wetter. Da sind schon einige Wolken unterwegs, aber wir haben auch recht viele Ecken mit Sonnenschein. Dazu fast noch mal sommerlich warm, 23 bis 25 Grad. Heute Abend dann mal ein Schauer. Ab morgen wechselhafter und kühler. Wir schaffen dann nur noch so 17 bis 19 Grad. Merkt man schon den Unterschied dazu. Sonne, Wolken, Wind und einzelne Schauer.
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4: Der schnellste Verkehrs- und Blitzerservice für die ganze Region. Da haben wir Blitzer in Herford. Fangen wir mal an der Sudetenstraße, weiter an der Stadtholzstraße und an der Diebrocker Straße auch noch ein Blitzer. Dann rüber nach Minden. Am Erbeweg wird geblitzt bei 30, am Petershägerweg und auch an der Zähringer Allee. Und in Flotow weiter der Blitzeranhänger an der Falldorfer Straße. Sollte euch noch was auffallen, außer dem normalen Berufsverkehr, dann ja gerne hier bei uns melden. Kostenlos anrufen 08000 920 920.
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4: Wenn's im Supermarkt um die Ecke schon nach Zimt riecht, das ist gewöhnungsbedürftig, finde ich, im September. Ja. Kümmern wir uns gleich kurz drum. Erstmal hier Musik für euch von Temper City, Newcomer-Band aus Israel, Self-Aware. Ich bin Lars Niermann. Tag auch.
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0: Dr. Grönemeyer für euren Dienstagnachmittag. So, gleich noch einkaufen und den Kofferraum schön voll machen. Ich habe mich neulich im Supermarkt fast erschrocken da, weil ich dachte, ich muss mich jetzt dringend um Weihnachtsgeschenke kümmern, aber ist ja noch Zeit. Ne? Es sind nur Lebkuchen, Spekulatius und Marzipankartoffeln, die diesen Druck in mir ausgelöst haben. Gibt's ja alles schon wieder jetzt. Ne? Regale voll mit Weihnachtssüßkram. Gut, wenn ihr mögt, bitteschön, aber ich mache da noch einen Bogen drum. Ihr habt nur Osterhasen zu Hause.
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2: Na, jetzt sind Sterne schon eingedeckt. Immerhin ist schon September, ne? Bald gibt's ja nichts mehr. Ja, ich weiß, viele regen sich schon auf. Ey, wieso gibt's die ganzen Weihnachtssüßkram schon zu kaufen? Viel zu früh. Aber ich frage euch, wer legt eigentlich fest, dass man das nur an Weihnachten essen darf? Wir essen doch auch Eis im Winter. Na, wieso dann nicht Spekulatius im Juli oder Marzipankartoffeln an Pfingsten? Oder Lebkuchen im September? Da leben wir doch auch. Gut, der Schoko-Nikolaus, der passt nicht so richtig so mit Mantel im Spätsommer, ne? Aber mit Sonnenbrille, Hand über der Schulter und hey, Badehose gibt's auch in Rot. Ich verstehe auch gar nicht, warum manche da direkt so eine Weihnachtskrawatte kriegen. Das Jahr geht ja nicht schneller um, nur weil das Zeug im Regal steht und das Wetter wird deswegen auch nicht schlechter. Also immer dran denken, esst was ihr wollt, knallt euch den Stollen rein, bis die Jingle bellt.
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0: 16.30 Uhr haben wir. Lars Niermann ist mein Name und jetzt geht's hier rüber zu Gene Filling.
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2: Schönen guten Tag. Die Zahl der Menschen, die keine Wohnung haben, ist landesweit leicht gesunken. Im Januar lebten in ganz NRW 104.665 Wohnungslose in einer kommunalen Unterkunft oder in Wohnungen, die von Städten und Gemeinden angemietet wurden. Das waren gut 13.200 weniger als im Vorjahr. Im Kreis Herford sind aktuell 1.765 Menschen untergebracht. Die meisten davon stammen aus dem Ausland, beispielsweise aus der Ukraine oder auch aus Syrien. Nur 80 der Wohnungslosen haben einen deutschen Pass. Das Durchschnittsalter der Untergebrachten liegt laut einer Statistik bei uns bei 33 Jahren. Jörn Wahl-Schwentger bleibt weitere 4 Jahre Präsident der Industrie- und Handelskammer Ostwestfalen. Er wurde gestern einstimmig von der neuen Vollversammlung wiedergewählt. Wahl-Schwentger bedankte sich für das Vertrauen der Mitglieder des höchsten Entscheidungsgremiums der IHK. Seine zentralen Aufgaben, die Wettbewerbsfähigkeit der Unternehmen zu stärken, Bürokratie abzubauen und die Fachkräftesicherung voranzubringen. Mehrere Autobesitzer in Herford haben am Wochenende eine böse Überraschung erlebt. Diebe haben in einer Wohnsiedlung an der Halberstädter Straße zugeschlagen und mehrere Katalysatoren von geparkten Wagen abgebaut. Einer der betroffenen Eigentümer hatte die Tat gestern Morgen bemerkt, als er zur Arbeit fahren wollte. Und das Wetter mit Wolken, etwas Sonne und gegen Abend auch mit Regen, dazu bis 23 Grad.
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0: Es stockt auf der A30 Richtung Osnabrück zwischen Dehme und Bad Oeynhausen Nord. 1 Kilometer, ein paar Minuten obendrauf. Dann wird geblitzt in Herford, Diebrocker Straße, Stadtholzstraße und Sudetenstraße. In Porta Westfalica Fennebeck habt ihr gemeldet an der B482. In Minden, Zähringer Allee, Petershäger Weg und am Erbeweg. Dann in Flotow, Falldorfer Straße und noch in Westerenger, hier ein Blitzer an der Westerenger Straße. Kostenlos anrufen und melden geht hier 08000 920 920.
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3: Die Streamingdienste, die machen es mittlerweile ja so wie die Kinos. Die richtig guten Sachen, die kommen immer im Herbst raus. Also geht's langsam aber sicher los mit den Streaming-Highlights des Jahres.
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0: Stay, das ist Rihanna und jetzt holen wir hier mal den Bass raus. Bass Persuades, also der Bass überzeugt, ist die neue Single von Miley Cyrus. Hat ordentlich Wumms, das Ding, und ist der Vorbote von Mileys neuem Album, das bald auch kommt, nächste Woche schon. Sie nennt sich jetzt übrigens nur noch Miley bei Insta und Co. Da ist nichts mehr von Cyrus zu lesen. Ja, muss halt jeder irgendwie sparen, ne? Also musikalisch bleibt sie bei 100%, ganz klar. Miley jetzt hier neu bei uns. Wir spielen die Hits für den schönsten Kreis der Welt. Bass Persuades.
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1: Mit Thorsten Adolfs. Guten Tag. Leistungsmäßig rutschen die Schülerinnen und Schüler in Deutschland weiter ab. In Paris wurde heute die neue PISA-Studie vorgestellt und Deutschland erreicht dabei einen neuen Tiefststand. Jetzt gibt es Forderungen nach Konsequenzen und einem Bildungsgipfel. Die SPD-Bundestagsfraktion fordert, dass Bund, Länder und Kommunen gemeinsam Konsequenzen ziehen. Lena Bauer aus der Nachrichtenredaktion. Das größte Problem liegt bei der Chancengerechtigkeit.
2: Ja, laut den Studienergebnissen hängt der Schulerfolg in Deutschland weiter stark vom Elternhaus ab. Seit 2015 ist diese Kluft demnach sogar wieder größer geworden. Bundesbildungsministerin Prien sagt, das sei nicht hinnehmbar. Sie fordert mehr frühe Förderung und will Geld gezielter an Schulen geben, die besonders große Probleme haben. Auch Grüne, Linke, Lehrerverbände und das Kinderhilfswerk verlangen mehr Einsatz gegen Bildungsungleichheit.
1: Das Ergebnis der PISA-Studie fällt für die Schülerinnen und Schüler in Deutschland insgesamt so schlecht aus wie noch nie. Wie schneiden sie denn im internationalen Vergleich ab?
2: Deutschland liegt international nur noch nahe am Durchschnitt. Teilgenommen haben 15-Jährige in rund 90 Ländern und Volkswirtschaften. Vorn liegen wieder Singapur und 4 chinesische Regionen. Auffällig ist der Abstand beim Lesen. In Deutschland erreichen nur knapp 70% der Schülerinnen und Schüler das Mindestniveau. Zum Vergleich, in China sind es über 90.
1: Dankeschön, Lena. Und jetzt weitere Meldungen in der Zusammenfassung. Die SPD im Düsseldorfer Landtag fordert nach den Sabotageaktionen auf das Stromnetz eine Taskforce für die kritische Infrastruktur. Eine solche Spezialeinheit könne Gefährdungen besser identifizieren, Schutzmaßnahmen koordinieren und für verbindliche Sicherheitsstandards sorgen, sagte Fraktionschef Ott. Er warnt davor, den Schutz der kritischen Infrastruktur privat zu organisieren. Das BSW schlägt für Sachsen-Anhalt einen überparteilichen Ministerpräsidenten vor. Ein unabhängiger Kandidat sei der letzte Strohhalm, wenn man sowohl eine faschistische Regierung als auch eine Blockade im Land verhindern wolle, heißt es. Von den Grünen dort heißt es, man sei offen für diesen Vorschlag. Nach dem Feuer mit 11 Verletzten in einem Mehrfamilienhaus in Moers wird gegen einen 55 Jahre alten Bewohner wegen versuchten Mordes ermittelt. Der Mann soll den Brand in seiner Wohnung im 5. Stock vorsätzlich gelegt haben. Die Feuerwehr musste in der Nacht auf Montag 77 Bewohner retten. Wer seinen Stromverbrauch geschickt plant, könnte bald deutlich weniger bezahlen. Experten sagen, dass wir in Deutschland Milliarden einsparen könnten, wenn wir bei der Technik endlich aufholen würden. In den meisten Haushalten hängen immer noch die alten analogen Zähler. Um sparen zu können, wenn der Strom billig ist, braucht man aber sogenannte Smart Meter, also digitale Stromzähler. Nach Angaben des Energiekonzerns E.ON hinken wir beim Einbau der modernen Geräte im EU-Vergleich aber hinterher. Gespart werden kann über Smart Meter, wenn Geräte wie Waschmaschinen oder Geschirrspüler dann eingeschaltet werden, wenn Strom gerade günstig ist, also zum Beispiel mittags oder nachts. Die Politik hat den Austausch mittlerweile zur Pflicht gemacht. Der Umbau soll bis 2030 größtenteils erledigt sein. Das waren die Nachrichten mit Thorsten Adolfs.
3: Danke dir. Gucken wir aufs Wetter. Wolken und Sonne haben wir und es lässt sich super draußen aushalten, finde ich. 23 bis 25 Grad. Heute Abend und in der Nacht dann mal so ein Schauer kurz. Ab morgen spürbar kühler, nur noch 17 bis 19 Grad. Teilweise windig mit einzelnen Schauern, aber die Sonne ist auch regelmäßig mit dabei.
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3: Der schnellste Verkehrs- und Blitzerservice für die ganze Region mit der A30 Richtung Osnabrück. Es stockt zwischen Dehme und Bad Oeynhausen Nord. 1 Kilometer, ein paar Minuten mehr. Dann gibt es eine Sperrung in Minden auf der Friedrich-Wilhelm-Straße zwischen Karlstraße und Hafenstraße. Sperrung nach einem Unfall. Außerdem Blitzer in Westerenger, Westerenger Straße. Floto an der Falldorfer Straße. Porta Westfalica Fennebeck an der B482. In Minden an der Zähringer Allee, Stemmerlandstraße, am Petershelger Weg und am Erbeweg. Und in Herford Diebrocker Straße, Stadtholzstraße, Sudetenstraße.
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3: Die Backstreet Boys und Ed Sheeran habe ich jetzt hier für euch. Lars Niermann ist mein Name. Einen schönen Nachmittag euch.
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Hallo zusammen, kurz hier unser Verkehrsservice aktuell. Die A2 in Richtung Dortmund. Es staut sich zwischen Flotow West und Herford Ost wegen eines Unfalls. Den hat es da gegeben. 2 Kilometer Stau, etwa 10 Minuten mehr. Yeah.

0: Feel-Good-Sound zum Feierabend hier im schönsten Kreis der Welt. Holly Humberstone, To Love Somebody bei Radio Herford. Wir spielen die Hits. Und ihr wisst ja, Pisa ist mehr als nur eine Stadt. Habt ihr heute Morgen in Doppelt wach bei uns gehört, bei Chrissy und Madeleine.
1: Die neue Pisa-Studie ist fertig. Heute wird sie in Berlin vorgestellt.
2: Ja, getestet wurde weltweit unter 15-jährigen Schülerinnen und Schülern in den Fächern Lesen, Mathe und Naturwissenschaften. Und vorab ist schon was durchgesickert, wie die deutschen Jugendlichen so abgeschnitten haben. Und zwar nicht gut.
1: Ne? Ja, vielleicht ist der Schulbeginn ja für den einen oder anderen Ansporn, in der nächsten Studie ein bisschen was zu reißen.
2: Ja, wir helfen in Mathe schon mal nach. Chrissy plus Madeleine gleich doppelt wach.
1: So ist es.

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0: 17.30 Uhr ist es. Gene Filling ist bereit, bringt euch auf den neuesten Stand hier.
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2: Schönen guten Tag. Auf der Flucht vor der Polizei hat ein junger Autofahrer in Bünde mehrere Fahrzeuge demoliert. Einer Polizeistreife war der Wagen gestern Morgen auf der Lübecker Straße aufgefallen, weil die Kennzeichen fehlten. Der Fahrer gab daraufhin Gas und raste über die Gerhard-Hauptmann-Straße in Richtung Döhne davon. In einer Kurve verlor er die Kontrolle und krachte in drei geparkte Autos. Der 22-Jährige aus Kirchlengern hatte keinen Führerschein. In seinem Wagen wurden außerdem mehrere Nummernschilder gefunden. Der Schaden wird auf einen höheren fünfstelligen Betrag geschätzt. Bei uns in NRW leben aktuell weniger Menschen in kommunalen Unterkünften. Landesweit sind es knapp 105.000 Wohnungslose, die untergebracht worden sind. Im Vorjahr waren es laut einer Statistik noch gut 13.200 mehr. Im Kreis Herford sind aktuell 1.765 Menschen untergebracht. Die meisten davon stammen aus dem Ausland, beispielsweise aus der Ukraine oder auch aus Syrien. Das Durchschnittsalter der Untergebrachten liegt hier bei uns bei 33 Jahren. Schaden im Wert von mehreren tausend Euro haben Unbekannte bei einem Firmeneinbruch in Kirchlengern hinterlassen. Ein Mitarbeiter entdeckte gestern Morgen mehrere aufgebrochene Fenster und Türen an dem Gebäude an der Industriestraße. Auf der Suche nach Beute brachen die Einbrecher außerdem mehrere Schränke auf. Gestohlen wurden Vollmetallbohrer und Hartmetallplatten, die allein schon einen Wert von rund 10.000 Euro haben. Und das Wetter mit Wolken, aber auch zwischendurch mit Sonne und gegen Abend ist Regen bei uns drin, dazu bis 23 Grad.
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0: Es stockt auf der A30 Richtung Osnabrück zwischen Dehme und Bad Oeynhausen Nord. 1 Kilometer, so ein paar Minuten plus. Dann eine Sperrung in Minden. Die Friedrich-Wilhelm-Straße ist gesperrt wegen eines Unfalls zwischen Karlstraße und Hafenstraße. Geblitzt wird auch, habt ihr gemeldet, in Westerenger an der Westerenger Straße. In Herford, Diebrocker Straße, Stadtholzstraße, Sudetenstraße. Dann in Minden am Erbeweg, Petershägerweg, Stemmerlandstraße und an der Zähringer Allee. In Porta Westfalica Fennebeck ein Blitzer an der B482. In Flotow, Falldorfer Straße. Jo, und das war's. Kommt gut an.
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3: Wir lieben es doch, wenn junge Leute was für junge Leute machen. Ben aus dem schönsten Kreis der Welt ist 11 Jahre und fährt leidenschaftlich gerne Scooter. Ähnlich wie so City-Roller, nur ein bisschen sportlicher. Und Ben möchte ja seine Leidenschaft gerne mit anderen teilen und hat einen Scooter-Contest organisiert. Zusammen mit seinen Eltern natürlich.

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0: vor sechs. Da ist der Lars mal raus gleich hier. Lars Niermann ist mein Name. Ich wünsche euch einen schönen Abend weiter. Marlene Sokol ist dran hier nach sechs. Bis morgen. Ciao, schönen Abend.
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1: Mit Thorsten Adolfs. Guten Tag. Rauchen ist ungesund und birgt ein großes Gesundheitsrisiko. Das ist nicht neu. Aber auch das Passivrauchen ist schädlich und die Folgen können gravierend sein. Das steht in einer aktuellen Studie, die in der Fachzeitschrift The Lancet veröffentlicht wurde. Das Passivrauchen hat demnach allein 2023 weltweit zu fast 1,7 Millionen Todesfällen unter Nichtrauchern geführt. Besonders betroffen sind demnach Kinder. Lena Bauer aus der Nachrichtenredaktion. Wie groß ist das Problem?
2: Über 2,7 Milliarden Menschen weltweit waren laut Studie 2023 Passivrauch ausgesetzt. Mehr als jede vierte betroffene Person war ein Kind. Bei Kindern trug die Belastung durch Passivrauch außerdem laut Studie zu rund 5,2 Millionen Atemwegsinfektionen bei. Rechnet man die Menschen, die aktiv rauchen, dazu, kommen die Studienautoren auf insgesamt geschätzt 8 Millionen Menschen, die weltweit an den Folgen von Tabakrauch gestorben sind.
1: Das sind die Zahlen. Was zeigt die Studie darüber hinaus noch?
2: Die Studie macht deutlich, eine sichere Dosis beim Einatmen von Passivrauch gibt es nicht. Frauen sind außerdem überproportional betroffen, besonders in Regionen, in denen nur wenige Frauen selbst rauchen. Die Studienautoren fordern deswegen weltweit mehr Nichtraucherschutzgesetze und insgesamt bessere Schutzmaßnahmen. Und das nicht nur in der Öffentlichkeit, sondern auch in privaten Räumen.
1: Danke, Lena. Und jetzt weitere Meldungen im Überblick. Nach der Festnahme des Tatverdächtigen im Zusammenhang mit den Angriffen auf die Stromversorgung gehen die Ermittlungen weiter. Die Polizei will ausschließen, dass es noch mehr Täter gibt. Der 48-Jährige, der in der Nähe des Umspannwerks in Weißweiler gefasst wurde, hatte bei seiner Festnahme nach Angaben der Ermittler Sprengmittel bei sich. 25 Jahre nach dem ersten PISA-Schock sind Schülerinnen und Schüler laut der aktuellen PISA-Studie noch schlechter als damals. Die SPD-Bundestagsfraktion fordert deshalb ein Krisentreffen auf Bundesebene. Bei einem solchen Treffen müssten konkrete gemeinsame Konsequenzen aus den Ergebnissen gezogen werden. Die Tatsache, dass die Länder für die Bildungspolitik zuständig sind, dürfe keine Ausrede für Stillstand sein, sagte Fraktionsvize Schmidt. Kreml-Chef Putin hat mit US-Präsident Trump telefoniert. Er habe Trump zugesichert, dass Russland keine aggressiven Pläne in Bezug auf Europa habe. Das hat Putins außenpolitischer Berater Uschakow gesagt. Russland hatte die Ukraine vor gut 4,5 Jahren attackiert. Nennenswerte Fortschritte in Richtung einer Friedenslösung gibt es seitdem nicht. Die Preise an den Tankstellen könnten noch weiter steigen, denn der Ölpreis nähert sich wieder der 100-Dollar-Marke. Das liegt daran, dass die Spannungen im Nahen Osten weiter zunehmen. Besonders kritisch ist, dass wichtige Transportwege betroffen sind und durch Angriffe der Houthi-Milizen im Jemen Brände in Ölanlagen ausgebrochen sind. Das befeuert die Sorge, dass die Versorgung schwieriger wird. Beim Erdgas sieht die Preisentwicklung nicht besser aus. Es bleibt also erst einmal ungemütlich, was die Kosten für Energie angeht, weil der Markt extrem nervös auf jede neue Nachricht aus der Region reagiert. Soweit die Meldungen mit Thorsten Adolfs.
3: Das Wetter hält diese Woche einen angenehmen, aber bewölkten Mix für uns parat. Die Temperaturen bewegen sich immer um die 20 Grad und ein paar kurze Schauer gibt's auch, vor allem zum Ende der Woche hin. Morgen geht's aber erst trocken rein in den Tag. Der Regen kommt dann erst gegen Nachmittag, Abend dazu.
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3: Ihr hört Radio Herford, jetzt für euch der schnellste Verkehrs- und Blitzerservice. Da blitzt es heute Abend bei uns noch in Westerenger an der Westerenger Straße, in Herford an der Stadtholzstraße, dann nochmal Herford an der Diebrocker Straße und in Flotow blitzt es noch an der Waldorfer Straße. Alle Updates von unseren Straßen findet ihr wie immer auf unserer Homepage auf radioherford.de oder in der kostenlosen Radio Herford App. Kommt gut durch! Das ist euer Dienstagabend hier in der Spätschicht. Ich darf euch heute Abend begleiten. Marlene Sokol bin ich, bin bis 21 Uhr für euch am Start. Heißt, wir machen nicht nur zusammen Feierabend, sondern gehen danach noch zum Sport, kochen was Leckeres, gehen eine Runde einkaufen, was bei euch so ansteht. Wir machen uns hier eine gute Zeit zusammen. Ich freue mich sehr darauf.
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Ja, seit gut 3 Wochen sieht man sie immer wieder. Die 9 Trikots der Bundesliga-Saison 2026-27. Und vielleicht war da ja für euch auch so ein bisschen Inspiration dabei. 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
8: Mit Marie Casserulla, guten Abend. OWL ist digital nur im Durchschnitt. Der Branchenverband Bitkom hat deutsche Großstädte über 100.000 Einwohner in digitalen Bereichen verglichen. Aus unserer Region sind Bielefeld, Paderborn und Gütersloh dabei. Bielefeld kommt dabei auf Platz 49, Paderborn auf 52 und Gütersloh erreicht nur den 64. Platz von insgesamt 83. Die ersten Plätze gehen an Stuttgart, München und Hamburg. Schon zum 8. Mal hat Bitkom die Studie veröffentlicht. Die einzelnen Studienbereiche sind Verwaltung, Energie und Umwelt, IT und Kommunikation, Mobilität und Gesellschaft und Bildung. Der Hellweg-Baumarkt in Bünde schließt. Auf der Webseite der insolventen Baumarktkette heißt es, dass alle Märkte zugemacht werden. Der Ausverkauf läuft schon. Das Dortmunder Unternehmen war im Juni in finanzielle Schieflage geraten. Im Rahmen des Insolvenzverfahrens waren nur für wenige Märkte Übernahmeangebote der Konkurrenz eingegangen. Der Bünder Markt war offenbar nicht von Interesse. Streifenbeamte haben in Bielefeld einen mutmaßlichen Kabeldieb gefasst. Der 47-Jährige schob sein Fahrrad an der Eckendorfer Straße entlang und hatte 3 Kabelrollen im Wert von etwa 1.000 Euro bei sich. Eine davon hing um seinen Hals, die anderen beiden waren am Fahrradlenker. Als die Beamten den Bielefelder auf die Kabel ansprachen, behauptete er, sie in der Nähe einer Tankstelle gefunden zu haben. Im Rucksack des Mannes fanden die Polizisten aber auch Werkzeug.
9: Geht mit ein bisschen Stippeln jetzt durch den Dienstagabend. In der Nacht Tiefstemperaturen um die 12 Grad. Morgen geht's dann wieder hoch auf bis 20 Grad. Die Sonne sehen wir vereinzelt am Vormittag. Regen kommt dann abends dazu. Und der begleitet uns dann auch noch so ein bisschen mit durch die Woche. Ihr hört Radio Herford, jetzt für euch der schnellste Verkehrs- und Blitzerservice. Da blitzt es heute Abend bei uns noch in Westerenger an der Westerenger Straße, in Herford an der Stadtholzstraße, dann nochmal Herford an der Diebrocker Straße und in Flotow blitzt es noch an der Walldorfer Straße. Alle Updates von unseren Straßen findet ihr wie immer auf unserer Homepage auf radioherford.de oder in der kostenlosen Radio Herford App. Kommt gut durch!
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9: Kommt gut durch den Dienstagabend. Marlene bin ich mit dabei. Die Hits hier in der Spätschicht. Schön, dass ihr auch mit am Start seid.
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0: Kurzer Blick auf das Thermometer. Diese Woche knacken wir nur noch ganz knapp die 20-Grad-Marke. Heißt für viele Freibäder bei uns ab in die Winterpause. Bevor da aber die letzte Freibad-Pommes über den Tisch geht, gibt es in einigen Batzen bei uns das jährliche Hundeschwimmen. Die Freibad-Saison endet und die Vierbeiner haben nochmal die Chance, ins Wasser zu springen und ein paar Bahnen zu ziehen. In einigen Freibädern bei uns in der Ecke war es jetzt am Wochenende schon soweit. Ja, und die Stimmung war mega.
1: Die Hunde haben Spaß, mein Sohn hat Spaß, die tollen rum, das Wetter ist noch super. Besser geht's doch gar nicht, oder?
2: Ja, mein Hund hat ein bisschen Hüftprobleme und da ist Schwimmen eigentlich immer gut. Und gerade bei der Größe an Land ist er sehr träge, aber im Wasser der schnellste.
3: Und so viele Hunde auf einen Haufen, ne? Das ist natürlich toll.
4: Und wir können halt auch mitschwimmen. Das ist eben das Tolle dabei, ne? Und viele Hunde und es ist was los, es ist einfach schön.
0: Also wenn ihr euch und dem Hund den Spaß auch gönnen wollt, dann haltet unsere Freibäder in der Ecke mal im Blick. Einige Freibäder sind schon in der Winterpause, viele haben aber auch noch diese Woche geöffnet. Und sonst lohnt sich auch immer wieder ein Blick in unseren Veranstaltungskalender. Da haben wir solche und noch viele weitere Veranstaltungen bei uns in der Region für euch rausgesucht.

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1: Mit Thorsten Adolfs. Guten Abend. Die Polizei hat in der Nähe von Aachen den mutmaßlichen Stromnetzsaboteur gefasst. NRW-Innenminister Reul sagte, dass der Mann seine gefährlichen Anschläge fortsetzen wollte. Er sei bei einem Großeinsatz von einer aufmerksamen Polizistin gestoppt worden. Mehr zum Thema von Lena Bauer.
2: Der Mann soll Stromleitungen in der Nähe von Kohlekraftwerken in NRW, Brandenburg und Sachsen sabotiert haben. Der 48-Jährige wurde bei Weißweiler festgenommen, als er sich in der Nähe des dortigen Kraftwerks aufhielt. Laut Landesinnenminister Reul sind Spekulationen über psychische Probleme oder eine mögliche Bezahlung durch Dritte zum jetzigen Zeitpunkt reine Kaffeesatzleserei. Bei seiner Festnahme leistete der Tatverdächtige keinen Widerstand. In einem Zelt, das sich im Unterholz in der Nähe des Kraftwerks befand, entdeckten die Beamten noch mehr gefährliche Sprengladungen. Im Moment wird geprüft, ob es weitere Tatverdächtige gibt. Man gehe zurzeit aber von einem Einzeltäter aus, heißt es aus Ermittlerkreisen. Zu den Hintergründen und zum möglichen Motiv wurden noch keine Angaben gemacht. Das alles soll in den anstehenden Vernehmungen geklärt werden.
1: Und jetzt weitere Nachrichten im Überblick. Fachleute haben die PISA-Testergebnisse als Schock bezeichnet. Hintergrund ist die neue PISA-Studie der OECD. Demnach haben 15-jährige Schüler aus Deutschland bei der Untersuchung im vergangenen Jahr so schlecht abgeschnitten wie noch nie. Untersucht wurden Leistungen in Lesen, Mathe und in den Naturwissenschaften. Durch eine technische Störung gibt es gerade an einigen britischen Flughäfen massive Probleme. Nach Angaben des Flugdatenportals Flightradar24 fielen bis zum frühen Abend rund 300 Verbindungen aus. Auch an deutschen Airports machten sich die Probleme bemerkbar. Es wurden unter anderem Flüge von Frankfurt und Düsseldorf nach London gestrichen. Das BSW schlägt für Sachsen-Anhalt einen überparteilichen Ministerpräsidenten vor. Das sei der letzte Strohhalm, wenn man sowohl eine faschistische Regierung als auch eine Blockade im Land verhindern wolle. Von den Grünen dort heißt es, man sei offen für diesen Vorschlag. In der Fußball-Bundesliga rollt schon seit anderthalb Wochen wieder der Ball. Heute Abend geht es dann auch wieder in der Champions League los. Von den vier deutschen Teams muss heute nur der BVB ran. Die Dortmunder empfangen zum Auftakt Villarreal. Danny Hoppe hat den Ausblick.
3: Die letzte Champions-League-Saison möchte man in Dortmund ganz schnell abhaken und vergessen. Da hatte man es nicht mal ins Achtelfinale geschafft und sich dadurch viele eingeplante Millionen durch die Lappen gehen lassen. Jetzt also der neue Anlauf. Der Start in die neue Bundesliga-Saison lief gut aus Dortmunder Sicht. Mit 2 Siegen aus 2 Spielen steht man ganz ungewohnt mal wieder vor den Bayern. Dazu hat man auch die erste DFB-Pokalrunde überstanden. Jetzt will man natürlich auch gegen Villarreal mit einem Erfolg in die Königsklasse starten. Und die Chancen stehen gut. Bei den Spaniern läuft es bisher noch gar nicht. Dazu gab es das Duell schon in der letzten Champions-League-Saison. Das gewann der BVB mit 4:0.
1: Soweit die Meldungen mit Thorsten Adolfs.
4: Der Tag morgen hält leichtes Regenjackenwetter für uns bereit. Geht erst mit einigen Sonnenstrahlen los. Gegen Nachmittag und Abend zieht es sich dann aber immer weiter zu. Da dann auch vereinzelte Schauer. Genauso machen wir auch am Donnerstag weiter. Und für den Rest der Woche gibt es dann aber auch immer wieder sonnige Momente. Regen dann erst wieder vermehrt Richtung Wochenende.
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4: Ihr hört Radio Herford, jetzt für euch der schnellste Verkehrs- und Blitzerservice. Da blitzt es heute Abend bei uns noch in Westerenger an der Westerenger Straße, in Herford an der Stadtholzstraße, dann nochmal Herford an der Diebrocker Straße und in Flotow blitzt es noch an der Waldorfer Straße. Alle Updates von unseren Straßen findet ihr wie immer auf unserer Homepage auf radioherford.de oder in der kostenlosen Radio Herford App. Kommt gut durch! Willkommen im Dienstagabend. Vielleicht steht bei euch jetzt schon Abschalten auf dem Plan. 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
2: Mit Marie Casserola, guten Abend. OWL ist digital nur im Durchschnitt. Der Branchenverband Bitkom hat deutsche Großstädte über 100.000 Einwohner in digitalen Bereichen verglichen. Aus unserer Region sind Bielefeld, Paderborn und Gütersloh dabei. Bielefeld kommt dabei auf Platz 49, Paderborn auf 52 und Gütersloh erreicht nur den 64. Platz von insgesamt 83. Die ersten Plätze gehen an Stuttgart, München und Hamburg. Schon zum 8. Mal hat Bitkom die Studie veröffentlicht. Die einzelnen Studienbereiche sind Verwaltung, Energie und Umwelt, IT und Kommunikation, Mobilität und Gesellschaft und Bildung. Der Hellweg-Baumarkt in Bünde schließt. Auf der Webseite der insolventen Baumarktkette heißt es, dass alle Märkte zugemacht werden. Der Ausverkauf läuft schon. Das Dortmunder Unternehmen war im Juni in finanzielle Schieflage geraten. Im Rahmen des Insolvenzverfahrens waren nur für wenige Märkte Übernahmeangebote der Konkurrenz eingegangen. Der Bünder Markt war offenbar nicht von Interesse. Streifenbeamte haben in Bielefeld einen mutmaßlichen Kabeldieb gefasst. Der 47-Jährige schob sein Fahrrad an der Eckendorfer Straße entlang und hatte 3 Kabelrollen im Wert von etwa 1.000 Euro bei sich. Eine davon hing um seinen Hals, die anderen beiden waren am Fahrradlenker. Als die Beamten den Bielefelder auf die Kabel ansprachen, behauptete er, sie in der Nähe einer Tankstelle gefunden zu haben. Im Rucksack des Mannes fanden die Polizisten aber auch Werkzeug.
3: Das Wetter hält diese Woche einen angenehmen, aber bewölkten Mix für uns parat. Die Temperaturen bewegen sich immer um die 20 Grad und ein paar kurze Schauer gibt es auch, vor allem zum Ende der Woche hin. Morgen geht es aber erst trocken rein in den Tag. Der Regen kommt dann erst gegen Nachmittag, Abend dazu. Ihr hört Radio Herford, jetzt für euch der schnellste Verkehrs- und Blitzerservice. Da blitzt es heute Abend bei uns noch in Westerenger an der Westerenger Straße, in Herford an der Stadtholzstraße, dann nochmal Herford an der Diebrocker Straße und in Flotow blitzt es noch an der Walldorfer Straße. Alle Updates von unseren Straßen findet ihr wie immer auf unserer Homepage auf radioherford.de oder in der kostenlosen Radio Herford App. Kommt gut durch!
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3: Das ist euer Dienstagabend hier in der Spätschicht. Ich darf euch heute Abend begleiten. Marlene Sokol bin ich. Bin bis 21 Uhr für euch am Start. Heißt, wir machen nicht nur zusammen Feierabend, sondern gehen danach noch zum Sport, kochen was Leckeres, gehen eine Runde einkaufen, was bei euch so ansteht. Wir machen uns hier eine gute Zeit zusammen. Ich freue mich sehr darauf.
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So Leute, jetzt noch eine knappe Stunde, dann wird es ernst für unsere deutschen Basketballfrauen in der WM 2026. Die zweite Heim-WM für die deutschen Basketballfrauen. Und heute Abend wird es richtig ernst. Es geht in die erste K.O.-Runde und um den Einzug ins Viertelfinale. Aber die Mädels gehen auf jeden Fall mit ganz viel Rückenwind rein ins Spiel. In der Quali-Phase war das Team schon sehr stark. Das nehmen sie heute Abend hoffentlich mit ins Spiel gegen Südkorea. 20.45 Uhr geht es da los. Zu streamen gibt es das Spiel übrigens auf Join Magenta TV oder heute Abend auf Pro7. Und wenn er jetzt sagt, Basketball nicht so mein Thema, ist auch kein Problem, dann klickt euch doch gerne mal durch unseren Streaming-Tipp auf der Homepage. Da findet ihr immer die besten aktuellen Serien und Filme und natürlich auch, wo es was zu schauen gibt. Also macht euch einen gemütlichen Dienstagabend.

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1: Ich bin Tine Klimach. In der neuen Bildungsstudie PISA schneiden Schüler in Deutschland so schlecht ab wie noch nie. In Lesen, Mathe und Naturwissenschaften wurden bei den getesteten 15-Jährigen die niedrigsten Kompetenzwerte seit Beginn der PISA-Erhebung erzielt, sagte Studienleiter Samuel Greif in Berlin. Man sehe aber auch ermutigende Entwicklungen.
2: 3 von 4 Schülerinnen und Schülern sagen, dass sie sich in ihrer Schule wohlfühlen, und das ist im Übrigen auch besser als im internationalen Durchschnitt. Auch das Interesse an Naturwissenschaften hat deutlich zugenommen. Viele Jugendliche sehen die Bedeutung naturwissenschaftlicher Themen für ihre persönliche und auch die gesellschaftliche Zukunft. Das heißt, wir verfügen über Potenziale im deutschen Bildungssystem, an die wir anknüpfen können.
1: Trotzdem zeigt die Studie, Bildungserfolg in Deutschland hängt vom sozialen Status ab. Finanzminister Lars Klingbeil hat im Bundestag seine Haushaltspläne für das kommende Jahr verteidigt. Die Koalition habe schmerzhafte Kompromisse machen und bei Finanzhilfen und Subventionen kürzen müssen, sagte er im Bundestag. Jede Veränderung müsse dabei gerecht sein. Es werde deshalb bei denen entlastet, die das am dringendsten brauchten, Familien und Menschen mit niedrigen und mittleren Einkommen. Rauchen schadet der Gesundheit, das steht inzwischen in großen Buchstaben auf jeder Packung Zigaretten. Laut Weltgesundheitsorganisation verursacht Tabakkonsum aber nicht nur Krebs, sondern kann die Chance auf eine Schwangerschaft schmälern.
3: Was viele vielleicht gar nicht wissen, Raucher haben häufiger Erektionsstörungen als Nichtraucher. Zudem kann auch ihre Spermienqualität beeinträchtigt sein. Das kann es für Raucher schwieriger machen, eine Familie zu gründen. Auch Raucherinnen haben ein höheres Risiko auf Unfruchtbarkeit als Nichtraucherinnen, berichtet die WHO. Und rauchende Frauen, die sich einer Fruchtbarkeitsbehandlung unterziehen, die erleben weniger oft eine gewünschte Schwangerschaft als nichtrauchende Frauen. Aus Genf, Christiane Ulrich.
1: Rund 9000 Menschen haben nach Polizeiangaben in Köln unter dem Motto Stopp den Rechtsextremismus in Sachsen-Anhalt und überall demonstriert. Das Bündnis Köln stellt sich quer, hatte nach dem Wahlsieg der AfD in Sachsen-Anhalt dazu aufgerufen. Es wolle den Menschen Raum geben für erste Reaktionen, Protest und Analysen, teilte das Bündnis mit. Man demonstriere für eine stabile Brandmauer gegen die AfD, sowohl in Landesparlamenten als auch in der Zivilgesellschaft.
4: Das waren die Nachrichten mit Tine Klimach.
5: Geht mit ein bisschen Stippeln jetzt durch den Dienstagabend. In der Nacht Tiefsttemperaturen um die 12 Grad. Morgen geht's dann wieder hoch auf bis 20 Grad. Die Sonne sehen wir vereinzelt am Vormittag. Regen kommt dann abends dazu. Und der begleitet uns dann auch noch so ein bisschen mit durch die Woche.
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5: Ihr hört Radio Herford, jetzt für euch der schnellste Verkehrs- und Blitzerservice. Da blitzt es heute Abend bei uns noch in Westerenger an der Westerenger Straße, in Herford an der Stadtholzstraße, dann nochmal Herford an der Diebrocker Straße und in Flotow blitzt es noch an der Waldorfer Straße. Alle Updates von unseren Straßen findet ihr wie immer auf unserer Homepage auf radioherford.de oder in der kostenlosen Radio Herford App. Kommt gut durch!
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5: Kommt gut durch den Dienstagabend. Marlene bin ich mit dabei. Die Hits hier in der Spätschicht. Schön, dass ihr auch mit am Start seid.

0: Es gibt ja so Gerichte, die muss man nur hören und schon läuft einem die Spucke im Mund zusammen. Bei mir ist es definitiv das Wort Nutella-Brot. Gut, ist jetzt keine vollwertige Mahlzeit, klar, aber jetzt so ein schönes getoastetes Brot, noch warm und dann läuft da so geschmolzene Nutella lang. Oh, geil. Ich glaube, ich muss mir jetzt sofort zum Brot schmieren gehen, egal was Atze sagt, wie ungesund das ist.
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2: Ja, nee, ist klar. Hier, eine herrliche Schlagzeile in der Bild. Nutella schmiert ab. Ja, das haben vergangene Woche die Mütter auch gedacht, als sie die Schulranzen ihrer Kinder nach den Ferien wieder fit gemacht haben. Es gibt doch nichts Schöneres, als wenn du da noch eine Brotdose findest, in der 6 Wochen lang die Stulle mit dem Nutella eine völlig neue Verbindung eingegangen ist. Aber das ist gar nicht gemeint. Außerdem, die Knifte kann Fatih noch essen. Merkt er doch gar nicht. Aber hier, die Stiftung Warentest hat letztens zum Abteilungsfrühstück eingeladen und festgestellt, dass es einige Haselnusscremes gibt, die besser sind als unsere geliebte Gesundheitscreme von Ferrero. Bäm. Und wir haben jahrelang der deutschen Nationalmannschaft vertraut. Damals in der Nutella-Werbung. Manuel Neuer, Mesut Özil, Mats Hummels, die DFB-Nutella-Boys. Da hast du doch auch gedacht, wenn ich nur jeden Tag 3 Gläser davon esse, ruft spätestens nächste Woche Real Madrid an. Oder wenigstens der SV Meppen. Und jetzt stellt sich raus, selbst die Nuskati-Billigvariante von Aldi schneidet besser ab im Test. Ja, da braucht sich doch keiner wundern, dass sich Jogi Löw nie gemeldet hat. Wenn sich unsere Jungs den Aldi-Kleister aufs Brötchen geschmiert hätten, dann hätten wir wenigstens um Platz 3 gespielt in den USA. Ist klar.
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1: Mit Marie Casserola, guten Abend. OWL ist digital nur im Durchschnitt. Der Branchenverband Bitkom hat deutsche Großstädte über 100.000 Einwohner in digitalen Bereichen verglichen. Aus unserer Region sind Bielefeld, Paderborn und Gütersloh dabei. Bielefeld kommt dabei auf Platz 49, Paderborn auf 52 und Gütersloh erreicht nur den 64. Platz von insgesamt 83. Die ersten Plätze gehen an Stuttgart, München und Hamburg. Schon zum 8. Mal hat Bitkom die Studie veröffentlicht. Die einzelnen Studienbereiche sind Verwaltung, Energie und Umwelt, IT und Kommunikation, Mobilität und Gesellschaft und Bildung. Der Hellweg-Baumarkt in Bünde schließt. Auf der Webseite der insolventen Baumarktkette heißt es, dass alle Märkte zugemacht werden. Der Ausverkauf läuft schon. Das Dortmunder Unternehmen war im Juni in finanzielle Schieflage geraten. Im Rahmen des Insolvenzverfahrens waren nur für wenige Märkte Übernahmeangebote der Konkurrenz eingegangen. Der Bünder Markt war offenbar nicht von Interesse. Streifenbeamte haben in Bielefeld einen mutmaßlichen Kabeldieb gefasst. Der 47-Jährige schob sein Fahrrad an der Eckendorfer Straße entlang und hatte 3 Kabelrollen im Wert von etwa 1.000 Euro bei sich. Eine davon hing um seinen Hals, die anderen beiden waren am Fahrradlenker. Als die Beamten den Bielefelder auf die Kabel ansprachen, behauptete er, sie in der Nähe einer Tankstelle gefunden zu haben. Im Rucksack des Mannes fanden die Polizisten aber auch Werkzeug.
2: Der Tag morgen hält leichtes Regenjackenwetter für uns bereit, geht erst mit einigen Sonnenstrahlen los. Gegen Nachmittag und Abend zieht es sich dann aber immer weiter zu, da dann auch vereinzelte Schauer. Genauso machen wir auch am Donnerstag weiter und für den Rest der Woche gibt es dann aber auch immer wieder sonnige Momente, Regen dann erst wieder vermehrt Richtung Wochenende. Ihr hört Radio Herford, jetzt für euch der schnellste Verkehrs- und Blitzerservice. Da blitzt es heute Abend bei uns noch in Westerenger an der Westerenger Straße, in Herford an der Stadtholzstraße, dann nochmal Herford an der Diebrocker Straße und in Flotow blitzt es noch an der Waldorfer Straße. Alle Updates von unseren Straßen findet ihr wie immer auf unserer Homepage auf radioherford.de oder in der kostenlosen Radio Herford App. Kommt gut durch!
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2: Willkommen im Dienstagabend. Vielleicht steht bei euch jetzt schon Abschalten auf dem Plan. Vielleicht geht's für euch aber auch noch los zum Handballtraining, zum Fußballtraining. Wenn ja, dann fragt doch eure Mannschaft mal, wie es aussieht mit neuen Trikots. Wobei meist reicht auch hinschauen. Da sind dann schon Löcher drin, das Trikot ist ein bisschen zu klein, die Schrift blättert oder. 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
1: Ich bin Tine Klimach. Nach einer Serie von Sabotageangriffen auf das deutsche Stromnetz ist der flüchtige Mann festgenommen worden. Der 48-Jährige hat bei seiner Festnahme Sprengmittel bei sich gehabt, teilte die Polizei Köln mit. Außerdem hätten Einsatzkräfte im Unterholz ein Zelt gefunden, das mit weiteren Sprengladungen versehen gewesen sei. Der Mann habe bei seiner Festnahme in der Nähe des Kraftwerks Weißweiler bei Aachen keinen Widerstand geleistet. Sein Motiv ist noch unklar. Bundesbildungsministerin Prien hat die schlechten Ergebnisse der jüngsten PISA-Studie als besorgniserregend bezeichnet. Die Ergebnisse lägen im Trend anderer Bildungsstudien und überraschten nicht, sagte sie. Im neuen PISA-Vergleich schneidet Deutschland so schlecht ab wie noch nie.
2: Im Lesen, in Mathe und den Naturwissenschaften fehlt bei vielen der 15-Jährigen, die getestet wurden, das Grundverständnis. Und Jugendliche aus sozial schwachen Familien schneiden deutlich schlechter ab. Auch das besorgt die Bildungsministerin. Dass die soziale Schere immer weiter aufgehe, sei nicht hinnehmbar. Der Suchtbeauftragte Streeck vermutet, dass soziale Medien eine große Rolle spielen. Ein früher und problematischer Social-Media-Konsum würde die schulische Leistung messbar beeinträchtigen. Thomas Bremser, Redaktion.
1: Der Herbst steht vor der Tür, bald beginnt die Heizsaison. Seit Wochen wird darüber diskutiert, ob das Gas für den Winter reichen wird. Der Gasspeicherverband Ines schätzt, dass die Gasspeicher im schlimmsten Fall schon im Februar leer sein könnten.
3: Der Verband hat verschiedene Szenarien durchgespielt. Wenn die Speicher zum 1. November zu knapp 80% gefüllt sind, reicht das Gas locker aus, allerdings nur, wenn das Wetter mitspielt. Sollte es ein richtig kalter Winter werden, wird's eng und die Speicher wären spätestens Anfang Februar leer. Sollten die Lieferungen über die Flüssiggasterminals oder Pipelines etwa aus Norwegen nicht ausreichen, müssten Extrakapazitäten eingekauft werden. Und das dürfte teuer werden. Diana Kramer, Nachrichtenredaktion.
1: Viele Mütter arbeiten nach der Geburt ihres ersten Kindes weniger. Dadurch verdienen sie auch langfristig weniger. Eine Studie des Nürnberger Instituts für Arbeitsmarktforschung zeigt, was Kinderbetreuung bewirkt. Demnach trägt der Ausbau erheblich dazu bei, dass Frauen nach der Geburt mehr arbeiten und langfristig mehr verdienen. Das könnte das Ungleichgewicht auf dem Arbeitsmarkt mindern. Allerdings fehlen in Deutschland aktuell 300.000 Kita-Plätze für unter Dreijährige.
4: Das waren die Nachrichten mit Tine Klimach.
5: Das Wetter.
6: Wir tragen den Sommer zu Grabe, eingewickelt in ein schwitziges Leichentuch. Das war es jetzt wirklich. Ab morgen deutlich kühler, da dann nur noch 21 Grad und es bleibt die restliche Woche durch ähnlich. Dazu morgen auch mal eine Ecke wolkiger und Regen und auch Gewitter möglich. Kann jetzt stellenweise auch über den Abend und die Nacht schon mal nass werden, je nachdem wo ihr seid. Und da dann später auch Tiefstwerte um 10 Grad.
5: NRW Verkehr.
6: Die Staus ab 3 Minuten A4 Aachen Richtung Köln zwischen Kreuz Köln West und Köln Eiffeltor 1 Kilometer 4 Minuten. A4 Köln Richtung Aachen zwischen Köln Klettenberg und Kreuz Köln West 1 Kilometer, da steht ihr am längsten über 22 Minuten. A42 Dortmund Kamp-Lindfort zwischen Oberhausen Zentrum und Oberhausen Buschhausen 1 Kilometer 5 Minuten. Und dann haben wir noch A46 Hemer Richtung Hagen zwischen Iserlohn Letmathe und Hagen Hohenlimburg dichter Verkehr 3 Minuten. Kommt gut an. Hallo, Sebastian Pulli hier und gleich Musik von Davina Michelle. Klingt ein bisschen, als kämen gleich noch ihre Brüder Justin Marcel und Rambo Ramon Reino um die Ecke. Aber Davina Michelle stammt nicht aus einer RTL-Großfamilie, sondern aus den Niederlanden und macht richtig schön bunten, gürigen Pop. Hört ihr gleich Baby Girl. Aber erstmal Alvaro Soler, euch einen schönen Abend.
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0: Gaga, jetzt Ace of Base, All That She Wants. Ja, was will sie denn eigentlich?
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0: All That She Wants is another baby. Ach, nur ein Baby will sie, das ist ja eine Kleinigkeit. Das Baby natürlich in dem Fall Baby im Sinne von Lover für eine Nacht mal ebenso und sich dann nie wiedersehen. Es ist im Prinzip ein Song über sexuelle Befreiung. Die Frau, um die es da geht im Text, die wacht morgens auf, denkt, ach, hab ich Bock drauf? Und dann geht sie praktisch auf die Jagd, so ist es im Text formuliert, und macht einfach mal. Das ist fürs Jahr 1992, wo das Lied rauskam, leider schon sehr fortschrittlich und dreht da klassische Geschlechterrollen dieser Zeit um, beziehungsweise vielleicht auch der aktuellen Zeit, wo ja doch vornehmlich wieder, so zumindest unser Eindruck hier, Jungs auf Bumble und Co. so unterwegs sind und sich nicht binden wollen. Also deshalb bitte umso mehr, you go girl, all that she wants. Schönen Abend.

Sebastian Pulli hier. Das englische Wort für Religion ist wahnsinnig schwer auszusprechen, ohne dabei betrunken zu klingen. Wir können es gerne gemeinsam versuchen. Bibi Rexha jetzt mit New Religion. Ja, geht nicht. Religion.

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0: Da haucht er immer mitten im Satz sein Leben aus. Artemas hier bei uns.
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0: Also da können 40 Grad und Sonne sein. Ein guter Dominostein, ne? Den kann man zur Not auch trinken. Provokante These: Weihnachtssüßigkeiten sollten keine Jahreszeit kennen.
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3: Na, jetzt sind Sterne schon eingedeckt. Immerhin ist schon September, ne? Bald gibt's ja nichts mehr. Ja, ich weiß, viele regen sich schon auf.
4: Ey, wieso gibt's die ganzen Weihnachtssüßkram schon zu kaufen? Viel zu früh.
3: Aber ich frage euch, wer legt eigentlich fest, dass man das nur an Weihnachten essen darf? Wir essen doch auch Eis im Winter. Na, wieso dann nicht Spekulatius im Juli oder Marzipankartoffeln an Pfingsten? Oder Lebkuchen im September? Da leben wir doch auch. Gut, der Schoko-Nikolaus, der passt nicht so richtig so mit Mantel im Spätsommer, ne? Aber mit Sonnenbrille, Hand über der Schulter und hey, Badehose gibt's auch in Rot. Ich verstehe auch gar nicht, warum manche direkt so eine Weihnachtskrawatte kriegen. Das Jahr geht ja nicht schneller um, nur weil das Zeug im Regal steht und das Wetter wird deswegen auch nicht schlechter. Also immer dran denken, esst was ihr wollt, knallt euch den Stollen rein, bis die Jingle bellt.
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1: Ich bin Katrin Müller. Nach den Angriffen auf Stromleitungen in drei Bundesländern ist der mutmaßliche Täter gefasst. Polizisten entdeckten den 48-Jährigen nahe dem Kraftwerk Weißweiler bei Aachen. Laut NRW-Innenminister Reul wollte der Mann wohl weitermachen.
2: Bei seiner Festnahme hatte der Mann Sprengmittel dabei. Weitere fanden die Ermittler in einem Zelt ganz in der Nähe. Reul geht derzeit von einem Einzeltäter aus. Die Ermittler wollen weitere Täter aber nicht ausschließen. In mehreren Bekennerbriefen schreibt der 48-Jährige vom Kampf gegen fossile Energie. Mit selbstgebauten Raketen soll er Drähte auf Hochspannungsleitungen geschossen und so Kurzschlüsse ausgelöst haben. In Brandenburg und Nordrhein-Westfalen fielen dadurch zeitweise einzelne Kraftwerksblöcke aus. Zoe Tassovali, Nachrichtenredaktion.
1: Die EU erlaubt der Ukraine die Nutzung neuer Finanzhilfen für den Kauf von amerikanischen Patriot-Flugabwehrraketen. Wie EU-Kommissionspräsidentin von der Leyen ankündigte, haben die Mitgliedstaaten einer entsprechenden Ausnahmeregelung zugestimmt. Eigentlich sollen mit EU-Rüstungshilfen bevorzugt europäische Rüstungsgüter gekauft werden. Wie es heißt, sollen der Ukraine nun möglichst schnell weitere 3,2 Milliarden Euro ausgezahlt werden. Rauchen schadet der Gesundheit. Das steht inzwischen in großen Buchstaben auf jeder Packung Zigaretten. Laut der Weltgesundheitsorganisation verursacht Tabakkonsum aber nicht nur Krebs, sondern kann die Chance auf eine Schwangerschaft schmälern.
3: Was viele vielleicht gar nicht wissen, Raucher haben häufiger Erektionsstörungen als Nichtraucher. Zudem kann auch ihre Spermienqualität beeinträchtigt sein. Das kann es für Raucher schwieriger machen, eine Familie zu gründen. Auch Raucherinnen haben ein höheres Risiko auf Unfruchtbarkeit als Nichtraucherinnen, berichtet die WHO. Und rauchende Frauen, die sich einer Fruchtbarkeitsbehandlung unterziehen, die erleben weniger oft eine gewünschte Schwangerschaft als nichtrauchende Frauen. Aus Genf, Christiane Ulrich.
1: Eine technische Störung bei der Flugsicherung hat an etlichen britischen Flughäfen für Chaos gesorgt. Berichten zufolge konnten viele Maschinen nicht wie geplant starten. Betroffen waren demnach unter anderem die Londoner Flughäfen Heathrow, Gatwick und Stansted, aber auch die Airports in Manchester und Birmingham. Hunderte Flüge fielen bis zum Abend aus. Und das waren die Nachrichten mit Katrin Müller.
4: Das Wetter.
5: Sommer, das war's jetzt wirklich. Ab morgen deutlich herbstlicher bei den Temperaturen einmal. 21 Grad nur noch maximal. Und es bleibt die restliche Woche durch ähnlich. Plus morgen einige Wolken unterwegs und hier und da auch Gewitter möglich und Regen. Der setzt stellenweise jetzt schon über den Abend und die Nacht ein, je nach Ort. Und es wird auch gleich deutlich kühler. Tiefstwerte dann um 10 Grad.
0: NRW Verkehr.
5: Zwei Staus übrig um die Zeit, beide mittelgroß. Der erste auf der A4 Köln Richtung Aachen zwischen Köln-Klettenberg und Kreuz Köln-West. 1 Kilometer, knappe 20 Minuten. Und A46 Düsseldorf-Heinsberg zwischen Jüchen und Kreuz-Holz. 3 Kilometer, eine Viertelstunde. Gute Fahrt, kommt gut an. Sebastian Bulli hier, jetzt eine Band, deren Name ist einfach überschrieben worden im Laufe der Zeit. Denn seit eine kleine Serie rausgekommen ist in den 90ern mit dem Titel Sex and the City, hat bei Mr. Big niemand mehr zuerst an die Band gedacht, nur noch an die Figur. Wir helfen ein bisschen, jetzt Mr. Big, die Band mit Wild World. Einen schönen Abend.
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0: Sprechen wir übers Scheitern. Ist ja auch manchmal ein bisschen schön, ne?
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0: Vor allem beim Thema Versprecher. Hier beim Radio mein absoluter Favorit in Sachen Versprecher, der eines Kollegen der Stadt Tote Hosen mal Tote Hoden gesagt hat. Er hat die seiner Frau gesammelt. Also Versprecher, nicht Hoden.
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4: Also die Sprache meiner Frau, als sie nach Deutschland kam, sie spricht sehr gut Deutsch, aber sie hadert immer noch manchmal mit ein paar deutschen Begriffen und sie produziert Versprecher, die sind zum Wegschreien. Zum Beispiel hat sie mir letztens völlig überzeugend erzählt, ich bin immer so durcheinander, ich kann mich überhaupt nicht konzentrieren. Ich glaube, ich habe ADAC. Ich sage, Schatz, das wäre aber gut, dann wären wir wenigstens abgeholt im Notfall. Oder sie hat mir völlig überzeugt erzählt, dass ihre Freunde, als sie Kolumbien verlassen hat, damals alle für sie eine große Abschiebungsparty gegeben haben. Ich habe gesagt, wenn das in Deutschland politisch so weitergeht, kriegst du noch eine.
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Sebastian Pulli hier und jetzt der Song mit diesem ganz wunderbar eigenen kratzigen Sound. Als hätte das ganze Lied zu viele Zigaretten geraucht. Schön angedreckt, allein das Schlagzeug, viel Wumms und obenrum aber spitz und splitterig. Self-aware ist das, Temper City jetzt. Einen schönen Abend.

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1: Ich bin Katrin Müller. Die SPD-Bundestagsfraktion fordert nach dem weiteren Abrutschen deutscher Schüler beim PISA-Test ein Krisentreffen auf Bundesebene. Deutschland brauche jetzt einen Bildungsgipfel von Bund, Ländern und Kommunen, sagte die stellvertretende Fraktionschefin Dagmar Schmidt der Deutschen Presseagentur.
2: Lesen, Mathe, Naturwissenschaften. Die getesteten 15-Jährigen waren so schlecht wie noch nie. Die Testergebnisse zeigten klar, die Trennlinie laufe zwischen Jugendlichen aus sozial privilegierten und sozial benachteiligten Familien, so die Studienmacher. Deren Vorschläge, schon im Vorschulalter sollten mögliche Lernprobleme entdeckt und angegangen werden. Häufige Tests, nicht für Noten, sondern für ein individualisiertes Gegensteuern, um nicht Rückstände auflaufen zu lassen. Und schlicht mehr Geld, vor allem für Schulen mit vielen Kindern in schwierigen Lebenslagen. Tine Klimach, Nachrichtenredaktion.
1: Der mutmaßliche Saboteur hinter den Angriffen auf Stromleitungen in drei Bundesländern wollte offenbar weitermachen. NRW-Innenminister Reul sagte, im Moment spreche alles für einen Einzeltäter. Festgenommen wurde der 48-Jährige bei Aachen.
3: Als die Polizei den Mann schnappte, hatte er weitere Sprengmittel dabei. Auch in einem Zelt im Unterholz fanden die Beamten Sprengladungen. NRW-Innenminister Reul sagt deshalb ziemlich deutlich, der war immer noch unterwegs und wollte weitermachen. Dieses Spiel ist beendet worden. Die Ermittler prüfen trotzdem weiter, ob noch jemand beteiligt war. In Sachsen zeigt sich inzwischen, was hätte passieren können. Innenminister Schuster sagt, im schlimmsten Fall hätte in der Region der Strom ausfallen können. Dazu kam es aber nicht. Zoe Tassovali, Nachrichtenredaktion.
1: Nach dem Wahlsieg der AfD in Sachsen-Anhalt plädiert der noch amtierende Ministerpräsident Schulze dafür, auf den turnusgemäßen Vorsitz der Ministerpräsidentenkonferenz ab Oktober zu verzichten. Einen entsprechenden Vorschlag habe er seinen Kollegen in einem Brief gemacht, so Schulze. Die Situation in Sachsen-Anhalt sei aktuell nicht ganz einfach, sagte er. In Köln haben nach Polizeiangaben rund 9000 Menschen unter dem Motto "Stoppt den Rechtsextremismus in Sachsen-Anhalt und überall Demokratie stärken" demonstriert. Das Bündnis Köln stellt sich quer, hatte nach dem AfD-Wahlsieg dazu aufgerufen. Es wolle den Menschen Raum geben für erste Reaktionen, Protest und Analysen, teilte das Bündnis mit. Und das waren die Nachrichten mit Katrin Müller.
0: Das Wetter.
4: So langsam können wir die IKEA-Decke mit dem roten Thermometer auf der Packung aus dem Schrank holen. Die Nächte werden frischer. Gleich Tiefstwerte in der Nacht um 10 Grad. Morgen dann auch nur noch maximal 21 Grad. Dazu teilweise wolkig und es kann immer wieder regnen. Und hier und da sind auch Gewitter möglich. Erster Regen auch stellenweise jetzt schon über den Abend und die Nacht möglich.
0: NRW Verkehr.
4: Ist noch ein bisschen was los. Wir starten auf der A3 Köln-Frankfurt zwischen Kreuzborn-Siegburg und Siebengebirge. 2 Kilometer, 5 Minuten. A43 Recklinghausen-Wuppertal zwischen Sprockhövel und Kreuz-Wuppertal-Nord, dichter Verkehr, 6 Minuten. A46 Hemer Richtung Hagen zwischen Iserlohn-Lethmartel und Hagen-Hohen-Limburg, dichter Verkehr, 5 Minuten. Und A46 Wuppertal Richtung Heinsberg zwischen Düsseldorf-Bilk und Neuss-Üdesheim, da steht ihr 2 Minuten länger. Gute Fahrt, kommt gut durch. Sebastian Pulli hier. Nach Moving to the Sun gibt's gleich Oasis Don't Look Back in Anger. Und wer sich da schon freut, der darf sich noch mehr freuen auf den gleichnamigen Konzertfilm Don't Look Back in Anger zur Reunion-Tour, ja, wo sich die beiden Prügelbrüder wieder zusammengerauft gerauft haben nach Jahren. Soll richtig, richtig gut sein und kommt in die Kinos übermorgen.
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0: jetzt Mensch mit Migrationshintergrund oder Linker in Sachsen-Anhalt sein, sicher ein richtig, richtig gutes Gefühl.
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0: Auch natürlich außerhalb des Bundeslandes ein massiv beunruhigendes Signal. Kollege José Nasjandi aus dem Landtagsstudio. NRW-Ministerpräsident Hendrik Wüst hat jetzt reagiert auf die Wahlergebnisse.
2: Ja, der Ministerpräsident will, dass eine Arbeitsgruppe eingesetzt wird, die sich ganz konkret mit der AfD beschäftigt. Und zwar nicht mit dem Ziel, am Ende unbedingt ein Verbot zu fordern, sondern um zu prüfen, ist die Partei verfassungswidrig und welche rechtlichen Konsequenzen wären möglich. Wüst sagt, diese Prüfung müsse sauber und gründlich sein. Kurz vorher hatte er auf einem Wahlkampftermin in Berlin das hier gesagt.
3: Wir dürfen jetzt nicht naiv sein und glauben, die AfD würde sich schon irgendwie von selbst entzaubern. Die haben einen Plan und es ist kein guter Plan.
2: Wüst macht auch deutlich, wenn diese Prüfung der AfD am Ende ergeben sollte, dass die AfD tatsächlich verboten werden kann, dann müsse daraus auch ein Verbotsverfahren folgen.
0: Kommen wir mal zurück zu den Leuten, die eben wirklich Angst haben. An die hat er sich ja auch gewandt.
2: Ja, er hat sich ausdrücklich an die besorgten Menschen gerichtet und er hat versucht, Mut zu machen.
3: Menschen mit Migrationshintergrund, queere Menschen, Menschen jüdischen Glaubens, Menschen mit Behinderung, die jetzt Angst haben sollen, wissen, der Bund und auch die Länder werden sie nicht aus dem Auge verlieren, werden Acht geben darauf, was in Sachsen-Anhalt vorangeht, was dort jetzt passiert. Auch in Sachsen-Anhalt gilt weiterhin das Grundgesetz und nicht das völkische Programm der AfD.
2: Und er hat sich auch zu einem möglichen Kanzler geäußert. Darüber wird ja im Moment sehr viel diskutiert und seine Person ist da ja auch im Gespräch. Sein Kommentar dazu, ein Kanzlertausch wäre nur eine Scheinlösung.
0: Fast 44% eines deutschen Bundeslandes wählen gesichert rechtsextrem. Immer noch unfassbar. Was sagt das aus über uns? Aber NRW wird Gott sei Dank aktiv. Hendrik Wüst, aber auch etliche Leute aktuell auf Demos, ja.
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Gleich Klassiker Rick Astley, Never Gonna Give You Up. So, und wer den Song gehört hat, bevor er das Video gesehen hat, wird möglicherweise überrascht gewesen sein. Denn man hört ja diese raumfüllende, richtig tiefe Stimme, wo so eine große Lebenserfahrung mitschwingt. Und dann sieht man das Video und darin einen schmalen Knaben, einen Buben, der aussieht, als wäre er gestern erst ins Leben gefallen. Ich bin Sebastian Pulli, bei mir ist umgekehrt. Ich klinge wie 16, bin aber schon 104. Schönen Abend.

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0: Gerade mal 13 Jahre alt war sie, als sie das Lied aufgenommen hat. Jojo mit Leaf hat entsprechend damals die Schulhöfe dominiert.
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0: Gibt es da noch wen unter euch, dem es so geht? Es ist mir sehr unangenehm. Ich werde wahrscheinlich verurteilt von vielen von euch. Aber ich möchte in einer Gesellschaft leben, wo wir uns für unsere Perversionen nicht schämen müssen. Deshalb mache ich den ersten Schritt. Es hat eine Zeit gegeben in meinem Leben, da fand ich Nusspli leckerer als Nutella. Und stellt sich raus, vielleicht lag ich da gar nicht so falsch.
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4: Hier, eine herrliche Schlagzeile in der Bild. Nutella schmiert ab. Ja, das haben vergangene Woche die Mütter auch gedacht, als sie die Schulranzen ihrer Kinder nach den Ferien wieder fit gemacht haben. Es gibt doch nichts Schöneres, als wenn du da noch eine Brotdose findest, in der 6 Wochen lang die Stulle mit dem Nutella eine völlig neue Verbindung eingegangen ist. Aber das ist gar nicht gemeint. Außerdem, die Knifte kann Fatty nur essen. Merkt er doch gar nicht. Aber hier, die Stiftung Warentest hat letztens zum Abteilungsfrühstück eingeladen und festgestellt, dass es einige Haselnusscremes gibt, die besser sind als unsere geliebte Gesundheitscreme von Ferrero. Bäm. Und wir haben jahrelang der deutschen Nationalmannschaft vertraut. Damals in der Nutella-Werbung. Manuel Neuer, Mesut Özil, Mats Hummels, die DFB-Nutella-Boys. Da hast du doch auch gedacht, wenn ich nur jeden Tag 3 Gläser davon esse, ruft spätestens nächste Woche Real Madrid an. Oder wenigstens der SV Meppen. Und jetzt stellt sich raus, selbst die Nuskati-Billig-Variante von Aldi schneidet besser ab im Test. Ja, da braucht sich doch keiner wundern, dass sich Jogi Löw nie gemeldet hat. Wenn sich unsere Jungs den Aldi-Kleister aufs Brötchen geschmiert hätten, dann hätten wir wenigstens um Platz 3 gespielt in den USA. Ist klar.
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1: Ich bin Katrin Müller. Nach den Angriffen auf Stromleitungen in drei Bundesländern ist der mutmaßliche Täter gefasst. Polizisten entdeckten den 48-Jährigen nahe dem Kraftwerk Weißweiler bei Aachen. Laut NRW-Innenminister Reul wollte der Mann wohl weitermachen.
2: Bei seiner Festnahme hatte der Mann Sprengmittel dabei. Weitere fanden die Ermittler in einem Zelt ganz in der Nähe. Reul geht derzeit von einem Einzeltäter aus. Die Ermittler wollen weitere Täter aber nicht ausschließen. In mehreren Bekennerbriefen schreibt der 48-Jährige vom Kampf gegen fossile Energie. Mit selbstgebauten Raketen soll er Drähte auf Hochspannungsleitungen geschossen und so Kurzschlüsse ausgelöst haben. In Brandenburg und Nordrhein-Westfalen fielen dadurch zeitweise einzelne Kraftwerksblöcke aus. Zoe Tassovali, Nachrichtenredaktion.
1: Rauchen schadet der Gesundheit. Das steht inzwischen in großen Buchstaben auf jeder Packung Zigaretten. Laut der Weltgesundheitsorganisation verursacht Tabakkonsum aber nicht nur Krebs, sondern kann die Chance auf eine Schwangerschaft schmälern.
3: Was viele vielleicht gar nicht wissen, Raucher haben häufiger Erektionsstörungen als Nichtraucher. Zudem kann auch ihre Spermienqualität beeinträchtigt sein. Das kann es für Raucher schwieriger machen, eine Familie zu gründen. Auch Raucherinnen haben ein höheres Risiko auf Unfruchtbarkeit als Nichtraucherinnen, berichtet die WHO. Aus Genf, Christiane Ulrich.
1: Die SPD-Bundestagsfraktion fordert nach dem weiteren Abrutschen deutscher Schülerinnen und Schüler beim PISA-Test ein Krisentreffen auf Bundesebene. Nach diesen Ergebnissen könne man nicht einfach zur Tagesordnung übergehen, sagte die stellvertretende Fraktionschefin Dagmar Schmidt der dpa. Sie fordert einen Bildungsgipfel von Bund, Ländern und Kommunen. Zum Sport. Borussia Dortmund hat zum Auftakt der Ligaphase der Fußball Champions League mit viel Mühe gewonnen. Im Duell mit dem spanischen Erstligisten FC Villarreal siegte der BVB mit 3:2. Überschattet wurde die Partie von der Auswechslung des Neuzugangs Konstantinos Karezas, der in der ersten Hälfte nach Kreislaufproblemen mit einer Trage vom Feld und ins Krankenhaus gebracht werden musste. Und Deutschlands Basketballerinnen haben erstmals in ihrer Geschichte das Viertelfinale bei der WM erreicht. Das Team besiegte Außenseiter Südkorea bei dem Heimturnier in Berlin ungefährdet mit 94:56 und trifft am Donnerstag auf Europameister Belgien.
4: Das Wetter.
5: Ihr habt da viele Wolken über euch. Es kann immer mal wieder regnen. Zum Morgen hin ist es dann aber trocken. 13 bis 9 Grad nur noch in der Nacht. Tagsüber heute dann wechselhaft. Ab und an Schauer bis 21 Grad. Und morgen auch bis 21 Grad. Dazu einige Wolken, aber meist trocken. Inzwischen guckst du dir ja so ein Video online an und denkst dir direkt, okay, ist das jetzt echt oder ist das KI? Kannst du ja kaum noch unterscheiden, ne? Wo du es noch richtig schön sehen kannst, ob jemand mit dem KI-Baukasten gespielt hat, ist zum Beispiel bei so LinkedIn-Posts. Ich finde, da siehst du es sofort. Oder auch hier bei so Speisekarten von Restaurants oder so Flyern von Restaurants, die wir alle im Briefkasten haben. Die werden ja jetzt gefühlt alle mit KI generiert. Und das ist unser Thema gleich hier.
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5: Und ich habe jetzt die Imagine Dragons für euch. On top of the world. Hört ihr jetzt? Eine schöne Nacht mit uns.

0: Sie sind bunt, oft überladen, mit so ganz vielen Effekten. Kriegt ihr auch in letzter Zeit immer häufiger so Flyer in den Briefkasten geworfen von so Restaurants in der Nähe und du siehst direkt KI generiert. Siehst du auch immer häufiger bei Speisekarten in Restaurants oder bei so Plakaten von Events. Die sehen alle irgendwie gleich aus. Gleicher Aufbau, gleiche Schriftart. Ich finde das urschlimm. Wo sind die guten alten Poster, die Uwe unten im Keller mit Paint gestaltet hat? Das war noch Klassiker. Stören euch diese KI-generierten Sachen denn eigentlich auch so oder bin ich da alleine?
1: Nicht gut. Also man kann das schon mit KI machen, aber man sollte sich vielleicht Mühe geben, dass das nicht aussieht wie jedes andere Werbeblatt, das man überall jetzt sieht.
2: Vor allem ist ja nicht so, als wenn es komplette Berufszweige geben würde, die genau das gelernt haben, denen jetzt da die komplette Butter vom Brot genommen wird.
3: Weil KI ist das, finde ich, eigentlich immer, wenn man jetzt ChatGPT benutzt, dann ist das ja meistens ziemlich gleich.
4: Ich meine, man muss mit der Zeit gehen und alles wird mit ChatGPT gemacht, KI gemacht. Und ich kann die nicht dafür blamen, dass sie das mit KI machen.
0: Also Meinungen geteilt. Kollege Stefan Rehek ist da. Hallo.
5: Moin.
0: Aber erzähl mal, warum sind denn so KI-Designs bei manchen Leuten so unbeliebt?
5: Ja, das sind sie nicht überall, muss man sagen. Also bei eher trockenen Inhalten wie Anleitungen oder Produkttexten, da stört es uns tatsächlich gar nicht mal so sehr, wenn es KI ist. Mhm. Aber sobald es um subjektive Bereiche wie Kunst oder eben Essen geht, dann legen wir immer noch sehr viel Wert darauf, dass das Ganze authentisch und von Menschenhand gemacht ist. Okay. Und sobald wir erkennen, dass die KI am Werk war, dann nehmen wir das automatisch schon nicht mehr als authentisch wahr, weil jetzt mal ehrlich, was will uns so eine KI schon über den Geschmack von zum Beispiel einem Burger erzählen? Da lassen wir uns, platt gesagt, nicht von einem KI-Essensbild verarschen.
0: Ja, vor allem auch diese Speisekarten, die auch noch alle gleich aussehen, das ist ja nicht wirklich authentisch, ne?
5: Nee, überhaupt nicht authentisch. Aber man muss ja auch zugeben, dass die Essensbilder auf den Speisekarten fast fotorealistisch aussehen. Das macht die KI schon nicht schlecht. Trotzdem, viele von uns wollen es dann doch lieber authentisch.
0: Wobei ja so Essensbilder vor KI, ne? Also es KI noch nicht gab oder noch nicht so oft benutzt wurde, da wurden die ja auch oft mit so besonderen Licht und Deko und schön drapiert, wurde das Essen da auch fotografiert. Also früher war es ja auch nicht so, als hätte man da so eine angeschlotzte Pommes auf dem Fliesentisch fotografiert. Aber ich sehe den Punkt und fühle das auch. Danke, Stefan.
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Jetzt, wo es so langsam kühler und nasser wird, krabbeln ja auch immer mehr Spinnen in unsere Häuser, ne, und Wohnungen. Was ich mich ja frage, wenn ihr die Spinne dann liebevoll und gewaltfrei aus eurem Zimmer entfernt habt, was macht ihr dann mit dem Flammenwerfer?

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0: habe ich letztens schon jemanden an der Supermarktkasse gesehen. Mit 2 Packungen Spekulatius auf dem Band. Leute, es ist wieder soweit.
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2: Na, jetzt sind Sterne schon eingedeckt. Immerhin ist schon September, ne? Bald gibt's ja nichts mehr. Ja, ich weiß, viele regen sich schon auf. Ey, wieso gibt's denn jetzt einen Weihnachtssüßkram schon zu kaufen? Viel zu früh. Aber ich frage euch, wer legt eigentlich fest, dass man das nur an Weihnachten essen darf? Wir essen doch auch Eis im Winter. Na, wieso dann nicht Spekulatius im Juli oder Marzipankartoffeln an Pfingsten? Oder Lebkuchen im September? Da leben wir doch auch. Gut, der Schoko-Nikolaus, der passt nicht so richtig so mit Mantel im Spätsommer, ne? Aber mit Sonnenbrille, Hand über der Schulter und hey, Badehose gibt's auch in Rot. Ich verstehe auch gar nicht, warum manche da direkt so eine Weihnachtskrawatte kriegen. Das Jahr geht ja nicht schneller um, nur weil das Zeug im Regal steht und das Wetter wird deswegen auch nicht schlechter. Also immer dran denken, esst was ihr wollt, knallt euch den Stollen rein, bis die Jingle bellt.
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1: Ich bin Katrin Müller. Die SPD-Bundestagsfraktion fordert nach dem weiteren Abrutschen deutscher Schüler beim PISA-Test ein Krisentreffen auf Bundesebene. Deutschland brauche jetzt einen Bildungsgipfel von Bund, Ländern und Kommunen, sagte die stellvertretende Fraktionschefin Dagmar Schmidt der Deutschen Presseagentur.
2: Lesen, Mathe, Naturwissenschaften. Die getesteten 15-Jährigen waren so schlecht wie noch nie. Die Testergebnisse zeigten klar, die Trennlinie laufe zwischen Jugendlichen aus sozial privilegierten und sozial benachteiligten Familien, so die Studienmacher. Deren Vorschläge, schon im Vorschulalter sollten mögliche Lernprobleme entdeckt und angegangen werden. Häufige Tests, nicht für Noten, sondern für ein individualisiertes Gegensteuern, um nicht Rückstände auflaufen zu lassen. Und schlicht mehr Geld, vor allem für Schulen mit vielen Kindern in schwierigen Lebenslagen. Tine Klimach, Nachrichtenredaktion.
1: Der mutmaßliche Saboteur hinter den Angriffen auf Stromleitungen in 3 Bundesländern wollte offenbar weitermachen. NRW-Innenminister Reul sagte, im Moment spreche alles für einen Einzeltäter. Festgenommen wurde der 48-Jährige bei Aachen.
3: Als die Polizei den Mann schnappte, hatte er weitere Sprengmittel dabei. Auch in einem Zelt im Unterholz fanden die Beamten Sprengladungen. NRW-Innenminister Reul sagt deshalb ziemlich deutlich, der war immer noch unterwegs und wollte weitermachen. Dieses Spiel ist beendet worden. Die Ermittler prüfen trotzdem weiter, ob noch jemand beteiligt war. In Sachsen zeigt sich inzwischen, was hätte passieren können. Innenminister Schuster sagt, im schlimmsten Fall hätte in der Region der Strom ausfallen können. Zoe Tassovali, Nachrichtenredaktion.
1: In Köln haben nach Polizeiangaben rund 9000 Menschen unter dem Motto Stopp den Rechtsextremismus in Sachsen-Anhalt und überall Demokratie stärken demonstriert. Das Bündnis Köln stellt sich quer, hatte nach dem AfD-Wahlsieg dazu aufgerufen. Es wolle den Menschen Raum geben für erste Reaktionen, Protest und Analysen, teilte das Bündnis mit. Zum Sport. Borussia Dortmund hat zum Auftakt der Ligaphase der Fußball Champions League mit viel Mühe gewonnen. Im Duell mit dem spanischen Erstligisten FC Villarreal siegte der BVB mit 3:2. Überschattet wurde die Partie von der Auswechslung des Neuzugangs Konstantinos Karezas, der in der ersten Hälfte nach Kreislaufproblemen mit einer Trage vom Feld und ins Krankenhaus gebracht werden musste.
4: Das Wetter.
5: 13 bis 9 Grad sind es jetzt in der Nacht. Dazu kann es noch regnen. Das lässt aber zum Morgen hin nach. Tagsüber heute dann einige Wolken, ab und an Regen bis 21 Grad. Am Donnerstag dann ähnlich warm, dazu weiter bewölkt, aber meist kein Regen. Das ist mega herzig. In Sydney geht gerade ein Video steil, auf dem 2 Vögel zu sehen sind. Die fahren Bahn. Und das Video ist auch tatsächlich echt. Eine Zugbegleiterin hat bestätigt, ja, die 2 Vögel, also ne, die Tiere, ja, die fahren häufiger mit dem Zug mit. Die sitzen dann an einer Sitzstange ganz entspannt und steigen dann nach ein paar Stationen aus. Und das machen sie eben regelmäßig, immer die gleiche Strecke. Was ich mich frage, haben die dann eigentlich auch ein Ticket gezogen? Und wenn ja, welches nimmt man denn da? Flatterstrecke, Schnabelticket oder Flügelcard 25?
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5: Hallo zusammen, einen schönen frühen Mittwoch. Ich habe jetzt Musik für euch von Teddy Swims. Das ist Mr. Know-It-All. Kommt gut durch die Nacht mit uns.

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0: 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Wenn ihr ein Codewort hört hier im Programm, dann müsst ihr euch das merken, dann müsst ihr schnell online gehen und dann braucht es nur noch etwas Glück. Bei Michael hat's schon geklappt.
2: Hi!
0: Wie groß ist die Freude?
2: Ja, riesengroß, man kann nicht glauben.
0: Wie war das? Also erzähl mir nochmal von dem Moment. Also wie war, du hast das Codewort gehört, bist du dann völlig panisch geworden oder was passiert?
2: Nee, ich war eigentlich entspannt, weil ich gedacht habe, klappt wieder nicht und ich konnte es gar nicht glauben, als ich dann durchgerutscht bin und dann die Eingabe quasi, die Maske da war.
0: Ich frag mich ja, was passiert, wenn du gerade auf dem Klo bist und dann kommt das Code, hast du dann...
2: Da nehme ich das Telefon nicht mit.
0: Siehst, Gott sei Dank warst du noch nicht auf dem Klo, du hast es also geschafft. Was ist denn so deine Geschichte mit den Hosen?
2: Ja, also die Hosen, ich meine, das ist natürlich Musikkultur, ne? Ich bin jetzt dieses Jahr 50 geworden, mit den Hosen ist man groß geworden. Aber noch nie live gesehen.
0: Echt?
2: Und weil es immer dann Chaos ist mit den Tickets und hat es nie geklappt in der Warteschleife. Und jetzt so ist ja eine so der letzten Chancen, nochmal die Hosen live zu sehen und umso größer ist natürlich die Freude.
0: Boah, krass, das heißt, wir haben dir quasi jetzt dein allererstes Konzert mit den Toten Hosen ermöglicht.
2: So ist das, ja.
0: Genau. Crazy. Und wen nimmst du mit?
2: Ich nehme einen Arbeitskollegen von mir mit, einen Studienfreund, langjähriger Freund, der ja Hosenfan durch und durch ist, der sogar schon mal Karten für Argentinien hatte, das aber aufgrund von einem Schicksalsschlag leider nicht wahrnehmen konnte.
0: Oh,
2: und der ist gerade auch völlig ausgerastet, als ich ihm gesagt habe, dass ich gerne mit ihm hängen würde.
0: Okay, also was bist du denn für ein krasser Arbeitskollege, bitte? Alter.
2: Ja, er ist ein sehr guter Freund und ich wusste, dass ich den damit eine riesen Freude machen kann.
0: Ja, aber ich finde, da ist jetzt schon mindestens für die nächsten 45.000 Jahre drin, dass er dir irgendwie Kaffee ins Büro bringt.
2: Das will er machen.
0: Ja, das will ich auch hoffen. Hör mal, Michael, ich wünsche dir richtig viel Spaß. Cool, dass du dabei bist.
2: Danke und vielen Dank nochmal.
0: Ja, sehr gerne.
2: Ciao.
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So, einmal kurz strecken, damit wir auch wach bleiben, oder? Der Mittwoch ist immerhin noch schweinefrüh. Wir sind auf jeden Fall akustisch bei euch. Schön, dass ihr zuhört und kommt gut in diesen Tag mit uns. Ja, und das hier ist Musik von Amy McDonald. This is the life.

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3: Also die Sprache meiner Frau, als sie nach Deutschland kam, sie spricht sehr gut Deutsch, aber sie hadert immer noch manchmal mit ein paar deutschen Begriffen und sie produziert Versprecher, die sind zum Wegschreien. Zum Beispiel hat sie mir letztens völlig überzeugend erzählt, ich bin immer so durcheinander. Ich kann mich überhaupt nicht konzentrieren. Ich glaube, ich habe ADAC. Ich sage, Schatz, das wäre aber gut, dann wären wir wenigstens abgeholt im Notfall. Oder sie hat mir völlig überzeugt erzählt, dass ihre Freunde, als sie Kolumbien verlassen hat, damals alle für sie eine große Abschiebungsparty gegeben haben. Ich habe gesagt, wenn das in Deutschland politisch so weitergeht, kriegst du noch eine.
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1: Ich bin Katrin Müller. In der Haushaltswoche im Bundestag steht heute Vormittag der Etat des Kanzleramts auf der Tagesordnung. Die Debatte wird von der Opposition traditionell für eine Abrechnung mit der Politik der Regierung insgesamt genutzt.
2: Finanzminister Klingbeil plant fürs kommende Jahr Ausgaben von über 555 Milliarden Euro. Gleichzeitig soll die Neuverschuldung deutlich steigen. Insgesamt sind mehr als 200 Milliarden Euro neue Schulden vorgesehen. Ein großer Teil des Geldes soll in die Verteidigung fließen. Mehrere Milliarden Euro sind auch für die Unterstützung der Ukraine vorgesehen. Finanziert werden soll ein Teil der Mehrausgaben unter anderem durch höhere Steuern auf Tabak, Alkohol, Sekt und eine neue Plastikabgabe. Ab 2028 drohen allerdings Milliardenlücken im Haushalt. Aus Berlin, David Riemer.
1: Die SPD-Bundestagsfraktion fordert nach dem weiteren Abrutschen deutscher Schülerinnen und Schüler beim PISA-Test ein Krisentreffen auf Bundesebene. Nach diesen Ergebnissen könne man nicht einfach zur Tagesordnung übergehen, sagte Fraktionsvizechefin Dagmar Schmidt der dpa. Bundesbildungsministerin Prien müsse jetzt die Initiative ergreifen. Deutschland brauche einen Bildungsgipfel von Bund, Ländern und Kommunen, so Schmidt. In Oslo wird heute der norwegische König Harald beigesetzt. Es werden Gäste aus verschiedenen europäischen Königshäusern und aus der Politik erwartet. Harald war Ende August im Alter von 89 Jahren gestorben.
3: Der norwegische König war im Volk sehr beliebt. Deshalb rechnet man damit, dass bis zu 200.000 Menschen in die Osloer Innenstadt strömen werden. Das gesamte Zentrum ist abgesperrt und die Polizei spricht von einem der größten Einsätze ihrer Geschichte. Um 12 Uhr wird der Sarg des Königs in einer Prozession vom Schloss bis zur Domkirche gebracht, wo mit einem Gottesdienst Abschied von ihm genommen wird. Beigesetzt wird er im Mausoleum in der Akershus Festung. Erst dann werden die Fahnen wieder voll gehisst und der neue König Håkon gefeiert. Aus Oslo, Sigrid Harms.
1: Zum Fußball. Ein hart erkämpfter Sieg, aber auch Sorgen beim BVB. Borussia Dortmund ist mit einem Erfolg gegen den FC Villarreal in die Champions League gestartet. Überschattet wurde das 3:2 allerdings von gesundheitlichen Problemen bei Konstantinos Karezas. Der griechische Neuzugang musste mit Kreislaufproblemen schon in der ersten Hälfte mit einer Trage vom Platz gebracht werden.
4: Das Wetter.
5: Es kann jetzt in der Nacht noch stellenweise regnen, zum Morgen hin nimmt das aber ab, 13 bis 9 Grad nur. Tagsüber werden es dann 21 Grad maximal, dazu wechselhaft, einzelne Schauer sind möglich. Und der Donnerstag ist dann meist trocken, mal Sonne, mal bewölkt, bis 21 Grad. Guten Morgen zusammen. Wir machen es uns gemütlich heute Nacht. Ich habe euch ganz viel Mucke in die Playlist gepackt. Die hat's in sich. Macklemore, Can't Hold Us, den Song gibt's gleich. Das Ding mitzurappen ist einfach unmöglich. Ist einfach viel zu schnell. So, und danach wird's dann hier romantisch bei uns. Bon Jovi, Bed of Roses. Einen schönen frühen Mittwoch.
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5: Und den Anfang macht jetzt musikalisch das Beste von heute. Hier ist Tiffany Aris mit Vertigo.